0: David Riemer. Das US-Militär hat nach eigenen Angaben eine neue Welle von Angriffen gegen den Iran gestartet. Ziel sei es, Teherans Fähigkeit einzuschränken, den Schiffsverkehr in der Straße von Hormuz zu beeinträchtigen. Bereits am Vortag hatte das US-Militär Ziele in der Islamischen Republik angegriffen.
1: Beim NATO-Gipfel hatte Präsident Trump den Iran heftig beschimpft. Das Land sei erledigt, die Waffenruhe vorbei, die iranische Führung Abschaum. Die neue Angriffswelle kommt daher nicht unerwartet. Man habe den Iran hart getroffen, sagte Trump. Man könne noch viel härter zuschlagen. Verschiedene Golf-Anrainerstaaten meldeten feindlichen Beschuss. Der Iran hatte mit entschlossenen Gegenmaßnahmen gedroht. Die Eskalation hat die Märkte erzittern und den Ölpreis wieder steigen lassen. Trump behauptet trotzdem, dass der Konflikt zeitnah beigelegt werden könne. Aus den USA, Tina Eck.
0: Es soll ein echter Servicegewinn für hunderttausende Eltern werden, das verspricht die Bundesregierung. In mehreren Stufen soll das Kindergeld künftig ohne Antrag ausbezahlt werden, also ohne Papierkram. Gerade in einer sensiblen Phase rund um Geburt und Familiengründung soll es eine spürbare Entlastung für Familien geben, heißt es im Gesetzentwurf, den der Bundestag heute verabschieden soll. 5 Monate nach dem tödlichen Angriff auf einen Zugbegleiter in Rheinland-Pfalz wird am Vormittag im Landgericht Zweibrücken das Urteil erwartet. Der 26 Jahre alte Angeklagte soll dem Schaffner bei einer Ticketkontrolle nahe Landstuhl mit den Fäusten so heftig gegen den Kopf geschlagen haben, dass dieser später im Krankenhaus starb. Bei der Fußball-WM steht heute das erste Viertelfinale an. Bei der Partie Frankreich gegen Marokko können sich die Fans gleich auf 2 französische Starspieler freuen, Ousmane Dembélé und Kylian Mbappé.
2: 5 Siege, 14-2 Tore. Frankreich ist bis jetzt eindrucksvoll durch diese Weltmeisterschaft marschiert. Beim hitzigen Achtelfinalsieg gegen Deutschland-Bezwinger Paraguay bewies das Team, dass es auch mit unbequemen Gegnern zurechtkommt. Favoriten sind Mbappé und Co. auch gegen Marokko. Aber Achtung, der Halbfinalist der letzten Weltmeisterschaft hat auch bei diesem Turnier seine Stärke bewiesen. Marokko wird ein echter Härtetest für die Franzosen. Thomas Thonfeld, Sportredaktion.
0: Der Gewinner der Viertelfinalpartie trifft im Halbfinale auf Spanien oder Belgien.
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1: Ich bin David Riemer. Das US-Militär hat nach eigenen Angaben eine neue Welle von Angriffen gegen den Iran gestartet. Ziel sei es, Teherans Fähigkeit einzuschränken, den Schiffsverkehr in der Straße von Hormuz zu beeinträchtigen. Bereits am Vortag hatte das US-Militär Ziele in der Islamischen Republik angegriffen. Der Iran kündigte daraufhin eine Reaktion an. Trotz der neuen Angriffe hält US-Präsident Trump daran fest, dass der Konflikt bald wieder beigelegt werden könne. In der Türkei ist der NATO-Gipfel zu Ende gegangen. Kanzler Merz sieht die NATO gestärkt, trotz der massiven Kritik von US-Präsident Trump an Verbündeten. Wir sind einen wichtigen Schritt vorangekommen auf dem Weg in die neue NATO, sagte Merz zum Abschluss des Treffens in Ankara.
2: Der große Knall ist ausgeblieben, das allein sorgt für gute Laune beim Kanzler. Merz lobt ausdrücklich den Auftritt von Trump in den Beratungen. Der habe aufmerksam zugehört und auch Äußerungen kleinerer Mitgliedstaaten mit großer Sympathie begleitet. Und Trump habe zwar kritische Punkte angesprochen, aber auch anerkannt, dass die Europäer sich in Sachen Verteidigung mehr anstrengen. Merz würdigt auch die Rolle von NATO-Generalsekretär Rutte, dem ja immer wieder vorgeworfen wird, Trump zu sehr zu umschmeicheln. Rüttes charmante und engagierte Art habe den Erfolg erst möglich gemacht. Aus Berlin, Thomas Brockt.
1: Weniger Bürokratie. Lange waren die Anträge auf Kindergeld und Elterngeld mit einem Wust an Formularen verbunden. Das soll einfacher werden. Das Kindergeld soll künftig ohne Antrag ausgezahlt werden. Das will der Bundestag heute beschließen.
3: Mit dem neuen Gesetzesentwurf soll die Kindergeldbeantragung nach der Geburt mehr oder weniger automatisch ablaufen. Das Kind müsste von den Eltern dann nur noch beim Standesamt angemeldet werden. Oft übernimmt das aber auch schon das Krankenhaus für sie. Bei Eltern, die schon ein Kind haben, würde dann ab März 2027 bei jedem weiteren Kind das Kindergeld auf das bisherige Konto überwiesen werden. Für Personen, die zum ersten Mal Eltern werden, würde das System erst ab November 2027 greifen. Aber auch da, solange eine IBAN vorliegt, soll das Kindergeld automatisch kommen. Aus Berlin, Jonas Mikulajczak.
1: Zum Tennis. Alexander Zverev steht zum ersten Mal im Halbfinale von Wimbledon. Einen Monat nach seinem French Open-Triumph in Paris besiegte der 29-Jährige im Viertelfinale von London seinen Angstgegner Taylor Fritz überraschend glatt in 3 Sätzen. Damit beendete Deutschlands bester Tennisspieler nach 7 Niederlagen am Stück die Negativserie gegen den Amerikaner.
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1: Ich bin David Riemer. Das US-Militär hat nach eigenen Angaben eine neue Welle von Angriffen gegen den Iran gestartet. Ziel sei es, Teherans Fähigkeit einzuschränken, den Schiffsverkehr in der Straße von Hormuz zu beeinträchtigen. Bereits am Vortag hatte das US-Militär Ziele in der Islamischen Republik angegriffen.
2: Beim NATO-Gipfel hatte Präsident Trump den Iran heftig beschimpft. Das Land sei erledigt, die Waffenruhe vorbei, die iranische Führung Abschaum. Die neue Angriffswelle kommt daher nicht unerwartet. Man habe den Iran hart getroffen, sagte Trump. Man könne noch viel härter zuschlagen. Verschiedene Golf-Anrainerstaaten meldeten feindlichen Beschuss. Der Iran hatte mit entschlossenen Gegenmaßnahmen gedroht. Die Eskalation hat die Märkte erzittern und den Ölpreis wieder steigen lassen. Trump behauptet trotzdem, dass der Konflikt zeitnah beigelegt werden könne. Aus den USA, Tina Eck.
1: Immer wieder kommt es zu schlimmen Unfällen mit abgestellten Leih-E-Scootern, aber wer haftet für den Schaden? Die Fahrer sind oft weit weg und die Vermieter müssen auch nicht haften. Bisher bleiben Betroffene also meistens auf ihren Kosten sitzen. Heute berät der Bundestag, wie Vermieter und Fahrer nun stärker in die Pflicht genommen werden sollen.
3: Das grundsätzliche Haftungsrisiko für Unfälle, die durch abgestellte E-Scooter entstehen, das soll mit dem neuen Gesetzesentwurf demnächst komplett bei den Vermietern der E-Scooter liegen. Die Bundesregierung begründet es so: Wer sich wirtschaftlich an dem Betrieb der E-Scooter bereichere, der müsse auch das Risiko tragen und mögliche Unfallkosten von Anfang an einplanen. Für die Fahrer der E-Scooter bedeutet das aber nicht, dass sie direkt fein raus wären. Sie würden bei Unfällen trotzdem für die von ihnen abgestellten E-Scooter haften, bis sie die Schuld nachweisbar von sich weisen können. Jonas Mikulajczak, Nachrichtenredaktion.
1: Scharfe Attacken gegen Verbündete und ein erneuter Griff nach Grönland. US-Präsident Donald Trump hat seine europäischen Verbündeten beim NATO-Gipfel in Ankara erneut öffentlich brüskiert. Er kündigte am Rande des Treffens an, die Handelsbeziehungen mit Spanien wegen fehlender Unterstützung im Iran-Krieg zu beenden und nannte das Land einen furchtbaren Partner. Auch Deutschland zählte er wieder zu den Ländern, die die USA im Stich gelassen hätten. Heute Abend kommt es zur ersten Viertelfinalpartie der Fußball-Weltmeisterschaft in den USA, Mexiko und Kanada. Frankreich und Marokko spielen um den Einzug ins Halbfinale. Anstoß ist um 22 Uhr. Der Gewinner des Spiels trifft im Halbfinale auf Spanien oder Belgien.
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1: Ich bin David Riemer. Das US-Militär hat eine neue Angriffswelle auf Ziele im Iran begonnen. Örtliche Medien berichten von Explosionen in mehreren Gebieten entlang der Küste des Landes. Nach US-Angaben sollen die Angriffe die Fähigkeit des Iran einschränken, den Schiffsverkehr in der Straße von Hormuz zu beeinträchtigen. US-Präsident Trump drohte mit noch stärkeren Angriffen. Der Iran wiederum soll als Gegenreaktion erneut die mit den USA verbündeten Länder Bahrain und Kuwait attackiert haben. Weniger Bürokratie. Lange waren die Anträge auf Kindergeld und Elterngeld mit einem Wust an Formularen verbunden. Das soll einfacher werden. Das Kindergeld soll künftig ohne Antrag ausgezahlt werden. Das will der Bundestag heute beschließen.
2: Mit dem neuen Gesetzesentwurf soll die Kindergeldbeantragung nach der Geburt mehr oder weniger automatisch ablaufen. Das Kind müsste von den Eltern dann nur noch beim Standesamt angemeldet werden. Oft übernimmt das aber auch schon das Krankenhaus für sie. Bei Eltern, die schon ein Kind haben, würde dann ab März 2027 bei jedem weiteren Kind das Kindergeld auf das bisherige Konto überwiesen werden. Für Personen, die zum ersten Mal Eltern werden, würde das System erst ab November 2027 greifen. Aber auch da, solange eine IBAN vorliegt, soll das Kindergeld automatisch kommen. Aus Berlin, Jonas Mikulajczak.
1: Außenminister Wadefuhl sieht die NATO trotz des sprunghaften Verhaltens von US-Präsident Trump nicht als geschwächt. Diese NATO halte zusammen, sagte er im Ersten. Am Ende des NATO-Gipfels in Ankara habe Trump klar an der Seite der europäischen Verbündeten gestanden. Zwar habe es auf dem Gipfel irritierende Bemerkungen gegeben, in den internen Beratungen seien sich die Bündnispartner aber sehr einig gewesen, so der Außenminister. Bei der Fußball-WM steht heute das erste Viertelfinale an. Bei der Partie Frankreich gegen Marokko können sich die Fans auf zwei französische Topstars freuen, Ousmane Dembélé und Kylian Mbappé.
3: 5 Siege, 14-2 Tore. Frankreich ist bis jetzt eindrucksvoll durch diese Weltmeisterschaft marschiert. Beim hitzigen Achtelfinalsieg gegen Deutschland-Bezwinger Paraguay bewies das Team, dass es auch mit unbequemen Gegnern zurechtkommt. Favoriten sind Mbappé und Co. auch gegen Marokko. Aber Achtung, der Halbfinalist der letzten Weltmeisterschaft hat auch bei diesem Turnier seine Stärke bewiesen. Marokko wird ein echter Härtetest für die Franzosen. Thomas Thonfeld, Sportredaktion.
1: Anstoß ist heute Abend um 22 Uhr. Der Gewinner der Partie trifft im Halbfinale auf Spanien oder Belgien.
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1: Ich bin Katrin Müller. Das US-Militär hat nach eigenen Angaben eine neue Welle von Angriffen gegen den Iran gestartet. Ziel sei es, Teherans Fähigkeit einzuschränken, den Schiffsverkehr in der Straße von Hormuz zu beeinträchtigen.
2: Beim NATO-Gipfel hatte Präsident Trump den Iran heftig beschimpft. Das Land sei erledigt, die Waffenruhe vorbei, die iranische Führung Abschaum. Die neue Angriffswelle kommt daher nicht unerwartet. Man habe den Iran hart getroffen, sagte Trump, man könne noch viel härter zuschlagen. Verschiedene Golf-Anrainerstaaten meldeten Beschuss. Der Iran hatte mit entschlossenen Gegenmaßnahmen gedroht. Die Eskalation hat die Märkte erzittern und den Ölpreis wieder steigen lassen. Trump behauptet trotzdem, dass der Konflikt zeitnah beigelegt werden könne. Aus den USA, Tina Eck.
1: Außenminister Johann Wadephul sieht die NATO trotz des sprunghaften Verhaltens von US-Präsident Donald Trump nicht als geschwächt. Diese NATO halte zusammen, sagte er in den Tagesthemen der ARD. Am Ende des NATO-Gipfels in Ankara habe Trump klar an der Seite der europäischen Verbündeten gestanden. Die NATO sei stärker als je zuvor, betonte Wadephul. Darüber gestolpert oder sogar dagegen gefahren. Immer wieder kommt es zu schlimmen Unfällen mit abgestellten Leih-E-Scootern. Aber wer haftet für den Schaden? Die Fahrer sind oft weit weg und die Vermieter müssen auch nicht haften. Bisher bleiben Betroffene also meistens auf ihren Kosten sitzen. Heute berät der Bundestag, wie Vermieter und Fahrer nun stärker in die Pflicht genommen werden sollen.
3: Das grundsätzliche Haftungsrisiko für Unfälle, die durch abgestellte E-Scooter entstehen, das soll mit dem neuen Gesetzesentwurf demnächst komplett bei den Vermietern der E-Scooter liegen. Die Bundesregierung begründet es so, wer sich wirtschaftlich an dem Betrieb der E-Scooter bereichere, der müsse auch das Risiko tragen und mögliche Unfallkosten von Anfang an einplanen. Für die Fahrer der E-Scooter bedeutet das aber nicht, dass sie direkt fein raus wären. Sie würden bei Unfällen trotzdem für die von ihnen abgestellten E-Scooter haften, bis sie die Schuld nachweisbar von sich weisen können. Aus Berlin, Jonas Mikulajczak.
1: Zum Sport. Heute Abend kommt es zur ersten Viertelfinalpartie der Fußball-Weltmeisterschaft in den USA, Mexiko und Kanada. Frankreich und Marokko spielen um den Einzug ins Halbfinale. Anstoß ist um 22 Uhr. Der Gewinner des Spiels trifft im Halbfinale auf Spanien oder Belgien.
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5: Einen wunderschönen guten Morgen. So viel ist heute Morgen noch nicht los. Der Blitzerhänger, der ist ja jetzt inzwischen wieder an altgewohnter Stelle, also wieder auf Höhe von Dachsweiler, zwischen Rheinböllen und Stromberg auf der A61. Ansonsten gibt's nichts zu melden und alles, was ihr seht, das könnt ihr uns gerne einfach auf unserer Hotline mitteilen über die 0671 920 88 88 0. Allen eine gute Fahrt.
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5: Habe ich sie gesagt, wolkenlos den Rest der Woche. Gut zugegeben, einige Wolken wird es schon noch im Laufe des Vormittags hier und da geben, aber nicht besonders viel. Hauptsächlich wird es Sonnenschein geben, vor allen Dingen am Nachmittag da und auch jetzt im Augenblick, da sind gar keine Wolken am Himmel zu sehen. Die Spitzenwerte steigen auch entsprechend wieder, heute auf 31 Grad, in den nächsten Tagen wird es sogar noch wärmer. Schauen wir mal auf die aktuellen Werte, die haben zum Glück die Kühle der Nacht. Ja, ist schön, wenn man mal so eine sternklare Nacht hatte. Dann haben wir jetzt nämlich nur 13 Grad, sowohl an Schloss Böckelheim am Heimbergturm als auch in Fischbach am Vereinsheim. 14 Grad sind es an der Klotzberg-Kaserne Ider Oberstein und auch auf der Bad Kreuznacher Pfingstwiese 14 Grad.
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5: Ja, das war mal eine fußballfreie Nacht. Zum Glück haben wir Tennis. Ne? Immerhin Emily Eigelsbach. Sie hat es ins Viertelfinale geschafft, der Juniorinnen bei Wimbledon. Ich bin gespannt, was da nun heute Mittag sein wird. Da wird sie auf die US-Amerikanerin Preston treffen. Aber gestern hat sie sich erstmal souverän durchgesetzt. Das wird auch gleich in unseren Lokalnachrichten nochmal Thema werden in etwa einer halben Stunde. Naja, und heute Abend geht's ja auch mit Fußball schon wieder weiter. Auf geht's hinein in den Donnerstag. Schönen guten Morgen.
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1: 9. Juli 1999. Britney Spears ist mit Sometimes auf Platz 6 der deutschen Singlecharts. Einige Verwirrungen gibt es aber um diesen Song. Der schwedische Songwriter Jörgen Elofsson gibt vor, diesen Song eigentlich geschrieben zu haben. Sein Ziel ist es dabei, mit Sometimes den BMI Award für den besten Songschreiber zu gewinnen. Die Rechte an dem Song übernimmt dann Joel Wine. Er hat das Ziel, eine AIDS-Stiftung mit den Einnahmen der Single zu unterstützen. Und im Endeffekt müssen Britney Spears und ihr Manager gute 6 Jahre später die Rechte an Sometimes tatsächlich an den amerikanischen Musiker und Songwriter Steve Wallace abgeben. Warum? Weil er angeblich der wahre Autor der Nummer ist. Viel Trubel rund um Spears' Song, aber das ändert nichts daran, wie genial der Song eigentlich klingt. Denn die gute Arbeit, die haben nicht nur sie oder auch der oder die Songwriter gemacht, sondern selbstverständlich auch die Menschen, die es produziert haben. Und letzten Endes Britney Spears, die da steht und Sometimes singt.

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1: Schönen guten Morgen. Die USA haben nach eigenen Angaben weitere Angriffe auf den Iran geflogen und begründen dies mit dem Schutz des Schiffsverkehrs in der Straße von Hormuz. Die erneute Eskalation lässt den Ölpreis steigen, während US-Präsident Donald Trump trotz der Spannungen weiter auf eine baldige Lösung des Konflikts setzt. In Nahe Dran ist heute die Band Top Used zu Gast. Die werden nämlich jetzt am Wochenende auftreten beim Picknickkonzert, was es mit diesem Konzert auf sich hat und wer die Band ist. All das wird Thema werden in unserem Talk aus der Region Nahe Dran ab 8:30 hier bei den Radioweckern. Und die B422 in Idar-Oberstein ist nach 14 Monaten Bauzeit endlich wieder vollständig für den Verkehr freigegeben. Erneuert wurden unter anderem Fahrbahn, Gehwege und Versorgungsleitungen. Die Baukosten für den Straßenausbau lagen bei rund 4,3 Millionen Euro. Thema auch gleich in unseren Lokalnachrichten hier auf der Antenne. Einen schönen Donnerstag wünsche ich.

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1: Ich bin Thorsten Subert. Schönen guten Morgen. Die B422 in Idar-Oberstein ist seit fast einer Woche wieder für den Verkehr freigegeben. Mit einem kleinen Fest im Autohaus Bad und Frei ist die erfolgreiche Umsetzung der Baumaßnahme sowie das Ende der großräumigen Verkehrsumleitung gefeiert worden. Nach 14 Monaten Bauzeit fließt der Durchgangsverkehr wieder über die Tiefensteiner Straße. Bürgermeister Friedrich Marx erklärte, eine Alternative zur notwendigen Vollsperrung habe es nach Prüfung aller Planungsbüros nicht gegeben. Im rund 440 Meter langen Bauabschnitt wurden Fahrbahn, Gehwege, Straßenbeleuchtung sowie Wasser, Kanal, Gas, Strom und Telekommunikationsleitungen erneuert oder saniert. Zusätzlich sanierte der Landesbetrieb Mobilität die Brücke am Weiherschlösschen. Die Baukosten lagen ohne die Brückensanierung bei rund 4,3 Millionen Euro und wurden für den Straßenausbau vom Bund getragen. Bundestagspräsidentin Julia Klöckner bezeichnete die Freigabe als Rückkehr zu einem Stück Alltag. Auch Bauunternehmen und betroffene Geschäfte lobten die gute Zusammenarbeit während der Bauzeit in Tiefenstein. Beim Benefiz-Golfturnier des Rolling Hills Golfclubs Baumholder sind 1.000 Euro für die Deutsche Krebshilfe zusammengekommen. Wie die Deutsche Krebshilfe mitteilt, nahmen 38 Golfer an dem Turnier im Rahmen der bundesweiten Golfwettspiele teil. Die Spendensumme floss in Projekte der Deutschen Krebshilfe, die unter anderem den Aufbau moderner Krebszentren, die Krebsforschung sowie Aufklärung und Prävention fördert. Da die Organisation ausschließlich aus Spenden finanziert wird, leistete das Turnier einen wichtigen Beitrag zur Unterstützung krebskranker Menschen. Auch sportlich gab es Erfolge. Marianne Gilcher und Michael Weber-Papst gewannen die Bruttowertung. Die Nettowertungen entschieden Fritz Edinger, Heiko Müller und Christopher Heidrich für sich. Sie qualifizierten sich damit für die Regionalfinals der Turnierserie und kämpfen dort um die Teilnahme am Bundesfinale Anfang Oktober im Golfclub Bad Neuenahr. Auf der K37 zwischen Dachsweiler und Warmsroth hat sich gestern ein schwerer Verkehrsunfall ereignet. Die Feuerwehr Langelohnsheim wurde am Nachmittag alarmiert, weil zunächst von einer eingeklemmten Person ausgegangen worden war. Vor Ort stellte sich jedoch heraus, dass sich die betroffene Person bereits selbst aus dem Fahrzeug befreit hatte. Eine technische Rettung war deshalb nicht erforderlich. Bis zum Eintreffen des Rettungsdienstes übernahmen die Feuerwehrkräfte die medizinische Erstversorgung, sicherten die Unfallstelle ab und stellten den Brandschutz her. Anschließend wurde die verletzte Person in ein Krankenhaus gebracht. Im Einsatz standen die Freiwilligen Feuerwehren aus Dachsweiler, Warmsroth und Stromberg sowie der Einsatzleitwagen der Verbandsgemeinde. Außerdem waren Rettungsdienst, Rettungshubschrauber und Polizei vor Ort. Nach rund einer Stunde war der Feuerwehreinsatz beendet, die Unfallstelle wurde an die Polizei übergeben. Zum Sport. Die Bad Kreuznacher Tennisspielerin Emily Eigelsbach hat beim Juniorinnenwettbewerb in Wimbledon das Viertelfinale erreicht. Die 17-Jährige gewann im Achtelfinale gegen die an Nummer 3 gesetzte Tschechin Jana Kovačová. Den ersten Satz verlor die Bad Kreuznacherin zwar mit 4:6, anschließend kämpfte sie sich aber eindrucksvoll zurück, gewann den zweiten Durchgang nach Tiebreak mit 7:6 und entschied auch den dritten Satz mit 6:4 für sich. Nach einer Spielzeit von 2 Stunden und 12 Minuten stand der Einzug unter der letzten 8 des traditionsreichen Grand Slams Turniers fest. Eigelsbach setzt damit ihren erfolgreichen Lauf in Wimbledon fort und bestätigt erneut die große Kampfmentalität. Im Viertelfinale trifft die Bad Kreuznacherin heute nach 14 Uhr auf die US-Amerikanerin Jenny Preston. Mit dem Viertelfinaleinzug erreicht Emily Eigelsbach einen weiteren bedeutenden Meilenstein ihrer noch jungen Tenniskarriere und sorgt weiterhin für starke Leistungen auf der größten Tennisbühne der Welt.
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1: 8:35. Achtung, aufgepasst, es wird geblitzt in Stromberg. Hier ist ein Blitzer in der Binger Straße aufgebaut. Ist uns gerade eben gemeldet worden. Vielen Dank für die Meldung. Auch in Argental auf der B50 solltet ihr vorschriftsmäßig fahren. Hier ebenfalls ein Blitzer. Denkt dran, da ist auch die Baustelle. Solltet ihr noch irgendwas entdeckt haben, bitte einfach anrufen 0671 920 88 88 0. Allen eine gute Fahrt.
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1: Sonnenschein den ganzen Tag über. Es gibt zwar auch hier und da ein paar Wolken im Laufe des Vormittags, aber das werden wirklich nur sehr wenige sein. Der Nachmittag ist dann auch komplett wolkenlos, so wie es im Grunde genommen jetzt im Augenblick ja auch ist. Die Temperaturen steigen dadurch auch noch mal ein ganzes Stück. Wir werden nämlich heute bis zu 31 Grad bekommen. Zum Glück haben wir heute Morgen noch etwas kühler aus der Nacht, sodass wir gerade einmal 13 Grad messen in Fischbach am Vereinsheim. Wir haben 14 Grad im Augenblick in Idar-Oberstein an der Christuskirche. In Sulzheim am Jakobus-Pilgerweg sind es 16 Grad und in Bad Kreuznach an der Nikolauskirche ebenfalls 16.
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1: Nun gibt's ein paar Klunker im Programm der Antenne. Der Edelsteinschleifer und Goldschmiedemarkt steht nämlich wieder bevor. Und wir haben uns schon mal vorab erkundigt, was da im August, also am 1. August-Wochenende in Idar-Oberstein, alles geplant ist, denn die Ankündigungen, die sind ja jetzt ganz frisch. Am 1. und 2. August soll es dann soweit sein. Mehr dazu jetzt gleich, in wenigen Minuten hier auf der Antenne. Vorher noch Clock mit Sorry. Ich wünsche einen schönen Donnerstagmorgen.
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0: Guten Morgen, das ist eure Antenne am Donnerstag. Am 1. August-Wochenende steht Ida Oberstein wieder ganz im Zeichen der Edelsteine und des traditionellen Handwerks. Unterhalb der Felsenkirche findet der Edelsteinschleifer- und Goldschmiedemarkt statt. Max Wischermann hat anlässlich dazu mit dem Vorsitzenden des Vereins Schmuckkultur, Frederik Grüneberg, gesprochen.
1: Am 1. August-Wochenende wird Ida Oberstein wieder zum Treffpunkt für Schmuck- und Edelstein-Fans. Was erwartet denn die Besucher da genau?
2: Ja, wie jetzt schon zum 28. Mal, also dies Jahr findet der 28. Edelsteinschleifer- und Goldschmiedemarkt bei uns in Ida Oberstein statt. Strahlt im Endeffekt die Obersteiner Fußgängerzone und die untere Hauptstraße im Stadtteil Oberstein, bricht alles am Fuße der Felsenkirche, strahlt vor lauter Aussteller. Also uns erwarten rund 45 Aussteller, die dort in ihren klassischen Zelten, in ihren klassischen Pavillons, so wie wir es schon seit vielen Jahren gewohnt sind, ihre Kunstwerke, ihren Schmuck, ihre Steine präsentieren. Und das ganz Besondere bei unserem Markt ist vor allem, dass es nicht nur ein reiner Markt für Konsumenten oder für Fachleute ist, sondern auch für alle Menschen, die mal so den Blick hinter die Kulissen wagen möchten und wollen auch mal sehen, was da handwerklich gemacht wird. Und deshalb ist es bei uns jedes Jahr so, dass unsere Aussteller auch regelmäßig einmal die Stunde in etwa vorführen oder eben auch nach Bedarf vorführen, was ihr Handwerk genau beinhaltet und was die dann genau mit einem Schmuckstück oder mit einem Stein da anstellen, damit aus einer Rohware oder aus einem teilfertigen Produkt später ein ganz tolles Schmuckstück wird.
1: Und Sie haben es jetzt schon angesprochen, also das ist ja mehr als jetzt einfach nur, da sitzt dann einer und schleift irgendwie einen Stein, sondern das ist ja dann tatsächlich, man sieht quasi einmal diese komplette Wertschöpfung, wie dann daraus ein Schmuckstück entsteht.
2: Genau, also es gibt natürlich einige Aussteller, die sich spezialisiert haben auf ein gewisses Handwerk in dem Schmuckbereich. Also wir haben Goldschmiede, wir haben Passer, wir haben Graveure, wir haben aber auch Menschen, die mit Rohsteinen handeln und Rohsteine bewerten. Wir haben Menschen, die Geoden knacken. Also im Endeffekt haben wir diese ganze Bandbreite abgedeckt. Das heißt, wenn man einmal den Markt sich komplett anschaut, dann sieht man aus jedem Bereich Menschen, aus jedem Handwerk in der Schmuckbranche sieht man Menschen und lernt einzelne Schritte kennen. Und ich denke, das ist auch was Tolles für die ganze Familie, für Jung und Alt, aber auch für einfach jeden, egal ob er Laie ist oder ob er sich diesem Thema schon öfter mal gewidmet hat, dass man einfach sagt, okay, das ist was, da kann ich mal hautnah erleben, wie auch heute noch dieses traditionelle Handwerk gelebt wird.
1: Und ist das auch eine Gelegenheit, mit den Ausstellern ins Gespräch zu kommen und, sag ich mal, was über die Herstellung oder den Ursprung der ganzen Schmuckstücke zu erfahren? Oder ist das eher so ein, ich laufe vorbei und schaue es mir mal an wie in einem Museum?
2: Nee, tatsächlich. Also ich sag mal, wenn der Andrang es zulässt, und wir freuen uns natürlich immer über viele Besucher und über einen großen Andrang, aber tatsächlich hat unser Markt natürlich eine große Stärke und das ist dieses menschliche Miteinander, das ist diese Tradition. Die meisten unserer Aussteller sind schon seit vielen, vielen Jahren dabei und kennen und lieben diesen Markt. Viele kommen auch aus unserer Region und präsentieren sich quasi bei ihrem Markt hier in der Heimat dann nochmal ganz explizit. Und der Riesenvorteil ist, man kann mit unseren Ausstellern ins Gespräch kommen. Man kann denen mal über die Schulter schauen. Wir sind, ist ja mal kein reiner Verkaufsmarkt, sondern tatsächlich bei uns wird dieses Handwerk und diese Kultur dahinter ganz groß geschrieben.
0: Samstag und Sonntag am 1. und 2. August kommen Edelstein-Fans dann voll auf ihre Kosten. Welche Neuerungen und Besonderheiten der Markt in diesem Jahr zu bieten haben, das ist auch Thema hier bei uns gleich auf der Antenne in etwa einer halben Stunde. Also bleibt dran!

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1: Hey, hey, ist auf die Kinoleinwand zurückgekehrt. Diesmal in echt. Naja, vielleicht nicht in echt, aber die anderen sind echt. Vaiana ist als Spielfilm neu verfilmt worden. Mit Dwayne The Rock Johnson als großer Halbgott.
2: Vaiana, erzähl mir was von dir. Von deinen Hoffnungen und deinen Träumen.
3: Ich habe schon immer davon geträumt.
2: Zeit ist um, ich muss los. Wir müssen durch einen ganzen Ozean voller Gefahren.
3: Wir können es schaffen.
2: Manchmal im Leben ist man der Held und manchmal ist man der Köder.
3: Warte, was?
1: Und auch Hey Hey ist wieder mit von der Partie bei Vaiana. Allerdings natürlich auch in diesem Spielfilm dann doch animiert. Ich glaube, ein echtes Huhn hätte diese schauspielerischen Leistungen nicht hinbekommen. 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
1: Ich bin Elliot Maashoff. Guten Morgen. Tiefensteiner feiern Freigabe der Tiefensteiner Straße nach 14 Monaten Bauzeit. Außerdem in unseren Lokalnachrichten um halb. Benefiz Golfturnier in Baumholder bringt 1.000 Euro für die Deutsche Krebshilfe ein. Verkehrsunfall zwischen Dachsweiler und Warmsroth. Und Bad Kreuznacherin zieht ins Viertelfinale von Wimbledon ein.
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2: Ich bin Katrin Müller. Das Kindergeld soll künftig in mehreren Stufen ohne Antrag ausbezahlt werden, also ohne Papierkram. Gerade in einer sensiblen Phase rund um Geburt und Familiengründung solle es eine spürbare Entlastung für Familien geben, heißt es im Gesetzentwurf, den der Bundestag heute verabschieden soll. Generellen Anspruch haben alle Eltern, die in Deutschland steuerpflichtig sind und ein Kind unter 18 Jahren haben, das hier oder in einem anderen EU-Land lebt. Sonderregeln gibt es für Kinder in Ausbildung. Der Fall hat eine Debatte über die Sicherheit von Zugpersonal ausgelöst. Anfang Februar wurde ein Zugbegleiter in einem Regionalexpress in der Westpfalz angegriffen und getötet. Heute wird im Prozess am Landgericht Zweibrücken das Urteil gegen den 26-jährigen Angeklagten erwartet.
3: Die Staatsanwaltschaft fordert wegen Körperverletzung mit Todesfolge 12 Jahre Haft für den Angeklagten. Die Frage, die aber noch im Raum steht, ist, gab es einen Tötungsvorsatz? Die Anwälte der Familie, die als Nebenkläger auftritt, sagen ja. Deswegen fordern sie eine lebenslange Haft. Der Angeklagte soll dem Zugbegleiter aus Ludwigshafen mehrfach so heftig gegen den Kopf geschlagen haben, dass der 36-Jährige 2 Tage später seinen Verletzungen erlag. Aus Zweibrücken, Lea Wegerle.
2: Das US-Militär hat eine neue Angriffswelle auf Ziele im Iran begonnen. Örtliche Medien berichten von Explosionen in mehreren Gebieten entlang der Küste des Landes. Nach Angaben des US-Regionalkommandos sollen die Angriffe die Fähigkeit des Irans einschränken, den Schiffsverkehr in der Straße von Hormuz zu beeinträchtigen. US-Präsident Trump drohte mit noch stärkeren Angriffen. Zum Sport. Bei der Fußball-WM steht heute das erste Viertelfinale an. Bei der Partie Frankreich gegen Marokko können sich die Fans auf 2 französische Topstars freuen. Ousmane Dembélé und Kylian Mbappé.
4: 5 Siege, 14-2 Tore. Frankreich ist bis jetzt eindrucksvoll durch diese Weltmeisterschaft marschiert. Beim hitzigen Achtelfinalsieg gegen Deutschland-Bezwinger Paraguay bewies das Team, dass es auch mit unbequemen Gegnern zurechtkommt. Favoriten sind Mbappé und Co. auch gegen Marokko. Aber Achtung, der Halbfinalist der letzten Weltmeisterschaft hat auch bei diesem Turnier seine Stärke bewiesen. Marokko wird ein echter Härtetest für die Franzosen. Thomas Thonfeld, Sportredaktion.
2: Anstoß ist heute Abend um 22 Uhr. Der Gewinner der Partie trifft im Halbfinale auf Spanien oder Belgien.
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6: Alexa schreibt gerade Blitzer. Und zwar in Stromberg 30 erlaubt. Vielen Dank nochmal, Alexa, für diese Meldung. Genau, also in Stromberg steht ein Blitzer in der Binger Straße. Hier nicht zu schnell fahren, auch auf der B50 bei Argenthal wird geblitzt. Denkt dran, dass da ja auch die Baustelle ist, da dürft ihr also keine 120 fahren. Und auch auf der A61 ist der Blitzerhänger wieder in den Raum Dachsweiler zurückgekehrt, ist also zwischen Rheinböllen und Stromberg aufgebaut und nicht mehr bei Waldlaubersheim. Es gibt morgendlichen Stau wieder auf der Nahüberbauung in Oberstein Richtung Birkenfeld. Heute sind es etwa 3 Minuten, die ihr jetzt braucht. Und wenn ihr noch was gesehen habt, ruft an 0671 920 88 88 0.
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6: Es wird sonnig bleiben, die ganze Woche über. Jetzt ist erstmal Schluss mit dem Grau und den Wolken, was wir in den letzten Tagen hatten. Gut, vereinzelt wird es noch ein Schäfchenwolk geben, die so über den Himmel zieht, aber das war es dann auch schon. Im Großen und Ganzen viel Sonne und dadurch in den nächsten Tagen auch wieder deutlich höhere Hitze. Allerdings morgens auch frischere Temperaturen. Ich freue mich, dass die Nacht, also im Augenblick, 12 Grad nach Weitersbach an die Mühle gebracht hat. 13 sind es am Alexanderplatz in Niederoberstein. Wir haben in Planich an der Nahtalhalle 15 und am Rathaus in Bad Kreuznach 16 Grad. Also insgesamt wieder ganz angenehm und erfrischend, was wir jetzt haben. Aber es werden bis zu 31 Grad heute.
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6: Und just in der Sekunde kommt noch ein Blitzer dazu zwischen Planich und Bosenheim in Bad Kreuznach. Also auf der Strecke auch vorschriftsmäßig fahren. Wir schauen allerdings jetzt auch nochmal nach Idar-Oberstein. Direkt am Fuße der Felsenkirche wird es ja Anfang August wieder rund um Edelsteine und um Goldschmuckverarbeitung gehen. All das wird gleich auch nochmal Thema werden. Nach Diana Ross und nach Katy Perry, auf geht's hinein in den Donnerstag.
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0: 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Schön, dass ihr da seid. Schmuck, Edelsteine, Gold, Handwerk, all das kommt am 1. August-Wochenende in Idar-Oberstein zusammen. Anlässlich des 28. Edelsteinschleifer- und Goldschmiedemarkts hat Max Wischermann mit dem Vorsitzenden des Vereins Schmuckkultur, Frederik Grüneberg, gesprochen.
1: Ja, Herr Grüneberg, jetzt 1. August-Wochenende zum 28. Mal Edelsteinschleifer- und Goldschmiedemarkt. 28. Mal, gibt es denn jetzt dieses Jahr irgendwelche Neuerungen oder vielleicht besondere Highlights, auf die sich die Leute freuen können?
2: Also wir hatten tatsächlich vor 3 Jahren, also zum 25. Jubiläum, hatten wir schon die große Neuerung, die auch für mich persönlich ganz wichtig war. Wir haben einen neuen Verein gegründet, nämlich den Verein Schmuckkultur e.V. Und dieser Verein ist jetzt Träger des Marktes und veranstaltet den Markt. Und wir haben uns natürlich des Öfteren überlegt, was könnte man neu und anders machen. Aber klassisch nach dem Motto Never Change a Running System haben wir natürlich auch gesagt, wir wollen nur kleine Schritte ändern. Wir werden in diesem Jahr, werden wir genau wie im vergangenen Jahr auch zum ersten Mal einen Kaffeestand anbieten. Wir haben Anfrage eines Weinstandes, mit denen wir in guten Gesprächen sind. Also ich sag mal, höchstwahrscheinlich wird auch der Weinstand bei uns zu finden sein. Aber wir wollen uns natürlich auf unser Kerngeschäft und auf unsere Kernphilosophie dieses Markts begrenzen. Und deshalb bleibt es dabei, dass die Aussteller und ihr Schmuck und ihre Steine und ihre Philosophie und ihr Handwerk im Zentrum und im Mittelpunkt stehen. Aber natürlich werden wir auch den ein oder anderen Neuen in diesem Jahr begrüßen dürfen. Dafür mussten wir uns von dem einen oder anderen Aussteller verabschieden, der teilweise aus Altersgründen oder aufgrund von Aufgabe seines Geschäfts nichts mehr macht. So haben wir immer eine kleine Rochade drin, einen kleinen Wechsel drin, wo die Aussteller sich mal durchwechseln, mal durchtauschen. Ansonsten, ich sag mal, altbekanntes.
1: Ja, und ich glaube, Tradition ist auch das richtige Stichwort. Ich meine, die Region steht seit Jahrhunderten für Edelsteine und Schmuck und diese Tradition spiegelt sich natürlich auch auf dem Markt wieder. Trotzdem, welche Rolle spielen moderne Designs, junge Kunsthandwerke, dass man eben so ein bisschen, ja, überspitzt gesagt, frischen Wind reinbringt?
2: Haben wir. Also wir haben tatsächlich frischen Wind, wir haben junge Künstler mit dabei, wir haben klassische Künstler mit dabei, wir haben natürlich auch beispielsweise als Aussteller schon immer mit dabei die Jakob-Bengel-Stiftung bei uns aus Idar-Oberstein, die auch einfach mal ganz klassisch zeigt, wie wurde früher industriell günstiger Schmuck, es ist ja, sagen wir, Schmuck hauptsächlich aus unedlen Metallen und aus Dingen wie beispielsweise Galalit, also es ist jetzt kein Edelstein, es ist nichts Hochwertiges, sondern aus günstigen, einfachen Materialien wurde damals schon industriell Schmuck produziert und auch diese Geschichte fassen wir nochmal mit auf, die präsentieren sich wie in jedem Jahr mit dem eigenen Stand. Aber wir haben auch viele junge Leute mit dabei und es werden auch immer mehr, die beispielsweise entweder bei einem Unternehmen, was sowieso ausstellt, mal gelernt haben oder an der Fachhochschule bei uns in Idar-Oberstein in dem Bereich etwas studiert haben. Junge Künstler, die dann irgendwann den Schritt in die Selbstständigkeit gehen und sich jetzt auch bei uns auf dem Markt trauen, mal zu zeigen, was die drauf haben und die stehen den alten Platzhirschen in nichts nach.
0: Erklärt Frederik Grüneberg, der Vorsitzende des Vereins Schmuckkultur, der den Edelsteinschleifer- und Goldschmiedemarkt veranstaltet. Ein besonderes Highlight ist in diesem Jahr auch wieder das parallel stattfindende Straßentheater in Idar-Oberstein. Was es damit auf sich hat, das wird auch später nochmal Thema werden, hier auf der Antenne, nämlich nach 9:30, also nach nahe dran. 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
1: Schönen guten Morgen. Die USA haben nach eigenen Angaben weitere Angriffe auf den Iran geflogen und begründen dies mit dem Schutz des Schiffsverkehrs in der Straße von Hormuz. Die erneute Eskalation lässt den Ölpreis steigen, während US-Präsident Donald Trump trotz der Spannungen weiter auf eine baldige Lösung des Konflikts setzt. In Nahe Dran ist heute die Band Top Used zu Gast. Die werden nämlich jetzt am Wochenende auftreten beim Picknickkonzert, was es mit diesem Konzert auf sich hat und wer die Band ist. All das wird Thema werden in unserem Talk aus der Region Nahe Dran ab 8:30 hier bei den Radioweckern. Und die B422 in Idar-Oberstein ist nach 14 Monaten Bauzeit endlich wieder vollständig für den Verkehr freigegeben. Erneuert wurden unter anderem Fahrbahn, Gehwege und Versorgungsleitungen. Die Baukosten für den Straßenausbau lagen bei rund 4,3 Millionen Euro. Thema auch gleich in unseren Lokalnachrichten hier auf der Antenne. Einen schönen Donnerstag wünsche ich.

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2: Verzeihung, hier ist ein Fehler unterlaufen. Natürlich wollten wir erst die Nachrichten hören und deswegen geben wir natürlich unserem LJ jetzt einmal das Mikrofon an dieser Stelle, das ich noch freigeben muss. Gleich gibt es allerdings natürlich mehr zur aktuellen Lage auf unseren Straßen und auch beim Wetter. Aber jetzt erstmal das Neueste aus unserer Region.
3: Ich bin LJ Maßhoff. Schönen guten Morgen. Die B422 in Idar-Oberstein ist seit fast einer Woche wieder für den Verkehr freigegeben. Mit einem kleinen Fest im Autohaus Bad und Frei ist die erfolgreiche Umsetzung der Baumaßnahme sowie das Ende der großräumigen Verkehrsumleitung gefeiert worden. Nach 14 Monaten Bauzeit fließt der Durchgangsverkehr wieder über die Tiefensteiner Straße. Bürgermeister Friedrich Marx erklärte, eine Alternative zur notwendigen Vollsperrung habe es nach Prüfung aller Planungsbüros nicht gegeben. Im rund 440 Meter langen Bauabschnitt wurden Fahrbahn, Gehwege, Straßenbeleuchtung sowie Wasser, Kanal, Gas, Strom und Telekommunikationsleitungen erneuert oder saniert. Zusätzlich sanierte der Landesbetrieb Mobilität die Brücke am Weiherschlösschen. Die Baukosten lagen ohne die Brückensanierung bei rund 4,3 Millionen Euro und wurden für den Straßenausbau vom Bund getragen. Bundestagspräsidentin Julia Klöckner bezeichnete die Freigabe als Rückkehr zu einem Stück Alltag. Auch Bauunternehmen und betroffene Geschäftsleute lobten die gute Zusammenarbeit während der Bauzeit in Tiefenstein. Beim Benefiz-Golfturnier des Rolling Hills Golf Club Baumholder sind 1.000 Euro für die Deutsche Krebshilfe zusammengekommen. Wie die Deutsche Krebshilfe mitteilt, nahmen 38 Golfer an dem Turnier im Rahmen der bundesweiten Golfwettspiele teil. Die Spendensumme floss in Projekte der Deutschen Krebshilfe, die unter anderem den Aufbau moderner Krebszentren, die Krebsforschung sowie Aufklärung und Prävention fördert. Da die Organisation ausschließlich aus Spenden finanziert wird, leistete das Turnier einen wichtigen Beitrag zur Unterstützung krebskranker Menschen. Auch sportlich gab es Erfolge. Marianne Gilcher und Michael Weber-Papst gewannen die Bruttowertungen. Die Nettowertungen entschieden Fritz Edinger, Heiko Müller und Christopher Heidrich für sich. Sie qualifizierten sich damit für die Regionalfinals der Turnierserie und kämpften dort um die Teilnahme am Bundesfinale Anfang Oktober im Golfclub Bad Neuenahr. Auf der K37 zwischen Dachsweiler und Warmsroth hat sich gestern ein schwerer Verkehrsunfall ereignet. Die Feuerwehr Langenlohnsheim wurde am Nachmittag alarmiert, weil zunächst von einer eingeklemmten Person ausgegangen worden war. Vor Ort stellte sich jedoch heraus, dass sich die betroffene Person bereits selbst aus dem Fahrzeug befreit hatte. Eine technische Rettung war deshalb nicht erforderlich. Bis zum Eintreffen des Rettungsdienstes übernahmen die Feuerwehrkräfte die medizinische Erstversorgung, sicherten die Unfallstelle ab und stellten den Brandschutz sicher. Anschließend wurde die verletzte Person in ein Krankenhaus gebracht. Im Einsatz standen die Feuerwehren aus Dachsweiler, Warmsroth und Stromberg sowie der Einsatzleitwagen der Verbandsgemeinde. Zum Sport. Die Bad Kreuznacher Tennisspielerin Emily Eigelsbach hat beim Juniorinnenwettbewerb in Wimbledon das Viertelfinale erreicht. Die 17-Jährige gewann im Achtelfinale gegen die an Nummer 3 gesetzte Tschechin Jana Kovacova. Den ersten Satz verlor die Bad Kreuznacherin zwar mit 4:6, anschließend kämpfte sie sich aber eindrucksvoll zurück, gewann den zweiten Durchgang nach Tiebreak mit 7:6 und entschied auch den dritten Satz mit 6:4 für sich. Nach einer Spielzeit von 2 Stunden und 12 Minuten stand der Einzug unter die letzten 8 des traditionsreichen Grand Slam Turniers fest. Eigelsbach setzt damit ihren erfolgreichen Lauf in Wimbledon fort und bestätigt erneut ihre große Kämpfermentalität. Im Viertelfinale trifft die Bad Kreuznacherin heute nach 14 Uhr auf die US-Amerikanerin Janae Preston. Mit dem Viertelfinaleinzug erreicht Emily Eigelsbach einen weiteren bedeutenden Meilenstein ihrer noch jungen Tenniskarriere und sorgt weiterhin für starke Leistungen auf der größten Tennisbühne der Welt.
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2: So, nun aber schauen wir auf die Straßen und da wird geblitzt. Zwischen Planich und Bosenheim gibt es einen Blitzer. Hier nicht zu schnell fahren. Weitere Stellen, an denen nochmal ein Blick auf den Tacho lohnt, ist in Stromberg in der Bingerstraße. Da wird ebenfalls geblitzt. Und dann auf der A61 zwischen Rheinböllen und Stromberg. Da gibt es nämlich den Blitzerhänger jetzt wieder auf Höhe von Dachsweiler. Achtet auch zwischen Tiefenstein und Ida auf euer Tempo. Da wird ebenfalls kontrolliert, dass ihr auf der fertiggestellten Tiefensteiner Straße da nicht zu schnell unterwegs seid. Wir wünschen allen eine gute Fahrt und wenn ihr noch irgendwas entdeckt habt, ruft bitte an 0671 920 88 88 0.
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2: Sonne. Ja, und ich habe mir eben gerade mehrere Berichte verschiedenster Meteorologen durchgesehen. Das wird wohl weiterhin ein ziemlich heißer Sommer bleiben. Vor allen Dingen ein sehr, sehr trockener. In dieser Woche wird es auch keinen Regen geben und die Wolken sind ja jetzt auch komplett verschwunden. Das Gute aber, die richtige Hitzewelle, die bleibt uns wohl erspart, denn in der Nacht kühlt es doch zumindest angenehm ab. Auch jetzt haben wir frische Werte um 12 Grad in Sensweiler am Spielplatz, 13 sind es in Idar-Oberstein an der Felsenkirche, in Schöneberg am Hildegard-Kräuter-Garten 16 Grad und in Bad Kreuznach am Prieger-Denkmal sind es 17. Ja, heute werden es allerdings 31 Grad und zum Wochenende hin wird es immer heißer. Da könnten auch die Nächte wieder an die 20 Grad rankommen. Abkühlung gibt es dann in der nächsten Woche.
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2: So, jetzt aber der Wurm drin. In einer Stunde gibt es unseren Talk aus der Region nahe dran. Jetzt sind wir erst einmal noch bei den Radioweckern. Und da stellen wir gleich die schlaue Frage, wo her kommt eigentlich dieser Spruch, es sei das A und O von etwas, das möchte Justin aus Bad Sobernheim wissen. Die Antwort auf die schlaue Frage, jetzt gleich. Schönen Donnerstagmorgen wünsche ich.

0: 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Hitzeschutz, das ist wirklich im Augenblick das A und O, ganz wichtig. Aber was ist wirklich das A und O? Wollte Justin aus Bad Sobernheim wissen, warum sprechen wir vom A und O von etwas? Hier ist die Antwort auf diese schlaue Frage.
1: Hä? Ich hab gar nichts verstanden.
0: Das A und O symbolisiert den Anfang und das Ende und damit eigentlich die Gesamtheit, also das Ganze. Es ist von Alpha et Omega abgeleitet. Diese beiden Buchstaben, die dem A und dem O entsprechen, bilden auch zugleich den Anfang und das Ende des griechischen Alphabets. Denn obwohl viele unserer lateinischen Buchstaben den griechischen entsprechen, hat das griechische Alphabet eine andere Reihenfolge gehabt. Also kann man das ganz leicht übersetzen mit A bis Z.
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1: Ich bin Elliot Maashoff, guten Morgen. Tiefensteiner feiern Freigabe der Tiefensteiner Straße nach 14 Monaten Bauzeit. Außerdem in unseren Lokalnachrichten um halb, Benefiz Golfturnier in Baumholder bringt 1.000 Euro für die Deutsche Krebshilfe ein. Verkehrsunfall zwischen Dachsweiler und Warmsroth. Und Bad Kreuznacherin zieht ins Viertelfinale von Wimbledon ein.
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2: Ich bin Katrin Müller. Lange waren die Anträge auf Kindergeld und Elterngeld mit einem Wust an Formularen verbunden. Das soll einfacher werden. Das Kindergeld soll künftig ohne Antrag ausgezahlt werden. Das will der Bundestag heute beschließen.
3: Mit dem neuen Gesetzesentwurf soll die Kindergeldbeantragung nach der Geburt mehr oder weniger automatisch ablaufen. Das Kind müsste von den Eltern dann nur noch beim Standesamt angemeldet werden. Oft übernimmt das aber auch schon das Krankenhaus für sie. Bei Eltern, die schon ein Kind haben, würde dann ab März 2027 bei jedem weiteren Kind das Kindergeld auf das bisherige Konto überwiesen werden. Für Personen, die zum ersten Mal Eltern werden, würde das System erst ab November 2027 greifen. Aber auch da, solange eine IBAN vorliegt, soll das Kindergeld automatisch kommen. Aus Berlin, Jonas Mikulajczak.
2: Die USA haben im Streit mit dem Iran um die Straße von Hormuz in der zweiten Nacht in Folge Ziele in der Islamischen Republik bombardiert. Irans Revolutionsgarden, die Elitestreitmacht des Landes, griffen nach eigenen Angaben im Gegenzug erneut US-Stützpunkte in den beiden mit den USA verbündeten Golfstaaten Kuwait und Bahrain an. US-Präsident Trump drohte dem Iran noch heftigere Angriffe an. Die US-Attacken seien Vergeltungsmaßnahmen für vom Iran beschossene Schiffe, schrieb Trump auf der Plattform Truth Social. Der vergangene Juni war in Westeuropa der heißeste jemals gemessene. Die Durchschnittstemperatur lag bei 20,74 Grad. Das sind mehr als 3 Grad über dem Juni-Durchschnitt der Jahre 1991 bis 2020. Das meldet der Klimawandeldienst der EU Copernicus.
4: Der Rekord-Juni hat Teile Europas nahezu ausgetrocknet. Portugal, Spanien, Frankreich und Griechenland kämpften gegen große Waldbrände. In Deutschland hat der Wetterdienst einen neuen Allzeit-Hitzerekord gemessen, 41,8 Grad in Möckern-Drewitz in Sachsen-Anhalt. Die Datenbasis des Europäischen Klimawandeldienstes ist riesig. Demnach war es weltweit der zweitwärmste Juni seit Beginn der Aufzeichnungen. Uli Reitinger, Nachrichtenredaktion.
2: Zum Sport. Heute Abend kommt es zur ersten Viertelfinalpartie der Fußball-WM in den USA, Mexiko und Kanada. Frankreich und Marokko spielen um den Einzug ins Halbfinale. Anstoß ist um 22 Uhr. Der Gewinner des Spiels trifft im Halbfinale auf Spanien oder Belgien.
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6: Wir haben Blitzer hier bei uns in der Region. In der Tiefensteiner Straße wird einmal geblitzt, also zwischen Tiefenstein und Ida. Außerdem haben wir in Stromberg in der Bingerstraße einen Blitzer. Auf der Nahüberbauung, da gibt es wieder einmal Stau in der Baustelle. Richtung Birkenfeld dauert es etwa 6 bis 7 Minuten länger, um da durchzukommen. Ach, und einen Blitzer habe ich ganz vergessen zu melden. Zwischen Planich und Bosenheim, da wird ebenfalls geblitzt. Auch hier nicht zu schnell fahren. Falls ihr noch irgendwas entdeckt haben solltet, wie Staus, Blitze oder Verkehrsbehinderungen, ruft uns doch bitte einfach an hier im Studio über die 0671 920 88 88 0. Wir wünschen allen eine gute Fahrt.
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6: Wir haben wieder ein bisschen Hitze vor der Brust. Ja, heute Abend, da werden es wieder 31 Grad, also wahrscheinlich schon am Nachmittag, da es heute wieder den ganzen Tag über herrlichen Sonnenschein gibt. Von Wolken wird es auch in den nächsten Tagen kaum eine Spur geben. Es bleibt also weiter trocken und sehr sonnig. Das Gute ist, in der Nacht kühlt es aber wenigstens einigermaßen ab, sodass wir jetzt aktuell 13 Grad haben an der Klotzberg-Kaserne Idar-Oberstein. Es sind aber jetzt schon in Hahnbach an der katholischen Kapelle 18 Grad. Auch in Bad Kreuznach am Piriger-Denkmal haben wir 18. Und in Gumsheim an der Kulturhalle sind sogar schon 20 Grad. Also ihr merkt, es geht schon schnell nach oben mit den Temperaturen.
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6: Gleich zweimal spielt das Viertelfinale eine große Rolle. Zum einen mal bei den Juniorinnen in Wimbledon. Da schauen wir natürlich nach 14 Uhr hin, denn da ist ja die Kreuznacherin Eigelsbach mit dabei im Viertelfinale. Aber ein anderes Viertelfinale spielt danach auch nochmal eine Rolle heute Abend. Da geht es nämlich in Fußball bei der Weltmeisterschaft ins Viertelfinale. Und das wird auch gleich nochmal Thema werden in unserem WM-Ticker hier auf der Antenne. Ich wünsche einen schönen guten Morgen.
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2: Hier das Wichtigste zur Fußball-Weltmeisterschaft, um mitzureden. Gestern war ja nicht so viel, da war ja Spielpause und daher keine Ergebnisse aus der Nacht. Aber wir schauen schon auf das Viertelfinale, das ja heute Abend losgeht. Marokko muss im WM-Viertelfinale gegen Frankreich auf Ismaël Sebari verzichten. Der Bayern-Neuzugang fällt mit einer Muskelverletzung aus. Und damit fehlt den Marokkanern ausgerechnet ihr bester Torjäger des Turniers. Sebari hatte in allen drei Gruppenspielen getroffen, gegen die Niederlande im 16. Finale den entscheidenden Elfmeter verwandelt und war auch danach einer der großen Hoffnungsträger. Im Achtelfinale gegen Kanada musste er dann früh verletzt raus. Trainer Mohamed Ouabi nennt den Ausfall problematisch. Sebari schaffe mit seinem Spiel ohne Ball viele Räume, sei stark in Kombination und im Abschluss. Ganz abgeschrieben ist sein Turnier aber noch nicht. Für Frankreich kommt das Spiel zu früh. Ein möglicher Einsatz im Halbfinale ist laut Ouabi noch nicht ausgeschlossen. Und diese Begegnung, Frankreich-Marokko, die wird heute Abend um 22 Uhr in Boston angepfiffen.
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1: Schönen guten Morgen. Die USA haben nach eigenen Angaben weitere Angriffe auf den Iran geflogen und begründen dies mit dem Schutz des Schiffsverkehrs in der Straße von Hormuz. Die erneute Eskalation lässt den Ölpreis steigen, während US-Präsident Donald Trump trotz der Spannungen weiter auf eine baldige Lösung des Konflikts setzt. In Nahe Dran ist heute die Band Top Used zu Gast. Die werden nämlich jetzt am Wochenende auftreten beim Picknickkonzert, was es mit diesem Konzert auf sich hat und wer die Band ist. All das wird Thema werden in unserem Talk aus der Region Nahe Dran ab 8:30 hier bei den Radioweckern. Und die B422 in Idar-Oberstein ist nach 14 Monaten Bauzeit endlich wieder vollständig für den Verkehr freigegeben. Erneuert wurden unter anderem Fahrbahn, Gehwege und Versorgungsleitungen. Die Baukosten für den Straßenausbau lagen bei rund 4,3 Millionen Euro. Thema auch gleich in unseren lokalen Nachrichten hier auf der Antenne. Einen schönen Donnerstag wünsche ich.

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1: Ich bin Eliott Maashoff, schönen guten Morgen. Die B422 in Idar-Oberstein ist seit fast einer Woche wieder für den Verkehr freigegeben. Mit einem kleinen Fest im Autohaus Bad und Frei ist die erfolgreiche Umsetzung der Baumaßnahme sowie das Ende der großräumigen Verkehrsumleitung gefeiert worden. Nach 14 Monaten Bauzeit fließt der Durchgangsverkehr wieder über die Tiefensteiner Straße. Bürgermeister Friedrich Marx erklärte, eine Alternative zur notwendigen Vollsperrung habe es nach Prüfung aller Planungsbüros nicht gegeben. Im rund 440 Meter langen Bauabschnitt wurden Fahrbahn, Gehwege, Straßenbeleuchtung sowie Wasser, Kanal, Gas, Strom und Telekommunikationsleitungen erneuert oder saniert. Zusätzlich sanierte der Landesbetrieb Mobilität die Brücke am Weiherschlösschen. Die Baukosten lagen ohne die Brückensanierung bei rund 4,3 Millionen Euro und wurden für den Straßenausbau vom Bund getragen. Bundestagspräsidentin Julia Klöckner bezeichnete die Freigabe als Rückkehr zu einem Stück Alltag. Auch Bauunternehmen und betroffene Geschäftsleute lobten die gute Zusammenarbeit während der Bauzeit in Tiefenstein. Beim Benefiz-Golfturnier des Rolling Hills Golf Club Baumholder sind 1.000 Euro für die Deutsche Krebshilfe zusammengekommen. Wie die Deutsche Krebshilfe mitteilt, nahmen 38 Golfer an dem Turnier im Rahmen der bundesweiten Golfwettspiele teil. Die Spendensumme floss in Projekte der Deutschen Krebshilfe, die unter anderem den Aufbau moderner Krebszentren, die Krebsforschung sowie Aufklärung und Prävention fördert. Da die Organisation ausschließlich aus Spenden finanziert wird, leistete das Turnier einen wichtigen Beitrag zur Unterstützung krebskranker Menschen. Auch sportlich gab es Erfolge. Marianne Gilcher und Michael Weber-Papst gewannen die Bruttowertungen. Die Nettowertungen entschieden Fritz Edinger, Heiko Müller und Christopher Heidrich für sich. Sie qualifizierten sich damit für die Regionalfinals der Turnierserie und kämpften dort um die Teilnahme am Bundesfinale Anfang Oktober im Golfclub Bad 9a. Auf der K37 zwischen Dachsweiler und Warmsroth hat sich gestern ein schwerer Verkehrsunfall ereignet. Die Feuerwehr Langenlohnsheim wurde am Nachmittag alarmiert, weil zunächst von einer eingeklemmten Person ausgegangen worden war. Vor Ort stellte sich jedoch heraus, dass sich die betroffene Person bereits selbst aus dem Fahrzeug befreit hatte. Eine technische Rettung war deshalb nicht erforderlich. Bis zum Eintreffen des Rettungsdienstes übernahmen die Feuerwehrkräfte die medizinische Erstversorgung, sicherten die Unfallstelle ab und stellten den Brandschutz sicher. Anschließend wurde die verletzte Person in ein Krankenhaus gebracht. Im Einsatz standen die Feuerwehren aus Dachsweiler, Warmsroth und Stromberg sowie der Einsatzleitwagen der Verbandsgemeinde. Zum Sport. Die Bad Kreuznacher Tennisspielerin Emily Eigelsbach hat beim Juniorinnenwettbewerb in Wimbledon das Viertelfinale erreicht. Die 17-Jährige gewann im Achtelfinale gegen die an Nummer 3 gesetzte Tschechin Jana Kovacova. Den ersten Satz verlor die Bad Kreuznacherin zwar mit 4:6, anschließend kämpfte sie sich aber eindrucksvoll zurück, gewann den zweiten Durchgang nach Tiebreak mit 7:6 und entschied auch den dritten Satz mit 6:4 für sich. Nach einer Spielzeit von 2 Stunden und 12 Minuten stand der Einzug unter die letzten 8 des traditionsreichen Grand Slam Turniers fest. Eigelsbach setzt damit ihren erfolgreichen Lauf in Wimbledon fort und bestätigt erneut ihre große Kämpfermentalität. Im Viertelfinale trifft die Bad Kreuznacherin heute nach 14 Uhr auf die US-Amerikanerin Janae Preston. Mit dem Viertelfinaleinzug erreicht Emily Eigelsbach einen weiteren bedeutenden Meilenstein ihrer noch jungen Tenniskarriere und sorgt weiterhin für starke Leistungen auf der größten Tennisbühne der Welt.
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3: Es wird geblitzt. Ja, gerade erst ist ja die Tiefensteiner Straße in Tiefenstein wieder freigegeben worden. Schon steht da ein Blitzer und kontrolliert, dass ihr zwischen Tiefenstein und Ida nicht zu schnell fahrt. Ein Blitzer ist auf der B41 in Oberbrombach entdeckt worden. Ein weiterer ist zwischen Planich und Bosenheim. Auch hier nicht zu schnell fahren. In Stromberg wird in der Bingerstraße geblitzt. Und dann ist ja der Blitzerhänger auf der A61 von Bad Laubersheim rübergewandert, wieder in den Bereich Dachsweiler. Also hier zwischen Rheinböllen und Stromberg aufs richtige Tempo achten. Nehmt Geduld mit, wenn ihr auf der B41 durch Oberstein fahrt. Auf der Nahüberbauung Richtung Birkenfeld dauert es im Augenblick in der Baustelle 6 bis 7 Minuten länger. Alles, was ihr entdeckt, meldet ihr uns bitte über die 0671 920 88 88. 88.0. Gute Fahrt.
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3: Na, langsam müssen wir hier am Funkhaus wirklich über die offenen Fenster nachdenken. Es zieht langsam an. Wir haben jetzt schon 17 Grad in Brücken am Festplatz, in Idar-Oberstein an der Christuskirche ebenfalls 17. In Jeckenbach am Jugendclubhaus sind es 18 Grad und an der Bad Kreuznacher Römerhalle messen wir 21. Heute werden es im Laufe des Tages aber auch noch 31 Grad, also es wird nochmal richtig heiß, in den nächsten Tagen sogar noch heißer, denn so wolkenlos, wie der Himmel sich jetzt gerade an der Nahe zeigt, so bleibt es auch in den nächsten Tagen. Trocken, sehr sonnig und es wird heiß. Zum Glück bleibt es in der Nacht immer wieder kühl.
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3: Was gibt's bei uns bei Nahe dran? Musik! Also ja gut, Musik gibt's ja bei uns immer. Wir sind ja der Lokalradiosender hier, aber dieses Mal Musik, weil wir uns eine Band eingeladen haben. Top Used sind hier. Das sind Ralf Masek. Erstmal wunderschönen guten Morgen.
8: Guten Morgen.
3: Und Thomas Jung. Schönen guten Morgen.
9: Hallo.
3: Ihr seid also schon gebraucht, ja?
8: Ja, gut gebraucht. Sagen.
3: Gut gebraucht. Gut gebraucht. Also, bei den Gitarren sieht man das nicht. Die sehen zwar, gut, die sind auch schon ein bisschen älter, oder? Du hast eine Gitarre mitgebracht. Thomas Jung, wie alt?
9: Die ist über 30 Jahre alt mittlerweile.
3: Boah. Aber sie klingt nicht so. Also gut, das hängt ein bisschen mit den Saiten und deiner Spielweise zusammen, glaube ich.
9: Klingt wie eine 17-Jährige.
3: Ist frisch. Wir werden einige der Klänge jetzt gleich hören, denn die beiden haben auch vor, zwischendurch ein bisschen was von der Musik zu präsentieren. Wir wollen vor allen Dingen aber auch Top Used vorstellen, denn die werden ja jetzt am Wochenende auch beim Picknickkonzert dabei sein. All das Thema jetzt bei Nahe dran. Ich bin Thorsten Subert. Morgen.
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1: Wenn wir unsere Picknickdecken ausbreiten, das Körbchen öffnen, dann das Essen auf die Decke legen und ja, dann gerne Musik zum Picknick hätten, dann wird das an diesem Wochenende durch Top Just möglich. Die sind jetzt hierher gekommen. Ja, was sage ich jetzt? Die Musikkombo, die Band, die Gruppe, das Duo. Ralf Masek und Thomas Jung sind Top Just. Was ist Top Just?
2: Ja, zwei gut aussehende, unkomplizierte Jungs. Musikalisch begabt und wir sind auch ein Alter, also das ist der Ralf und ich.
1: Der Thomas weiß, wie Radio funktioniert, der weiß genau, keiner kann es sehen. Aber wir machen dann ein Video.
2: Ja, okay. Ja, und wir sind beide Baujahr 65 und machen gut gebrauchte Musik, Top Just Musik.
1: Und das macht ihr, wenn ich jetzt aufgrund der Koffer einfach mal raten darf, mit Gitarre. Seid ihr beide Gitarristen oder?
3: Ja, wir sind beide Gitarristen. Also ich hatte auch ursprünglich, vor meiner Zeit mit Thomas, hatte ich dann auch mal lange Jahre Five-String-Banjo gespielt, allerdings mit einer ganz anderen Musik.
1: Krass.
3: Und ja, so richtig intensiv zu proben haben wir eigentlich angefangen seit 2014. Ja, und das hatte auch... Ja, so eine gewisse Vorgeschichte, dass wir uns dann also auch immer so am Nikolausmarkt, so spätestens nach dem dritten Glühwein, dieses, nächstes Jahr müssen wir unbedingt mal intensiv und dann ja. Und das Gleiche, das war dann fast schon wie so eine Art Running Gag. Und irgendwann haben wir dann tatsächlich mal angefangen und ja, lass uns mal, wenn einer mal, was weiß ich, könnte mal eine halbe Stunde spielen irgendwo, dass wir dann auch wirklich was haben. Ja, und das wurde dann relativ schnell immer mehr und dann hatten wir gesagt, okay, jetzt sind wir eigentlich so weit und so gut, dass wir auch mal wirklich vor einem, größeren Publikum auftreten können. Also größer damals, das war dieses La Vida oder da wieder im...
2: Und das, jetzt sind wir im 10. Jahr schon.
1: Das heißt, das war so dann 2016.
2: 2017 im Mai war der erste Auftritt.
1: 10. Jahr, genau.
2: Okay, Im 10. Jahr sind wir drin.
1: Ach, guck mal an. Das heißt, also so lang seid ihr jetzt auch schon... den Bad Kreuznachern bekannt, denn seitdem gibt es ja dann Auftritte immer mal wieder. Ihr spielt was für Musik? In welche Richtung geht das ungefähr?
2: Querbeet, das ist also Country, Folk, Rock, Pop.
1: Okay.
2: Überwiegend aus den 60er, 70er und 80er Jahren. Als wir jung waren, wir wollen natürlich nur Lieder spielen, die uns auch gefallen und die wir mit dem Harmoniegesang und zwei Gitarren auch gut umsetzen können.
1: Da bin ich mal gespannt, da werden wir auch gleich noch ein bisschen reinhören. Ihr seid in den letzten Jahren immer wieder auf dem Feierabendmarkt gewesen, oder? Das war gar nicht wenig. Ihr wurde mir sogar vorgestellt als die Feierabendmarkt-Band.
3: Wow. Zu Recht natürlich. Ja, also seit Beginn dieser Veranstaltungsreihe im Jahr, ich glaube 2022, wurden wir also direkt angefragt. Und von da an hatten wir dann jedes Jahr regelmäßig entweder einmal oder zweimal Veranstaltungen auf dem Kornmarkt.
1: Also nicht innerhalb eines Abends, sondern innerhalb der gesamten Saison.
3: Genau.
1: Wart ihr also ein, zweimal immer
3: dabei.
1: Dann würde ich sagen, dann seid ihr schon fester Bestandteil. Jetzt seid ihr bei den Picknickkonzerten dabei. Was Picknickkonzert ist und wie die Musik genau klingt, wie sie zusammengestellt wird, wie sie sich auch stimmlich finden, all das wird jetzt gleich Thema werden. In wenigen Minuten hier bei Nahe dran.

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1: Oh, das wird spannend, da müssen wir uns ja kurz fassen, denn meine Gäste heute wollen jetzt gleich selbst für einen Teil des Musikprogramms sorgen. Kein Wunder, es sind Musiker. Top Used sind hier, das sind Ralf Masek und Thomas Jung. Wir haben eben schon mal kurz drüber gesprochen, was für eine Musik ihr macht, über die Bands, die ihr genannt habt, die ihr ganz gerne spielt. Höre ich so ein bisschen raus, ihr spielt Classic Rock Folk, würde ich sagen, oder? Richtig, was sind so eure Bands?
2: Ja, die typischen Bands für uns sind Eagles, Beatles, Creedence Clearwater Revival, Rick Springfield, Robbie Williams, der war ja auch schon bei euch hier im Studio und hat live performt.
1: War nicht ganz zur Zeit der Beatles, aber ja.
2: Ja.
1: Also auch bis heute quasi. Ihr sucht euch also das aus, was ihr selber gerne mögt, oder ist es das, wo ihr sagt, nee, das passt zu unseren Gitarren, das passt zu unseren Stimmen?
3: Ja, beides. Also es muss natürlich uns erstmal gefallen, ganz klar. Und es muss natürlich auch für uns spielbar sein. Also spielbar und singbar, weil es bringt nichts, wenn wir jetzt ein tolles Lied haben und wir versuchen es und das, naja, dass wir sagen, wir lassen es besser im Original. Hatten wir auch schon uns an Stücken versucht, wo wir dann aber nach einer Weile gemerkt haben, es passt nicht so ganz zu uns.
1: Ja. Ihr seid auch immer akustisch, was die Gitarren
3: betrifft. Wir sind rein akustisch, genau. Ja,
1: also so Jimi Hendrix E-Gitarren-Solo würde vielleicht dünn klingen auf so einer Akustikgitarre,
2: vermutlich. Oder? Aber auch schöne Stücke von Kiss kann man auch gut auf Akustikgitarre, auf festen Gitarren performen, das geht schon.
1: Das kann ich mir wunderbar gut vorstellen. Wie macht ihr das mit den Stimmen? Ihr singt ja auch mit zweiter Stimme, also ihr singt ja nicht dasselbe beide. Macht ihr das Arrangement da selbst oder orientiert ihr euch da an den Originalen?
3: Nein, also wir arrangieren das selbst. Allerdings sind wir da jetzt nicht so festgelegt, dass wir sagen, du singst nur die erste, ich sing nur die zweite. Es kann auch schon sein, dass wir innerhalb eines Stückes dann wirklich kurze Passagen die Stimmen wechseln. Also richtig. Jetzt du die erste, ich Toll. Die zweite und jetzt umgekehrt, weil der eine kommt da mal ein bisschen tiefer, da kommt der andere ein bisschen höher. Also das handhaben wir ganz flexibel. Ja, also wir sind da völlig.
2: Und teilweise halten wir uns auch ein bisschen an den Titeln, an dem Harmoniegesang, hängen wir uns da dran. Aber wir machen dann schon etwas mehr, weil wir sind zu zweit. Wir haben kein Schlagzeug, ja. Kein Bass, kein Keyboard.
1: Müsst ihr alles füllen.
2: Wir müssen ja so ein bisschen den Raum füllen mit Musik und dann machen wir auch ein bisschen mehr Harmoniegesang.
3: Ja, das stimmt.
1: Da bin ich mal gespannt, was wir davon jetzt auch über die Mikrofone und über unseren Sender auch nach draußen bekommen. Wir haben ja hier zwei Mikrofone aufgebaut. Was hören wir? Habt ihr euch da schon mal abgesprochen, was wir jetzt hören könnten?
3: Ja, wir hatten uns überlegt, also so ein Klassiker von REO Speedwagon.
2: Ja, aus den frühen 80er Jahren. REO Speedwagon, Can't Fight This Feeling.
1: Wunderbar, das ist
2: so
1: jetzt
2: ein Stück mal von dem Lied spielen, nicht komplett natürlich.
1: Unser 80er Hit nach 8, sage ich jetzt mal hier beinahe dran. Hier sind sie, Top Used.

Top Used. Gerade eben im Studio gehört, hier auf der Antenne war nicht das letzte Mal, dass wir hier einen Song von den beiden gehört haben. Mehr Musik und vor allen Dingen mehr Informationen, auch zum Picknickkonzert am Wochenende, jetzt gleich hier bei Nahe dran.

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1: Ich bin Elliot Maashoff, guten Morgen. Tiefensteiner feiern Freigabe der Tiefensteiner Straße nach 14 Monaten Bauzeit. Außerdem in unseren Lokalnachrichten um halb, Benefiz Golfturnier in Baumholder bringt 1.000 Euro für die Deutsche Krebshilfe ein. Verkehrsunfall zwischen Dachsweiler und Warmsrot. Und Bad Kreuznacherin zieht ins Viertelfinale von Wimbledon ein.
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2: Ich bin Katrin Müller. Das Kindergeld soll künftig in mehreren Stufen ohne Antrag ausbezahlt werden, also ohne Papierkram. Gerade in einer sensiblen Phase rund um Geburt und Familiengründung solle es eine spürbare Entlastung für Familien geben, heißt es im Gesetzentwurf, den der Bundestag heute verabschieden soll. Generellen Anspruch haben alle Eltern, die in Deutschland steuerpflichtig sind und ein Kind unter 18 Jahren haben, das hier oder in einem anderen EU-Land lebt. Sonderregeln gibt es für Kinder in Ausbildung. Der Fall hat eine Debatte über die Sicherheit von Zugpersonal ausgelöst. Anfang Februar wurde ein Zugbegleiter in einem Regionalexpress in der Westpfalz angegriffen und getötet. Heute wird im Prozess am Landgericht Zweibrücken das Urteil gegen den 26-jährigen Angeklagten erwartet.
3: Die Staatsanwaltschaft fordert wegen Körperverletzung mit Todesfolge 12 Jahre Haft für den Angeklagten. Die Frage, die aber noch im Raum steht, ist, gab es einen Tötungsvorsatz? Die Anwälte der Familie, die als Nebenkläger auftritt, sagen ja. Deswegen fordern sie eine lebenslange Haft. Der Angeklagte soll dem Zugbegleiter aus Ludwigshafen mehrfach so heftig gegen den Kopf geschlagen haben, dass der 36-Jährige 2 Tage später seinen Verletzungen erlag. Aus Zweibrücken, Lea Wegerle.
2: Das US-Militär hat eine neue Angriffswelle auf Ziele im Iran begonnen. Örtliche Medien berichten von Explosionen in mehreren Gebieten entlang der Küste des Landes. Nach Angaben des US-Regionalkommandos sollen die Angriffe die Fähigkeit des Irans einschränken, den Schiffsverkehr in der Straße von Hormuz zu beeinträchtigen. US-Präsident Trump drohte mit noch stärkeren Angriffen. Zum Sport. Bei der Fußball-WM steht heute das erste Viertelfinale an. Bei der Partie Frankreich gegen Marokko können sich die Fans auf 2 französische Topstars freuen. Ousmane Dembélé und Kylian Mbappé.
4: 5 Siege, 14-2 Tore. Frankreich ist bis jetzt eindrucksvoll durch diese Weltmeisterschaft marschiert. Beim hitzigen Achtelfinalsieg gegen Deutschland-Bezwinger Paraguay bewies das Team, dass es auch mit unbequemen Gegnern zurechtkommt. Favoriten sind Mbappé und Co. auch gegen Marokko. Aber Achtung, der Halbfinalist der letzten Weltmeisterschaft hat auch bei diesem Turnier seine Stärke bewiesen. Marokko wird ein echter Härtetest für die Franzosen. Thomas Thonfeld, Sportredaktion.
2: Anstoß ist heute Abend um 22 Uhr. Der Gewinner der Partie trifft im Halbfinale auf Spanien oder Belgien.
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6: Einen wunderschönen guten Morgen. Ein neuer Blitzer ist in Ida gemeldet worden. Und zwar ganz in der Nähe des Schleiferplatzes an der Mainzer Straße. Da nicht zu schnell fahren. Ganz in der Nähe ist ja auch noch die Tiefensteiner Straße. Da ist ebenfalls ein Blitzer entdeckt worden. Könnte natürlich auch inzwischen weitergewandert sein, dass es derselbe ist, weiß ich nicht. Wir haben einen weiteren Blitzer zwischen Planich und Bosenheim. Und in Stromberg in der Bingerstraße wird kontrolliert, dass ihr nicht zu schnell fahrt. Außerdem ist der Blitzerhänger auf der A61 umgezogen. Stadtwald-Laubersheim, wo er die letzten Wochen war, ist er jetzt wieder auf Höhe von Dachsweiler, also zwischen Rheinböllen und Stromberg. Nehmt auf der B41 bei Ida Oberstein Geduld mit. Wenn ihr da auf der Nahüberbauung unterwegs seid, braucht ihr in beide Richtungen im Augenblick an der Baustelle 4 bis 5 Minuten mehr. Und wenn ihr noch was gesehen habt, ruft uns einfach an. 0671 920 88 88 0.
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6: 16 Grad sind es aktuell in Stiebshausen am Altenpflegeheim. 17 haben wir in Ida Oberstein an der Weiherschleife. In Kirn an der Kürburg sind es 18 Grad und in Bad Kreuznach an der Theodorshalle 21 Grad. Da kommt aber nochmal ein Zehner drauf. 31 Grad, da liegen die Maxi-Werte von heute. Dabei bleibt es leicht bewölkt, wie wir es jetzt im Augenblick haben. Ich habe ja schon gesagt, am Vormittag kommen so ein paar kleine Schäfchenwolken vorbei. Und am Nachmittag wird es dann wieder wolkenlos, Temperaturen bis 31 Grad. In den nächsten Tagen gibt es dann sogar deutlich weniger Wolken, aber deutlich mehr Hitze.
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6: Wenn meine Gäste von heute, Ralf Masek und Thomas Jung, durch die Kreuznacher Straßen gehen, dann sind sie halt Ralf Masek und Thomas Jung. Wenn sie aber Gitarren in der Hand halten und gemeinsam musizieren, dann sind sie Top Used. Und die werden jetzt am Wochenende beim Picknickkonzert für gute Laune sorgen. Was es mit dem Picknickkonzert auf sich hat und noch ein bisschen mehr Musik von Top Used, hören wir jetzt gleich hier bei Nahe dran. Ich bin Thorsten Subert. Morgen.
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1: Ein Picknickkonzert steht bevor. Jetzt am Wochenende. Die Musik liefern Top Youth. Und die sind extra hierher ins Studio gekommen. Das sind ja Ralf Masek und Thomas Jung, die jetzt hier im Studio sind und schon ihre Gitarren bereithalten, weil die wollen eigentlich loslegen. Trotzdem müsst ihr erstmal total nervig noch Fragen beantworten.
2: Alright.
1: Da müsst ihr noch durch. Also, Picknickkonzert. Zunächst mal, ihr hattet ja schon mal Picknickkonzerte bespielt. Wie war's?
2: Also richtig, im letzten Jahr, wir fangen mal anders an. Am Kurhaus spielen wir jetzt zum vierten Mal. Mhm. Letztes Jahr wurde es erstmal als Picknickkonzert ausgelobt und fanden wir total klasse, weil wir dann so, es ist mittendrin im Publikum, also links, rechts, hinter uns, vor uns, überall Publikum. Ist nicht so, dass wir nur gegenüber vom Publikum spielen.
1: Über euch, unter euch, überall
2: Publikum. Überall Picknickdecken und Getränke und gutes Essen. Und letztes Jahr ein absolutes Highlight. Wetter hat gepasst und ein begeistertes, musikbegeistertes Publikum.
1: Du bestätigst ja, aber wolltest eben auch vorher noch was sagen?
3: Nein, also ich kann mich da, wie gesagt, nur anschließen und vor allen Dingen war es auch extrem gut besucht. Ja, also das ist ganz wichtig. Also nicht nur die Sitzplätze, die da angeboten wurden, waren besetzt, sondern auch wirklich so die ganze Rasenfläche und damit, ja, was ist ein Picknickkonzert? Das heißt also, klar, Picknickdecke, ja. Kühltasche, ja, im Idealfall. Und also ganz wichtig für alle, die kommen wollen, bitte Kühltasche mitbringen, etwas zu essen, etwas zu trinken und natürlich gute Laune, ja, ganz klar. Aber ich denke mal, das ergibt sich bei diesem Wetter und bei der Atmosphäre von alleine.
1: Ich wollte gerade sagen, wie würdet ihr die Atmosphäre beschreiben? Ist das mit einem Konzert vergleichbar oder ist das doch was ganz Eigenes?
3: Ja, also die Atmosphäre lässt sich im Prinzip mit einem Wort beschreiben, sensationell. Ja, das also manchmal.
2: Ich hätte eher spektakulär gesagt, ja, aber
3: das auch.
1: Das passt, beides Worte mit vielen Silben.
2: Ja. Also ja, es ist ein Traum, so mitten im Publikum. Ja. Und wie gesagt, wenn das Wetter dann noch passt, es ist.
3: Ja, das ist also tatsächlich toll. So das Besondere auch an diesem Auftritt, weil wir sind mitten drin.
1: Jetzt wird es ja am Wochenende doch ziemlich heiß werden auch, aber das ist ja das Angenehme. Schattige Plätze gibt es ja auch.
2: Ja, das sind viele alte, große Bäume und der Schatten unter Bäumen, der ist immer deutlich angenehmer als unter irgendwelchen Pavillons oder Sonnendächern. Also das kann man schon gut aushalten. Und wir fangen erst an um 19.30 Uhr.
1: Genau. Oh ja.
2: Dann ist die größte Hitzewelle.
1: Da ist es dann ein lauer Sommerabend.
3: Genau.
1: Allerdings gibt es trotzdem Hitze und Sommer, nämlich von euren Gitarren. Ihr sorgt dann für die entsprechende Stimmung und habt ja jetzt hier eine Mundharmonika mitgebracht. Wo geht's denn jetzt hin?
3: Ja, das ist ein Stück, was der Thomas in unsere musikalische Beziehung mitgebracht hat von Delamitri. Und es ist eigentlich so eine B-Side auf dem Sprung zum Classic. Vielleicht kann Thomas noch ein bisschen was dazu sagen.
2: Delamitri, eine schottische Band, absolut grandios, tolle Musiker. Mhm. Wir waren 2018, sind wir extra nach Schottland geflogen, wir zwei, nur um die mal live in Edinburgh vom Castle zu hören und zu sehen. Und es war auch traumhaft, sensationell.
1: Beim Flinch Festival oder bei was?
2: Ne, die haben Seven City Tours gemacht und sind dann durch 7 Städte sind sie halt nochmal getourt, weil die sich vorher getrennt hatten und so eine Reunion gemacht. Und da haben wir uns das angeguckt, aber das Lied haben wir schon länger drin, spielen wir auch immer wieder, weil es eins der schönsten Lieder ist, die ich kenne.
1: Na, dann bin ich gespannt. Ohne Backpipes, dafür aber auch mit Mundharmonika und Gitarren. Jetzt Top Used.

Top Used hier auf der Antenne gehört und noch mehr zu erleben am Wochenende beim Picknickkonzert in Bad Kreuznach. Mehr Infos jetzt gleich hier bei Nahe dran.

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1: Top Just sind heute hier, nicht nur zu Gast im Studio bei Nahe dran, sondern am Wochenende auch bei dem Picknickkonzert. Ralf Mrazek und Thomas Jung haben ja jetzt schon ein bisschen Musik gespielt. Einen habt ihr gleich noch, oder?
2: Na klar.
1: Oder muss ich jetzt echt Zugabe rufen?
2: Naja, wenn du uns so lieb bist, das spürst du.
3: Zugabe! Yes, okay.
1: Also, einen haben wir noch. Den machen wir jetzt gleich. Vorher noch ein paar Infos, denn ihr seid natürlich auch im Internet zu finden, weil es wird wahrscheinlich den einen oder anderen geben, der sagt, ja gut, ich habe jetzt keine Zeit beim Picknickkonzert, aber ich will die trotzdem buchen. Das geht, oder? Müssen die lange suchen?
2: Ja, also die Leute fragen dann immer zuerst mal, ob wir irgendwie Infomaterial haben, ob wir einen Flyer haben. Den haben wir natürlich immer dabei, ganz klar, mit allen Infos, die man braucht.
1: Sehr gut.
2: Und auf eine eigene Website haben wir verzichtet, so aus GEMA-technischen Gründen, aber man findet uns in Facebook unter TopJust problemlos.
1: Da habe ich auch gerade mal eben geguckt und sehe Bilder. Also ich sehe auch unser Logo, okay. Aber ich sehe Bilder von den Konzerten. Also das heißt, da zeigt ihr dann auch immer, wo ihr seid und wo ihr dann das nächste Mal zu erleben seid, oder?
3: Richtig, wir sind ja auch viel unterwegs hier und geben so zwischen 20 und 30 Konzerten jedes Jahr. Boah. Am besten direkt ansprechen. Wie der Ralf schon erwähnt hat, wir haben immer Flyer dabei. Ansprechen und buchen.
1: Das Tolle bei euch ist, ihr braucht nicht viel Platz.
2: Das stimmt. Ich sage immer dem Veranstalter, wir brauchen nur eine Steckdose und den Platz eines größeren Handtuchs. Und das reicht dann meistens auch, tatsächlich.
3: Richtig.
1: Ich überlege gerade, ob ihr beide mit euren, wenn ihr die Gitarre ein bisschen voreinander haltet, könntet ihr auf ein großes Handtuch passen, oder? Könnte passen.
3: Also Wellness-Handtücher sind heute schon groß. Da kann man kleine Hallen mit auslegen.
1: Aber tatsächlich seid ihr oft auch auf kleineren Veranstaltungen dann unterwegs und nutzt wirklich kleine Ecken. Das stört euch überhaupt nicht.
2: Nein, das stört uns nicht. Nein. Wir haben natürlich lieber eine größere Bühne.
1: Glaube ich.
2: Ganz klar. Aber das hat ja auch noch was.
3: Also wir haben schon in Köln in einem Irish Pub gespielt oder in Langenfeld. Da haben wir jetzt hier viel Platz.
2: Ja.
3: Das ist auf jeden Fall so 1,80 Meter.
1: Das stimmt. Ich gebe zu, das liegt daran, dass wir unser Publikum halt ausgeschlossen halten. Die sind alle vor den Radios.
3: Die kennen das hier nicht.
1: Aber ist das manchmal auch gemütlicher, wenn es doch so ein bisschen knapp wird und ihr im Publikum schon fast sitzt?
2: Also gerade in Köln, in diesen Irish Pubs, wo wir da regelmäßig spielen seit 3 Jahren, da ist die Stimmung also wirklich immer sensationell. Also die sind da wirklich auch sehr... ich sage jetzt mal musikaffin und die kommen da auch wirklich hin, um, ich sage jetzt mal ganz platt, abzufeiern.
3: Ist auch immer so ein internationales Publikum da in Köln, im Irish Pub. Da sind dann Junggesellenabschiede aus Belgien oder Holland oder Leute aus Schottland, Irland sind da und singen mit. Und ist immer eine tolle Partystimmung.
2: Ja, das stimmt.
1: Na, dann gucken wir mal, dass wir beim Picknickkonzert vielleicht auch das Publikum so groß kriegen, dass ihr nur noch wenig Platz habt. Also jetzt am Samstag, 19.30 Uhr im Kurpark in Bad Kreuznach. Top Just, die wir jetzt noch einmal hören als Zugabe hier bei Nahe dran.

Top Used zu erleben beim Picknickkonzert jetzt am Samstag 19.30 Uhr im Kurpark in Bad Kreuznach. Zu finden auch auf Facebook. Einfach gucken nach Top Used und bei antenne-kh.de im Podcast gibt es die ganze Sendung von heute noch einmal zum Nachhören. Viel Spaß dabei, Jungs.

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3: Ich bin Eliott Maashoff, schönen guten Morgen. Die B422 in Idar-Oberstein ist seit fast einer Woche wieder für den Verkehr freigegeben. Mit einem kleinen Fest im Autohaus Bad und Frei ist die erfolgreiche Umsetzung der Baumaßnahme sowie das Ende der großräumigen Verkehrsumleitung gefeiert worden. Nach 14 Monaten Bauzeit fließt der Durchgangsverkehr wieder über die Tiefensteiner Straße. Bürgermeister Friedrich Marx erklärte, eine Alternative zur notwendigen Vollsperrung habe es nach Prüfung aller Planungsbüros nicht gegeben. Im rund 440 Meter langen Bauabschnitt wurden Fahrbahn, Gehwege, Straßenbeleuchtung sowie Wasser, Kanal, Gas, Strom und Telekommunikationsleitungen erneuert oder saniert. Zusätzlich sanierte der Landesbetrieb Mobilität die Brücke am Weiherschlösschen. Die Baukosten lagen ohne die Brückensanierung bei rund 4,3 Millionen Euro und wurden für den Straßenausbau vom Bund getragen. Bundestagspräsidentin Julia Klöckner bezeichnete die Freigabe als Rückkehr zu einem Stück Alltag. Auch Bauunternehmen und betroffene Geschäftsleute lobten die gute Zusammenarbeit während der Bauzeit in Tiefenstein. Beim Benefiz-Golfturnier des Rolling Hills Golf Club Baumholder sind 1.000 Euro für die Deutsche Krebshilfe zusammengekommen. Wie die Deutsche Krebshilfe mitteilt, nahmen 38 Golfer an dem Turnier im Rahmen der bundesweiten Golfwettspiele teil. Die Spendensumme floss in Projekte der Deutschen Krebshilfe, die unter anderem den Aufbau moderner Krebszentren, die Krebsforschung sowie Aufklärung und Prävention fördert. Da die Organisation ausschließlich aus Spenden finanziert wird, leistete das Turnier einen wichtigen Beitrag zur Unterstützung krebskranker Menschen. Auch sportlich gab es Erfolge. Marianne Gilcher und Michael Weber-Papst gewannen die Bruttowertungen. Die Nettowertungen entschieden Fritz Edinger, Heiko Müller und Christopher Heidrich für sich. Sie qualifizierten sich damit für die Regionalfinals der Turnierserie und kämpften dort um die Teilnahme am Bundesfinale Anfang Oktober im Golfclub Bad 9a. Auf der K37 zwischen Dachsweiler und Warmsroth hat sich gestern ein schwerer Verkehrsunfall ereignet. Die Feuerwehr Langenlohnsheim wurde am Nachmittag alarmiert, weil zunächst von einer eingeklemmten Person ausgegangen worden war. Vor Ort stellte sich jedoch heraus, dass sich die betroffene Person bereits selbst aus dem Fahrzeug befreit hatte. Eine technische Rettung war deshalb nicht erforderlich. Bis zum Eintreffen des Rettungsdienstes übernahmen die Feuerwehrkräfte die medizinische Erstversorgung, sicherten die Unfallstelle ab und stellten den Brandschutz sicher. Anschließend wurde die verletzte Person in ein Krankenhaus gebracht. Im Einsatz standen die Feuerwehren aus Dachsweiler, Warmsroth und Stromberg sowie der Einsatzleitwagen der Verbandsgemeinde. Zum Sport. Die Bad Kreuznacher Tennisspielerin Emily Eigelsbach hat beim Juniorinnenwettbewerb in Wimbledon das Viertelfinale erreicht. Die 17-Jährige gewann im Achtelfinale gegen die an Nummer 3 gesetzte Tschechin Jana Kovacova. Den ersten Satz verlor die Bad Kreuznacherin zwar mit 4:6, anschließend kämpfte sie sich aber eindrucksvoll zurück, gewann den zweiten Durchgang nach Tiebreak mit 7:6 und entschied auch den dritten Satz mit 6:4 für sich. Nach einer Spielzeit von 2 Stunden und 12 Minuten stand der Einzug unter die letzten 8 des traditionsreichen Grand-Slam-Turniers fest. Eigelsbach setzt damit ihren erfolgreichen Lauf in Wimbledon fort und bestätigt erneut ihre große Kämpfermentalität. Im Viertelfinale trifft die Bad Kreuznacherin heute nach 14 Uhr auf die US-Amerikanerin Janae Preston. Mit dem Viertelfinaleinzug erreicht Emily Eigelsbach einen weiteren bedeutenden Meilenstein ihrer noch jungen Tenniskarriere und sorgt weiterhin für starke Leistungen auf der größten Tennisbühne der Welt.
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5: Achtung, es gibt noch einen weiteren Blitzer in Budenheim. An der Reitschule in Richtung Heidesheim wird geblitzt. Im Augenblick dort also nicht zu schnell fahren. Weitere Blitzer haben wir einmal in Tiefenstein, in der Tiefensteiner Straße. Dann nochmal in Ida, da wird ganz in der Nähe des Schleiferplatzes an der Mainzer Straße geblitzt. Einen weiteren Blitzer gibt es in Stromberg in der Binger Straße. In Bad Kreuznach zwischen Planich und Bosenheim wird ebenfalls geblitzt. Und dann haben wir noch auf der A61 den Blitzerhänger, der ist ja umgezogen und ist jetzt wieder bei Dachsweiler zu finden. Achtet darauf, dass ihr da auch nicht schneller als die 80 fahrt. Auf der Nahüberbauung in Oberstein Richtung Birkenfeld braucht ihr im Augenblick 4 bis 5 Minuten zusätzlich in der Baustelle. Da ist es wieder mal ein bisschen eng. Und wenn ihr noch was gesehen habt, ruft an 0671 920 88 88 0.
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5: Die Zimmertemperatur ist überschritten. Wir haben jetzt überall über 20 Grad, wie in Niederbrombach mit 21, in Idar-Oberstein an der Edelstein-Erlebniswelt und in Bockenau am Rathaus jeweils 22 Grad, in Bad Kreuznach an der Theodor-Halsens 23 und bis zu 31 werden es heute noch, denn es ist ein sehr sonniger Tag. Jetzt sind ein paar Wolken dazugekommen über Vormittag, die sind am Nachmittag aber auch schon wieder weg und in den nächsten Tagen bleibt es auch sonnig und heiß, nur in den Nächten, da gibt es immer ein bisschen Abkühlung.
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5: Der Edelsteinschleifer und Goldschmiedemarkt, der wird ja wieder Anfang August in Idar-Oberstein stattfinden. Und dazu gibt es ja auch immer das Straßentheater in Idar-Oberstein. Das wird jetzt gleich nochmal Thema werden in wenigen Minuten hier bei den Radioweckern. Ich wünsche einen schönen Start in den Donnerstag.
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Schön, dass ihr uns eingeschaltet habt. 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Ida Oberstein und die Region blicken auf eine mehr als 500-jährige Geschichte in der Verarbeitung von Edelsteinen zurück. Diese lange Tradition wird am 1. August-Wochenende im Rahmen des Edelsteinschleifer- und Goldschmiedemarkts zelebriert. Max Fischermann hat sich alle wichtigen Infos vom Vorsitzenden

0: Vorsitzenden des Vereins Schmuckkultur, Frederik Grüneberg, geholt.
1: Der Markt ist ja nicht nur etwas für Schmuckliebhaber, sondern es wird ja noch mehr darüber hinaus angeboten. Was erwartet da Familien und Besucher dieses Jahr?
2: Ja, das Schöne bei unserem Markt ist, dass wir immer parallel zum Straßentheater in Idar-Oberstein stattfinden. Das Straßentheater, was in Trägerschaft unseres Kulturamtes der Stadt Idar-Oberstein stattfindet, das wird wie immer parallel in der oberen Fußgängerzone stattfinden. Und damit hat man im Endeffekt im Stadtteil Oberstein in Idar-Oberstein an einem Fleck ein ganz tolles Angebot für die ganze Familie und eigentlich für jedermann. Wenn das Wetter mitspielt, kann man problemlos ein ganzes Wochenende da verweilen und kann neben dem Schmuck und neben die gastronomischen Highlights, die wir zu bieten haben. Klassischerweise empfehle ich immer ein gutes Stück Spießbraten zu essen, wenn man sowieso bei uns ist. Kann man natürlich auch noch das Straßentheater des Kulturamts genießen und kann einfach rund um dieses ganze Thema so viel bei uns in Idar-Oberstein und der Umgebung noch erleben. Da reicht eigentlich das Wochenende nicht. Deshalb sollte man sich an dem Wochenende auf unseren Markt und das Straßentheater fokussieren. Aber gerne, wenn man von außerhalb ist, jederzeit wiederkommen, weil wir haben wahnsinnig viel zu bieten und das sehen wir im Alltag viel zu selten.
1: Edelsteine, Schmuck, Straßentheater, das sind dann auch alles Veranstaltungen, die sich, sag ich mal, ergänzen und gegenseitig daraus ein Erlebnis machen.
2: Natürlich, ja. Also es ist eine tolle Ergänzung und wir sind froh, dass das Kulturamt nach wie vor daran festhält, am gleichen Wochenende zu den gleichen Zeiten wie wir parallel das Straßentheaterfestival stattfinden zu lassen, damit wir wirklich ein Wochenende haben, wo wir im Stadtteil Oberstein richtig was zu bieten haben. Und das ist, so wie man es in den letzten Jahren auch gesehen hat, ein Wochenende, bei dem man in Idar-Oberstein nur schwierig einen Parkplatz findet, wo wir wirklich Besucherströme zu uns locken. Und das bringt mich direkt noch zu einem Punkt, den ich definitiv noch erwähnen möchte. Wir haben erstmalig einen Shuttle-Service, nämlich von der Messe Idar-Oberstein zum Markt und zurück bieten wir in diesem Jahr zum ersten Mal einen Shuttle-Service an, eben um es unseren Besuchern zu ermöglichen, ganz sorgenfrei an der Messe zu parken und beim Shuttle-Service reinzufahren in die Stadt, unseren Markt und das Straßentheater zu besuchen und später wieder zurückzufahren.
1: Ich glaube, jetzt haben wir den Leuten genug Lust auf die Veranstaltung gemacht. Nochmal, wann findet denn der Markt statt und wie sind denn die Öffnungszeiten?
2: Der Markt findet tatsächlich statt am 1. und 2. August, also sprich Samstag und Sonntag. Und wir haben die Öffnungszeiten klassischerweise am Samstag von 11 bis 19 Uhr und am Sonntag von 11 bis 18 Uhr. Und wir freuen uns auch, dass wir wie in jedem Jahr unsere Eröffnung auf dem Marktplatz stattfinden lassen am Samstagvormittag, unter anderem mit unserem Oberbürgermeister der Stadt Idar-Oberstein. Und das Ganze gibt dem Markt so den ersten würdigen Startschuss. Und dann freuen wir uns auf viele zahlreiche Besucher von nah und fern und freuen uns auf gutes Wetter und einen schönen Markt.
0: Sagt Frederik Grüneberg, der Vorsitzende des Vereins Schmuckkultur. Also, Samstag und Sonntag am 1. und 2. August, Edelsteinschleifer und Goldschmiedemarkt. Idar-Oberstein steht wieder ganz im Zeichen der Edelsteine und des traditionellen

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1: Ich bin Elliot Maashoff. Guten Morgen. Tiefensteiner feiern Freigabe der Tiefensteiner Straße nach 14 Monaten Bauzeit. Außerdem in unseren Lokalnachrichten um halb. Benefiz Golfturnier in Baumholder bringt 1.000 Euro für die Deutsche Krebshilfe ein. Verkehrsunfall zwischen Dachsweiler und Warmsroth. Und Bad Kreuznacherin zieht ins Viertelfinale von Wimbledon ein.
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2: Ich bin Katrin Müller. Nach Schätzungen des Robert-Koch-Instituts gab es infolge der Hitzephase im Juni rund 5.100 Hitzetote in Deutschland. Das geht aus dem aktuellen RKI-Wochenbericht zur hitzebedingten Mortalität hervor. Der vergangene Juni war in Westeuropa der heißeste jemals gemessene. Die Durchschnittstemperatur lag bei rund 20,7 Grad. Das sind mehr als 3 Grad über dem Juni-Durchschnitt der Jahre 1991 bis 2020. Das meldet der Klimawandeldienst der EU Copernicus.
3: Der Rekordjuni hat Teile Europas nahezu ausgetrocknet. Portugal, Spanien, Frankreich und Griechenland kämpften gegen große Waldbrände. In Deutschland hat der Wetterdienst einen neuen Allzeit-Hitzerekord gemessen, 41,8 Grad in Möckern-Drewitz in Sachsen-Anhalt. Die Datenbasis des Europäischen Klimawandeldienstes ist riesig. Demnach war es weltweit der zweitwärmste Juni seit Beginn der Aufzeichnungen. Uli Reitinger, Nachrichtenredaktion.
2: Lange waren die Anträge auf Kindergeld und Elterngeld mit einem Wust an Formularen verbunden. Das soll einfacher werden. Das Kindergeld soll künftig ohne Antrag ausgezahlt werden. Das will der Bundestag heute beschließen.
4: Mit dem neuen Gesetzesentwurf soll die Kindergeldbeantragung nach der Geburt mehr oder weniger automatisch ablaufen. Das Kind müsste von den Eltern dann nur noch beim Standesamt angemeldet werden. Oft übernimmt das aber auch schon das Krankenhaus für sie. Bei Eltern, die schon ein Kind haben, würde dann ab März 2027 bei jedem weiteren Kind das Kindergeld auf das bisherige Konto überwiesen werden. Für Personen, die zum ersten Mal Eltern werden, würde das System erst ab November 2027 greifen. Aber auch da, solange eine IBAN vorliegt, soll das Kindergeld automatisch kommen. Aus Berlin, Jonas Mikulajczak.
2: Die USA haben im Streit mit dem Iran um die Straße von Hormuz in der zweiten Nacht in Folge Ziele in der Islamischen Republik bombardiert. Irans Revolutionsgarden, die Elite-Streitmacht des Landes, griffen nach eigenen Angaben im Gegenzug erneut US-Stützpunkte in den beiden mit den USA verbündeten Golfstaaten Kuwait und Bahrain an. US-Präsident Trump drohte dem Iran noch heftigere Angriffe an. Zum Sport. Heute Abend kommt es zur ersten Viertelfinalpartie der Fußball-WM in den USA, Mexiko und Kanada. Frankreich und Marokko spielen um den Einzug ins Halbfinale. Anstoß ist um 22 Uhr. Der Gewinner des Spiels trifft im Halbfinale auf Spanien oder Belgien.
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6: Achtung, aufgepasst, es wird geblitzt. Ein Blitzer steht in der Mühlenstraße in Nabollenbach. Außerdem in Ida, ganz in der Nähe des Schleiferplatzes auf der Mainzer Straße und auch in der Tiefensteiner Straße in Tiefenstein. Weitere Blitzer haben wir in Bad Kreuznach, Bosenheim aus Richtung Planich kommt. Dann gibt es noch einen Blitzer, der ist bei Stromberg in der Bingerstraße entdeckt worden. Und auf der A61 bei Dachsweiler wird ebenfalls die Geschwindigkeit kontrolliert. Stau gibt es aktuell auf der Naheüberbauung. In Oberstein Richtung Birkenfeld 5 Minuten müsst ihr hier mehr einplanen an der Baustelle. Solltet ihr noch irgendwas entdeckt haben, Staus, Blitze oder Verkehrsbehinderung, ruft bitte an auf der 0671 920 88 88 0.
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6: Eine weitere heiße Woche und ein heißes Wochenende steht uns jetzt direkt bevor. In den nächsten Tagen geht es über die 30 rüber und in der nächsten Woche dann nochmal ein ganzes Stück hoch. Es wird also wirklich heiß. Auch heute werden es schon bis zu 31 Grad. Dabei sind jetzt zwar ein paar Wolken zu uns in die nahe Region gekommen, aber am Nachmittag lockert es auch schon wieder auf und dann wird es wieder wolkenlos. Die aktuellen Werte, wir haben 21 Grad in Meckenbach am evangelischen Pfarrhaus, in Idar-Oberstein am Alexanderplatz 22 Grad, in Hochstetten an der Quelle Hinterberg und auf dem Bad Kreuznacher Eiermarkt sind es jeweils 23 Grad.
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6: Jetzt die aktuelle Single des One Direction Sängers Harry Styles. American Girls, jetzt zu hören hier auf der Antenne. Ich wünsche einen schönen Donnerstagvormittag.
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1: Ich bin Eliott Maashoff, schönen guten Morgen. Die B422 in Idar-Oberstein ist seit fast einer Woche wieder für den Verkehr freigegeben. Mit einem kleinen Fest im Autohaus Bad und Frei ist die erfolgreiche Umsetzung der Baumaßnahme sowie das Ende der großräumigen Verkehrsumleitung gefeiert worden. Nach 14 Monaten Bauzeit fließt der Durchgangsverkehr wieder über die Tiefensteiner Straße. Bürgermeister Friedrich Marx erklärte, eine Alternative zur notwendigen Vollsperrung habe es nach Prüfung aller Planungsbüros nicht gegeben. Im rund 440 Meter langen Bauabschnitt wurden Fahrbahn, Gehwege, Straßenbeleuchtung sowie Wasser, Kanal, Gas, Strom und Telekommunikationsleitungen erneuert oder saniert. Zusätzlich sanierte der Landesbetrieb Mobilität die Brücke am Weiherschlösschen. Die Baukosten lagen ohne die Brückensanierung bei rund 4,3 Millionen Euro und wurden für den Straßenausbau vom Bund getragen. Bundestagspräsidentin Julia Klöckner bezeichnete die Freigabe als Rückkehr zu einem Stück Alltag. Auch Bauunternehmen und betroffene Geschäftsleute lobten die gute Zusammenarbeit während der Bauzeit in Tiefenstein. Beim Benefiz-Golfturnier des Rolling Hills Golf Club Baumholder sind 1.000 Euro für die Deutsche Krebshilfe zusammengekommen. Wie die Deutsche Krebshilfe mitteilt, nahmen 38 Golfer an dem Turnier im Rahmen der bundesweiten Golfwettspiele teil. Die Spendensumme floss in Projekte der Deutschen Krebshilfe, die unter anderem den Aufbau moderner Krebszentren, die Krebsforschung sowie Aufklärung und Prävention fördert. Da die Organisation ausschließlich aus Spenden finanziert wird, leistete das Turnier einen wichtigen Beitrag zur Unterstützung krebskranker Menschen. Auch sportlich gab es Erfolge. Marianne Gilcher und Michael Weber-Papst gewannen die Bruttowertungen. Die Nettowertungen entschieden Fritz Edinger, Heiko Müller und Christopher Heidrich für sich. Sie qualifizierten sich damit für die Regionalfinals der Turnierserie und kämpften dort um die Teilnahme am Bundesfinale Anfang Oktober im Golfclub Bad 9a. Auf der K37 zwischen Dachsweiler und Warmsroth hat sich gestern ein schwerer Verkehrsunfall ereignet. Die Feuerwehr Langenlohnsheim wurde am Nachmittag alarmiert, weil zunächst von einer eingeklemmten Person ausgegangen worden war. Vor Ort stellte sich jedoch heraus, dass sich die betroffene Person bereits selbst aus dem Fahrzeug befreit hatte. Eine technische Rettung war deshalb nicht erforderlich. Bis zum Eintreffen des Rettungsdienstes übernahmen die Feuerwehrkräfte die medizinische Erstversorgung, sicherten die Unfallstelle ab und stellten den Brandschutz sicher. Anschließend wurde die verletzte Person in ein Krankenhaus gebracht. Im Einsatz standen die Feuerwehren aus Dachsweiler, Warmsroth und Stromberg sowie der Einsatzleitwagen der Verbandsgemeinde. Zum Sport. Die Bad Kreuznacher Tennisspielerin Emily Eigelsbach hat beim Juniorinnenwettbewerb in Wimbledon das Viertelfinale erreicht. Die 17-Jährige gewann im Achtelfinale gegen die an Nummer 3 gesetzte Tschechin Jana Kovacova. Den ersten Satz verlor die Bad Kreuznacherin zwar mit 4:6, anschließend kämpfte sie sich aber eindrucksvoll zurück, gewann den zweiten Durchgang nach Tiebreak mit 7:6 und entschied auch den dritten Satz mit 6:4 für sich. Nach einer Spielzeit von 2 Stunden und 12 Minuten stand der Einzug unter die letzten 8 des traditionsreichen Grand Slam Turniers fest. Eigelsbach setzt damit ihren erfolgreichen Lauf in Wimbledon fort und bestätigt erneut ihre große Kämpfermentalität. Im Viertelfinale trifft die Bad Kreuznacherin heute nach 14 Uhr auf die US-Amerikanerin Janae Preston. Mit dem Viertelfinaleinzug erreicht Emily Eigelsbach einen weiteren bedeutenden Meilenstein ihrer noch jungen Tenniskarriere und sorgt weiterhin für starke Leistungen auf der größten Tennisbühne der Welt.
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3: Leichte Erholung für den DAX im frühen Frankfurter Börsenhandel. Der DAX steigt zunächst auf gut 25.070 Punkte. Damit ist die Marke von 25.000 Punkten erst einmal zurückerobert. Ganz viel Euphorie ist trotzdem nicht zu spüren. Nach den kräftigen Verlusten der Vortage bleiben die Anleger hier vorsichtig. Gefragt sind zunächst vor allem die zuletzt schwachen Werte. Infineon legt fast 3% zu und ist damit einer der stärksten Titel im Index. Stärker auch Hochtief, Siemens Bayer und Siemens Energy. Schwächer laufen dagegen Deutsche Telekom, Rheinmetall, SAP, Beiersdorf und Deutsche Börse. Der Euro präsentiert sich am Vormittag mit einem $1,14 weiter stabil. Aus Frankfurt, Daniel Schneider.
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4: Es gibt Blitzer. Ganz viele sind in Idar-Oberstein zu finden. Zum einen in Idar selbst, in der Mainzer Straße, ganz in der Nähe des Kreisels. Dann haben wir in Tiefenstein, in der Tiefensteiner Straße einen Blitzer. Und in der Bollenbach wird in der Mühlenstraße geblitzt. Außerdem wird in Bad Kreuznach in Bosenheim geblitzt, aus Richtung Planich kommt, beziehungsweise in Richtung Planich. Und dann gibt es noch einen Blitzer in Stromberg in der Bingerstraße. Solltet ihr noch was gesehen haben, ruft bitte an 0671 920 88 88 0.
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4: Die Temperaturen: Wir haben in Baumholder an der US High School 21 Grad, in Idar-Oberstein am Stadttheater sind es 22, genauso wie in Steinhardt in der Bockenauer Straße. Im Salinental in Bad Kreuznach sind 23 Grad gemessen worden und die Temperaturen werden jetzt über Nachmittag weiter steigen. Denn die Wolken, die jetzt zu uns in die Nahregion gekommen sind, verschwinden am Nachmittag wieder und die Sonne hat dann wieder freie Bahn. Bis zu 31 Grad werden's.
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4: Ein ganz besonderes Theaterstück wird jetzt am Wochenende sowohl am Freitag als auch am Samstag in Bad Sobernheim aufgeführt. Dazu jetzt gleich mehr in unseren Ausgehtipps hier auf der Antenne. Ich bin Thorsten Subert. Schönen Donnerstag.
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2: Das Kulturforum Bad Sobernheim bringt den Theaterklassiker Jedermann, das Sterben des reichen Mannes als Freilichtaufführung auf den Marktplatz. Das Münchner Ensemble Jedermann Spielleut zeigt das bekannte Stück von Hugo von Hofmannsthal in einer bewusst reduzierten Inszenierung. Im Mittelpunkt stehen der Originaltext und die zeitlosen Fragen nach Reichtum, Vergänglichkeit und den wirklich wichtigen Dingen im Leben. Sollte das Wetter nicht mitspielen oder es zu heiß werden, wird die Aufführung in die evangelische Matthiaskirche oder in den Marumplag verlegt. Der Eintritt kostet 18 Euro, Kinder und Schüler haben freien Eintritt, Tickets gibt es im Vorverkauf in der Buchhandlung am Russischen Hof sowie online über Ticket Regional. Die Aufführungen beginnen am Freitag, 10. Juli und am Samstag, 11. Juli, jeweils um 19.30 Uhr auf dem Marktplatz in Bad Sobernheim. Bei Waves and Wine geht es mit dem Schiff über den Rhein inklusive Weinverkostung und Weinparty. An Bord präsentieren Winzer von der Nahe, aus Rheinhessen, dem Rheingau und vom Mittelrhein ihre Weine. Während der Fahrt bis nach St. Goa und zurück könnt ihr Wein proben, den Blick auf die Weinberge und einen Imbiss genießen. Am Abend sorgt eine Weinparty mit den Nahe-DJs und einer Tanzfläche an Bord für Stimmung. Tickets findet ihr unter com-näher.com. Los geht's jetzt am Samstag um 18 Uhr an Brücke 5 in Bingen. Die Weinparty an Bord startet dann um 20 Uhr. Und das Jugendsinfonieorchester der Ukraine kommt nach Ingelheim und eröffnet

0: Dort seine Europa-Tournee mit einem Benefizkonzert. Vor dem Konzert lädt die ICUM zu einem internationalen Begegnungsfest mit Musik und Begegnungen ein. Das Orchester besteht aus jungen Musikern im Alter von 12 bis 25 Jahren und spielt unter der Leitung der international renommierten Dirigentin Oksana Liniw. Auf dem Programm stehen Werke von Brahms, Dvořák und Eduard Resac. Die Ticketerlöse unterstützen den Aufbau einer mobilen Zahnarztpraxis für die Ukraine. Beim Begegnungsfest ist der Eintritt frei und für das Konzert gibt es Tickets ab 24 Euro. Los geht's am Samstag der nächsten Woche, also am 25. Juli, um 14 Uhr mit dem Begegnungsfest auf dem Friedhof Nansenplatz in Ingelheim. Das Konzert beginnt dann um 17 Uhr in der King in Ingelheim.
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1: Ich bin Max Wischermann. Schönen guten Tag. Feuerwehr kämpft bis in die Nacht bei Brand in Schreinerei in Braunweiler. Außerdem in unseren Lokalnachrichten um halb. Ida Obersteins Bürgermeister Friedrich Marx kündigt Ruhestand an. Neuer Abschlussjahrgang an der berufsbildenden Schule Ingelheim verabschiedet. Und neuer Bücherschrank im Alzeyer Wartbergbad lädt zum Tauschen ein.
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2: Ich bin Katrin Müller. Nach Schätzungen des Robert-Koch-Instituts gab es infolge der Hitzephase im Juni rund 5.100 Hitzetote in Deutschland. Das geht aus dem aktuellen RKI-Wochenbericht zur hitzebedingten Mortalität hervor. Der vergangene Juni war in Westeuropa der heißeste jemals gemessene. Die Durchschnittstemperatur lag bei rund 20,7 Grad. Das sind mehr als 3 Grad über dem Juni-Durchschnitt der Jahre 1991 bis 2020. Das meldet der Klimawandeldienst der EU Copernicus.
3: Der Rekordjuni hat Teile Europas nahezu ausgetrocknet. Portugal, Spanien, Frankreich und Griechenland kämpften gegen große Waldbrände. In Deutschland hat der Wetterdienst einen neuen Allzeit-Hitzerekord gemessen, 41,8 Grad in Möckern-Drewitz in Sachsen-Anhalt. Uli Reitinger, Nachrichtenredaktion.
2: Der Weg für den Kauf von US-Mittelstreckenwaffen ist frei. Deutschland hat sich mit den USA beim NATO-Gipfel in Ankara auf den Kauf von Marschflugkörpern des Typs Tomahawk geeinigt. Das sagte Bundeskanzler Merz bei einer Regierungserklärung im Bundestag. Mit der amerikanischen Regierung sei vereinbart worden, dass die Bundesrepublik amerikanische Tomahawk-Raketen erwerbe und in Deutschland stationiere, so Merz. Der Bundestag wird ein Stück weit digitaler. Die Anwesenheitslisten in Papierform werden auf lange Sicht abgeschafft. Künftig sollen die Abgeordneten per Chipkarte ihre Teilnahme an den Sitzungen nachweisen. Den Regierungsfraktionen zufolge spart das enorm Zeit und Geld.
4: Seit Jahrzehnten liegen die Anwesenheitslisten aus. Jedes Mitglied des Bundestags muss sich dort eintragen. Wer dort nicht unterschreibt, verliert Geld. 200 Euro werden von der Kostenpauschale für Abgeordnete abgezogen. 300 bei Nichteintragen plus unentschuldigten Fehlen. Die Listen zu kontrollieren und abzugleichen, verursacht in der Bundestagsverwaltung den Aufwand von etwa 1000 Arbeitsstunden pro Jahr, heißt es von den Regierungsfraktionen. Auch spare das neue digitale Verfahren bis zu 55.000 Blatt Papier im Jahr. Tanja Wagner, Nachrichtenredaktion.
2: Im Fall des tödlichen Angriffs auf einen Zugbegleiter in der Westpfalz ist der Angeklagte zu 10 Jahren Gefängnis verurteilt worden. Das Landgericht Zweibrücken sprach den 26-Jährigen nach der Tat vor 5 Monaten wegen Körperverletzung mit Todesfolge schuldig. Der Fall hatte eine bundesweite Debatte über die Sicherheit von Zugpersonal ausgelöst.
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6: Es wird geblitzt in Bad Kreuznach. Bosenheim in der Rheingaustraße steht der Blitzer. Außerdem in Stromberg in der Binger Straße. Ganz viele Blitzer gibt es in Ida-Oberstein. Zum einen in Ida in der Mainzer Straße. Zum anderen in Tiefenstein in der Tiefensteiner Straße. Und dann nochmal in Nabollenbach in der Mühlenstraße. Staus, Blitze oder Verkehrsbehinderung, die ihr gesehen habt, meldet ihr uns bitte über die 0671 920 88 88 0.
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6: Viel Sonne und viel Hitze steht uns auch übers Wochenende bevor. Die Temperaturen bleiben täglich über 30 Grad. Auch heute werden es schon 31, von denen wir jetzt 20 in Allenbach an der Schlosskirche gemessen haben. In Ida-Oberstein an der Klotzberg-Kaserne sind es aber 23 Grad, auch in Stromberg auf der Alten Steige. Und in Bad Kreuznach an der Pauluskirche 24 Grad.
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6: Bald dreht sich in Ida-Oberstein wieder alles um die Edelsteine und den Goldschmuck. Am Anfang des Augustes wird es nämlich wieder den Edelsteinschleifer- und Goldschmiedemarkt mit Straßentheater geben. Das wird jetzt auch gleich nochmal Thema werden. Hier auf der Antenne in wenigen Minuten bei Antenne bei der Arbeit. Ich bin Thorsten Subert. Mahlzeit.
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0: Guten Morgen, das ist eure Antenne am Donnerstag. Am 1. Augustwochenende steht Ida Oberstein wieder ganz im Zeichen der Edelsteine und des traditionellen Handwerks. Unterhalb der Felsenkirche findet der Edelsteinschleifer- und Goldschmiedemarkt statt. Max Wischermann hat anlässlich dazu mit dem Vorsitzenden des Vereins Schmuckkultur, Frederik Grüneberg, gesprochen.
1: Am 1. Augustwochenende wird Ida Oberstein wieder zum Treffpunkt für Schmuck- und Edelsteinfans. Was erwartet denn die Besucher da genau?
2: Ja, wie jetzt schon zum 28. Mal, also dieses Jahr findet der 28. Edelsteinschleifer- und Goldschmiedemarkt bei uns in Ida Oberstein statt. Strahlt im Endeffekt die Obersteiner Fußgängerzone und die untere Hauptstraße im Stadtteil Oberstein, bricht alles am Fuße der Felsenkirche, strahlt vor lauter Aussteller. Also uns erwarten rund 45 Aussteller, die dort in ihren klassischen Zelten, in ihren klassischen Pavillons, so wie wir es schon seit vielen Jahren gewohnt sind, ihre Kunstwerke, ihren Schmuck, ihre Steine präsentieren. Und das ganz Besondere bei unserem Markt ist vor allem, dass es nicht nur ein reiner Markt für Konsumenten oder für Kochleute ist, sondern auch für alle Menschen, die mal so den Blick hinter die Kulissen wagen möchten und wollen auch mal sehen, was da handwerklich gemacht wird. Und deshalb ist es bei uns jedes Jahr so, dass unsere Aussteller auch regelmäßig einmal die Stunde in etwa vorführen oder eben auch nach Bedarf vorführen, was ihr Handwerk genau beinhaltet und was die dann genau mit einem Schmuckstück oder mit einem Stein da anstellen, damit aus einer Rohware oder aus einem teilfertigen Produkt später ein ganz tolles Schmuckstück wird.
1: Und Sie haben es jetzt schon angesprochen, also das ist ja mehr als jetzt einfach nur, da sitzt dann einer und schleift irgendwie einen Stein, sondern das ist ja dann tatsächlich, man sieht quasi einmal diese komplette Wertschöpfung, wie dann daraus ein Schmuckstück entsteht.
2: Genau, also es gibt natürlich einige Aussteller, die sich spezialisiert haben auf ein gewisses Handwerk in dem Schmuckbereich. Also wir haben Goldschmiede, wir haben Passer, wir haben Graveure, wir haben aber auch Menschen, die mit Rohsteinen handeln und Rohsteine bewerten. Wir haben Menschen, die Geoden knacken. Also im Endeffekt haben wir diese ganze Bandbreite abgedeckt. Das heißt, wenn man einmal den Markt sich komplett anschaut, dann sieht man aus jedem Bereich Menschen, aus jedem Handwerk in der Schmuckbranche sieht man Menschen und lernt einzelne Schritte kennen. Und ich denke, das ist auch was Tolles für die ganze Familie, für Jung und Alt, aber auch für einfach jeden, egal ob er Laie ist oder ob er sich diesem Thema schon öfter mal gewidmet hat, dass man einfach sagt, okay, das ist was, da kann ich mal hautnah erleben, wie auch heute noch dieses traditionelle Handwerk gelebt wird.
1: Und ist das auch eine Gelegenheit, mit den Ausstellern ins Gespräch zu kommen und, sag ich mal, was über die Herstellung oder den Ursprung der ganzen Schmuckstücke zu erfahren? Oder ist das eher so ein, ich laufe vorbei und schaue es mir mal an wie in einem Museum?
2: Nee, tatsächlich. Also ich sag mal, wenn der Andrang es zulässt, und wir freuen uns natürlich immer über viele Besucher und über einen großen Andrang, aber tatsächlich hat unser Markt natürlich eine große Stärke, und das ist dieses menschliche Miteinander, das ist diese Tradition. Die meisten unserer Aussteller sind schon seit vielen, vielen Jahren dabei und kennen und lieben diesen Markt. Viele kommen auch aus unserer Region und präsentieren sich quasi bei ihrem Markt hier in der Heimat dann nochmal ganz explizit. Und der Riesenvorteil ist, man kann mit unseren Ausstellern ins Gespräch kommen. Man kann denen mal über die Schulter schauen. Wir sind, ist aber kein reiner Verkaufsmarkt, sondern tatsächlich bei uns wird dieses Handwerk und diese Kultur dahinter ganz groß geschrieben.
0: Samstag und Sonntag am 1. und 2. August kommen Edelstein-Fans dann voll auf ihre Kosten. Welche Neuerungen und Besonderheiten der Markt in diesem Jahr zu bieten haben, das ist auch Thema hier bei uns gleich auf der Antenne. Also bleibt dran!

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1: Ich bin Max Wischermann. Schönen guten Tag. Bei einem Brand in einer Schreinerei in Braunweiler hat ein Großaufgebot der Feuerwehr in der Nacht Schlimmeres verhindert. Wie die Freiwillige Feuerwehr der Verbandsgemeinde Rüdesheim mitteilt, wurden die Einsatzkräfte gestern am späten Abend alarmiert, nachdem ein Feuer in der Werkstatt ausgebrochen war. Zunächst war gemeldet worden, dass Flammen aus dem Dach schlugen. Vor Ort bestätigte sich ein offenes Feuer im Werkstattbereich. Zudem war Brandrauch in der Umgebung deutlich sichtbar. Die Bewohner des angrenzenden Wohnhauses konnten sich rechtzeitig und unverletzt in Sicherheit bringen. Die Feuerwehr teilte den Einsatz in zwei Abschnitte auf und bekämpfte den Brand gleichzeitig im Inneren der Werkstatt sowie über eine Drehleiter im Dachbereich. So gelang es, das Feuer auf die Werkstatt zu begrenzen und ein Übergreifen auf das Wohnhaus und benachbarte Gebäude zu verhindern. Die Nachlöscharbeiten dauerten bis in die frühen Morgenstunden. Zur Brandursache und zur Schadenshöhe lagen zunächst keine Erkenntnisse vor. Die Polizei nahm die Ermittlungen zu dem Brand in der Schreinerei in Braunweiler auf. Der Bürgermeister von Idar-Oberstein, Friedrich Marx, hat angekündigt, Ende Juni nächsten Jahres vorzeitig in den Ruhestand zu gehen. Der 66-Jährige informierte die Amtsleitungen der Stadtverwaltung sowie die Fraktionen des Stadtrates über seine Entscheidung, die er aus persönlichen Gründen traf. Marx arbeitete seit August 1984 in verschiedenen Bereichen der Stadtverwaltung und war zuletzt technischer Leiter der Abwasserbeseitigung bei den Stadtwerken. Im Jahr 2007 wählte ihn der Stadtrat dann zum ersten hauptamtlichen Beigeordneten. 2015 wurde er Nachfolger von Frank Frühauf als Bürgermeister und 2022 in diesem Amt bestätigt. Regulär hätte seine Amtszeit noch bis April 2031 gedauert. Mit dem angekündigten Ruhestand endet seine Amtszeit nun voraussichtlich bereits zum Sommer 2027. An der berufsbildenden Schule Ingelheim ist der erste Abschlussjahrgang der generalistischen Pflegeausbildung feierlich verabschiedet worden. Wie die Kreisverwaltung mitteilt, haben 12 von insgesamt 18 Auszubildenden die dreijährige Ausbildung erfolgreich abgeschlossen und starten nun als Pflegefachkräfte ins Berufsleben. Bei der Feier gratulierte die Beigeordnete des Landkreises Mainz-Bingen, Almut Schultheiß-Lehn, den Absolventen und betonte deren Bedeutung angesichts des steigenden Bedarfs an qualifizierten Pflegekräften. Die generalistische Ausbildung vereint die früheren Fachrichtungen Kranken- und Kinderkranken- und Altenpflege. Die Absolventen sind im Durchschnitt 39 Jahre alt und kommen aus Deutschland, Iran, Brasilien, Polen, Syrien, Uganda und Kasachstan. Künftig arbeiten sie in der stationären oder ambulanten Langzeitpflege. Während ihrer Ausbildung sammelten sie zusätzliche Erfahrungen bei Exkursionen unter anderem in ein Kinderhospiz, in die Ausstellung Körperwelten, in ein jüdisches Altenpflegeheim sowie zum Pflegetag Rheinland-Pfalz. Im Alzeyer Wartbergbad ist ein neuer Bücherschrank eröffnet worden. Das teilt die Stadtverwaltung mit. Badegäste können dort nun kostenlos gut erhaltene Bücher mitnehmen oder bereits gelesene Exemplare einstellen. Unter dem Motto Tauschen statt Wegwerfen verbindet das Angebot Lesefreude mit Nachhaltigkeit. Durch die mehrfache Nutzung der Bücher werden Ressourcen geschont und gleichzeitig entsteht ein unkompliziertes Angebot für alle Besucher. Damit der Bücherschrank dauerhaft abwechslungsreich bleibt, bestückt die Stadtbücherei Alzey ihn regelmäßig mit neuen Büchern. Zusätzlich ergänzen Badegäste das Angebot mit eigenen Büchern. Wer beim Lesen auf der Liegewiese ein neues Lieblingsbuch entdeckt, darf es auch mit nach Hause nehmen. Die Stadt Alzey lädt alle Besucher ein, sich an dem Projekt zu beteiligen und den Bücherschrank im Wartbergbad künftig mit eigenen Büchern zu füllen.
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3: Der Blitzer auf der A61 ist inzwischen woanders. Nicht mehr bei Waldlaubersheim, sondern inzwischen bei Dachsweiler. Also zwischen Rheinböllen und Stromberg bitte nicht zu schnell fahren. Denkt dran, dass wegen der Lärmbelästigung in Dachsweiler dort die Geschwindigkeit auch reduziert ist. Außerdem gibt es viele Blitzer in Idar-Oberstein, das heißt einmal in Tiefenstein in der Tiefensteiner Straße, einmal in Idar in der Mainzer Straße und einmal in Nabollenbach in der Mühlenstraße. Und auch in Bad Kreuznach wird geblitzt, zwischen Planich und Bosenheim, auch da aufs Tempo achten, genauso wie in Stromberg in der Bingerstraße. Meldet uns bitte alles, was ihr entdeckt, über unsere Verkehrshotline 0671 920 88 88 0.
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3: Die aktuellen Temperaturen, wir messen 23 Grad, sowohl in Heimweiler an der oberen Horbachsmühle, als auch an den Edelsteinminen Idar-Oberstein und in Gumsheim an der Kulturhalle. In Bad Kreuznach am Teetempel sind es 24 Grad und es wird weiter steigen. Bis zu 31 bekommen wir heute. Dabei wird die leichte Bewölkung jetzt am Vormittag sich auch wieder verziehen. Am Nachmittag wird es wieder nahezu wolkenlos werden. Und auch das Wochenende ist vor allem von Sonne und Temperaturen über 30 Grad dominiert.
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3: Sebari wird heute Abend vermutlich nicht auflaufen können. Verletzungsbedingt muss Marokko auf Sebari verzichten gegen Frankreich im Viertelfinale der WM. Das wird gleich ein Thema werden in unserem WM-Ticker hier auf der Antenne. Also bleibt dran. Ich bin Thorsten Subert. Mahlzeit.
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2: Hier das Wichtigste zur Fußball-Weltmeisterschaft, um mitzureden. Gestern war ja nicht so viel, da war ja Spielpause und daher keine Ergebnisse aus der Nacht. Aber wir schauen schon auf das Viertelfinale, das ja heute Abend losgeht. Marokko muss im WM-Viertelfinale gegen Frankreich auf Ismaël Sebari verzichten. Der Bayern-Neuzugang fällt mit einer Muskelverletzung aus. Und damit fehlt den Marokkanern ausgerechnet ihr bester Torjäger des Turniers. Sebari hatte in allen drei Gruppenspielen getroffen, gegen die Niederlande im 16. Finale den entscheidenden Elfmeter verwandelt und war auch danach einer der großen Hoffnungsträger. Im Achtelfinale gegen Kanada musste er dann früh verletzt raus. Trainer Mohamed Ouabi nennt den Ausfall problematisch. Sebari schaffe mit seinem Spiel ohne Ball viele Räume, sei stark in Kombination und im Abschluss. Ganz abgeschrieben ist sein Turnier aber noch nicht. Für Frankreich kommt das Spiel zu früh. Ein möglicher Einsatz im Halbfinale ist laut Ouabi noch nicht ausgeschlossen. Und diese Begegnung, Frankreich-Marokko, die wird heute Abend um 22 Uhr in Boston angepfiffen.
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1: Ich bin Max Wischermann. Schönen guten Tag. Feuerwehr kämpft bis in die Nacht bei Brand in Schreinerei in Braunweiler. Außerdem in unseren Lokalnachrichten um halb. Ida Obersteins Bürgermeister Friedrich Marx kündigt Ruhestand an. Neuer Abschlussjahrgang an der berufsbildenden Schule Ingelheim verabschiedet. Und neuer Bücherschrank im Alzeyer Wartbergbad lädt zum Tauschen ein.
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2: Ich bin Katrin Müller. Kanzler Friedrich Merz hat den eingeschlagenen Reformkurs der schwarz-roten Koalition für eine Modernisierung des Landes verteidigt. Die Mitte liefere, sie arbeite und sie erfülle vor allem den Auftrag aus unserem Grundgesetz, sagte Merz in einer Regierungserklärung im Bundestag. Auch verwies er auf positive Signale aus der Wirtschaft.
3: Wir sind ein starkes Land, wirtschaftlich, politisch und auch gesellschaftlich. Wir sind stark und wir können es auch bleiben. Wir bleiben es, wenn wir uns den Herausforderungen stellen und sie nicht wie früher wegschieben, sondern sie angehen und lösen.
2: Merz äußerte sich auch zum NATO-Gipfel in Ankara. Demnach wird die Bundesrepublik US-Mittelstreckenwaffen des Typ Tomahawk kaufen und in Deutschland stationieren. Darauf habe man sich mit der US-Seite verständigt, so Merz. Die Hitzephase ab Mitte Juni hat nach Schätzungen des Robert-Koch-Instituts rund 5.100 Menschen das Leben gekostet. Allein in der besonders heißen Woche vom 22. bis 28. Juni gab es demnach geschätzt rund 4.300 hitzebedingte Sterbefälle. Die Zahl der Hitzetoten übertrifft schon zur Jahresmitte die Werte ganzer Vorjahre deutlich.
4: Typischerweise gibt es in Sommerwochen mit hohen Temperaturen, also nicht nur tagsüber, sondern auch nachts, eine deutlich höhere Sterblichkeit. Aber diese Zahlen, die sind schon extrem. Schon jetzt sind es mehr Hitzetote als 2023, 24 oder 25 pro Jahr. Besonders betroffen waren ältere Menschen, vor allem über 85 Jahre. Und im Vergleich der Bundesländer zeigt sich, dass es die meisten Hitzetoten in Rheinland-Pfalz und dem Saarland gab. Hier starben deutlich mehr als im Bundesdurchschnitt. Antje Kaiser, Berlin.
2: Im Fall des tödlichen Angriffs auf einen Zugbegleiter in der Westpfalz ist der Angeklagte zu 10 Jahren Gefängnis verurteilt worden. Das Landgericht Zweibrücken sprach den 26-Jährigen nach der Tat vor 5 Monaten wegen Körperverletzung mit Todesfolge schuldig. Der Fall hatte eine bundesweite Debatte über die Sicherheit von Zugpersonal ausgelöst. Die britische Sängerin Bonnie Tyler ist tot. Entsprechende Berichte bestätigte ihr Management auf Anfrage der deutschen Presseagentur. Die Sängerin wurde 75 Jahre alt.
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6: Update von den Straßen um kurz nach 12. Da gibt es Stau in Bad Kreuznach auf der Alzeyer Straße stadteinwärts aus Richtung Hackenheim. Stockender Verkehr. Auch in Niederoberstein, die nahe Hochstraße B41 ist das. Wenn ihr Richtung Birkenfeld unterwegs seid, 10 Minuten plus. Und auf der Mainzer Straße Richtung Hauptbahnhof auch stockender Verkehr. Blitzer in Bosenheim auf der Rheingaustraße wird geblitzt und in Argental auf der B50. Habt ihr noch was gesehen? Staus, Blitzer, Unfälle? Dann gerne anrufen oder eine WhatsApp schicken. Geht beides. 0671 920 88 88 0. Eine gute und vor allem sichere Fahrt.
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6: Es ist den ganzen Tag sonnig bei uns in der nahen Region. Jetzt am Mittag können auch mal Wolken unterwegs sein. Die sind aber eher harmlos. Es bleibt sonnig den ganzen Tag. Dazu bekommen wir Temperaturen um die 30 Grad heute. Morgen sogar 32 und Samstag auch. Also das Wetter ist schön. Die aktuellen Temperaturen aus den Regionen in Baumholder an der Brühlhalle 22 Grad gemessen, Ida Oberstein am Edelsteinmuseum 23, Erbes-Büdesheim am Eicherwald 24 und ebenfalls 24 in Bad Kreuznach hier am Antenne Funkhaus.
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6: Wir alle kennen sie, Britney Spears, eine der erfolgreichsten Musikerinnen der letzten Jahrzehnte. Und es gab ja eben auch viele Skandale, persönliche Krisen und ihr langjähriger Vormundschaftsstreit. Und aktuell wird eben an einem Drehbuch für einen Britney-Film gearbeitet, ja. Und Grundlage ist ihre Autobiografie, The Woman in Me. Ja, die Frau ja einige Hits hat, haben wir sie eben auch heute im Tagebuch. Das bekommt ihr in dieser halben Stunde auf der Antenne. Ich bin Paul. Habt einen schönen Mittag.
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6: Und was ich auch noch sagen wollte, ihr habt gerade Nachrichten mitbekommen, Bonnie Tyler ist mit 75 Jahren in Portugal in Faro gestorben. Ja, sie wurde da auch in Not operiert an der Algarve-Küste und ist jetzt da gestorben, lag auch im künstlichen Koma. Und das ist jetzt Total Eclipse of the Heart mit dem Song, mit dem sie sehr bekannt wurde.

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1: 9. Juli 1999. Britney Spears ist mit Sometimes auf Platz 6 der deutschen Singlecharts. Einige Verwirrungen gibt es aber um diesen Song. Der schwedische Songwriter Jörgen Elofsson gibt vor, diesen Song eigentlich geschrieben zu haben. Sein Ziel ist es dabei, mit Sometimes den BMI Award für den besten Songschreiber zu gewinnen. Die Rechte an dem Song übernimmt dann Joel Wine. Er hat das Ziel, eine AIDS-Stiftung mit den Einnahmen der Single zu unterstützen. Und im Endeffekt müssen Britney Spears und ihr Manager gute 6 Jahre später die Rechte an Sometimes tatsächlich an den amerikanischen Musiker und Songwriter Steve Wallace abgeben. Warum? Weil er angeblich der wahre Autor der Nummer ist. Viel Trubel rund um Spears Song, aber das ändert nichts daran, wie genial der Song eigentlich klingt. Denn die gute Arbeit, die haben nicht nur sie oder auch der oder die Songwriter gemacht, sondern selbstverständlich auch die Menschen, die es produziert haben. Und letzten Endes Britney Spears, die da steht und Sometimes singt.

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1: Ich bin Max Wischermann. Schönen guten Tag. Bei einem Brand in einer Schreinerei in Braunweiler hat ein Großaufgebot der Feuerwehr in der Nacht Schlimmeres verhindert. Wie die Freiwillige Feuerwehr der Verbandsgemeinde Rüdesheim mitteilt, wurden die Einsatzkräfte gestern am späten Abend alarmiert, nachdem ein Feuer in der Werkstatt ausgebrochen war. Zunächst war gemeldet worden, dass Flammen aus dem Dach schlugen. Vor Ort bestätigte sich ein offenes Feuer im Werkstattbereich. Zudem war Brandrauch in der Umgebung deutlich sichtbar. Die Bewohner des angrenzenden Wohnhauses konnten sich rechtzeitig und unverletzt in Sicherheit bringen. Die Feuerwehr teilte den Einsatz in zwei Abschnitte auf und bekämpfte den Brand gleichzeitig im Inneren der Werkstatt sowie über eine Drehleiter im Dachbereich. So gelang es, das Feuer auf die Werkstatt zu begrenzen und ein Übergreifen auf das Wohnhaus und benachbarte Gebäude zu verhindern. Die Nachlöscharbeiten dauerten bis in die frühen Morgenstunden. Zur Brandursache und zur Schadenshöhe lagen zunächst keine Erkenntnisse vor. Die Polizei nahm die Ermittlungen zu dem Brand in der Schreinerei in Braunweiler auf. Der Bürgermeister von Idar-Oberstein, Friedrich Marx, hat angekündigt, Ende Juni nächsten Jahres vorzeitig in den Ruhestand zu gehen. Der 66-Jährige informierte die Amtsleitungen der Stadtverwaltung sowie die Fraktionen des Stadtrates über seine Entscheidung, die er aus persönlichen Gründen traf. Marx arbeitete seit August 1984 in verschiedenen Bereichen der Stadtverwaltung und war zuletzt technischer Leiter der Abwasserbeseitigung bei den Stadtwerken. Im Jahr 2007 wählte ihn der Stadtrat dann zum ersten hauptamtlichen Beigeordneten. 2015 wurde er Nachfolger von Frank Frühauf als Bürgermeister und 2022 in diesem Amt bestätigt. Regulär hätte seine Amtszeit noch bis April 2031 gedauert. Mit dem angekündigten Ruhestand endet seine Amtszeit nun voraussichtlich bereits zum Sommer 2027. An der berufsbildenden Schule Ingelheim ist der erste Abschlussjahrgang der generalistischen Pflegeausbildung feierlich verabschiedet worden. Wie die Kreisverwaltung mitteilt, haben 12 von insgesamt 18 Auszubildenden die dreijährige Ausbildung erfolgreich abgeschlossen und starten nun als Pflegefachkräfte ins Berufsleben. Bei der Feier gratulierte die Beigeordnete des Landkreises Mainz-Bingen, Almut Schultheiß-Lehn, den Absolventen und betonte deren Bedeutung angesichts des steigenden Bedarfs an qualifizierten Pflegekräften. Die generalistische Ausbildung vereint die früheren Fachrichtungen Kranken- und Kinderkranken- und Altenpflege. Die Absolventen sind im Durchschnitt 39 Jahre alt und kommen aus Deutschland, Iran, Brasilien, Polen, Syrien, Uganda und Kasachstan. Künftig arbeiten sie in der stationären oder ambulanten Langzeitpflege. Während ihrer Ausbildung sammelten sie zusätzliche Erfahrungen bei Exkursionen unter anderem in ein Kinderhospiz, in die Ausstellung Körperwelten, in ein jüdisches Altenpflegeheim sowie zum Pflegetag Rheinland-Pfalz. Im Alzeyer Wartbergbad ist ein neuer Bücherschrank eröffnet worden. Das teilt die Stadtverwaltung mit. Badegäste können dort nun kostenlos gut erhaltene Bücher mitnehmen oder bereits gelesene Exemplare einstellen. Unter dem Motto Tauschen statt Wegwerfen verbindet das Angebot Lesefreude mit Nachhaltigkeit. Durch die mehrfache Nutzung der Bücher werden Ressourcen geschont und gleichzeitig entsteht ein unkompliziertes Angebot für alle Besucher. Damit der Bücherschrank dauerhaft abwechslungsreich bleibt, bestückt die Stadtbücherei Alzey ihn regelmäßig mit neuen Büchern. Zusätzlich ergänzen Badegäste das Angebot mit eigenen Büchern. Wer beim Lesen auf der Liegewiese ein neues Lieblingsbuch entdeckt, darf es auch mit nach Hause nehmen. Die Stadt Alzey lädt alle Besucher ein, sich an dem Projekt zu beteiligen und den Bücherschrank im Wartbergbad künftig mit eigenen Büchern zu füllen.
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3: Es gibt Stau in Idar-Oberstein auf der Nahe Hochstraße. Das ist die B41. Wenn ihr in Richtung Birkenfeld unterwegs seid, stockender Verkehr 10 Minuten plus. Und auch stockender Verkehr auf der Mainzer Straße Richtung Hauptbahnhof. Blitzer habe ich 2. In Bosenheim auf der Rheingaustraße wird geblitzt und in Argental auf der B50. Solltet ihr noch was gesehen haben, dann schickt ganz einfach eine WhatsApp-Sprachnachricht direkt zu mir ins Studio 0671 920 88 88 0. Eine gute und vor allem sichere Fahrt euch.
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3: Ja, das Wetter wird jetzt heute wieder besser. Die letzten Tage war ja eher bewölkt bei uns. Aber heute mehr Sonne drin. 30 Grad auf jeden Fall. Morgen 32 Grad. Also das Wochenende kann man doch so einläuten auf jeden Fall. Die aktuellen Temperaturen aus den Regionen: in Weitersborn am Dorfgemeinschaftshaus 23 Grad gemessen, Ida Oberstein am Edelstein-Museum 23, in Wörstadt an der Georg-Forster-Gesamtschule 25 und in Bad Kreuznach am Radonstollen 24 Grad.
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3: In Ida Oberstein ist es bald wieder soweit. Der Edelsteinschleifer- und Goldschmiedemarkt findet statt. Max Wischermann hat sich über das Thema informiert und da erfahren wir in dieser halben Stunde mehr zu. Der Paul ist am Mikrofon. Hi.
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0: Anlässlich des 28. Edelsteinschleifer- und Goldschmiedemarktes hat Max Wischermann mit dem Vorsitzenden des Vereins Schmuckkultur, Frederik Grüneberg, gesprochen.
1: Ja, Herr Grüneberg, jetzt erstes Augustwochenende zum 28. Mal Edelsteinschleifer- und Goldschmiedemarkt. 28. Mal, gibt es denn jetzt dieses Jahr irgendwelche Neuerungen oder vielleicht besondere Highlights, auf die sich die Leute freuen können?
2: Also wir hatten tatsächlich vor 3 Jahren, also zum 25. Jubiläum, hatten wir schon die große Neuerung, die auch für mich persönlich ganz wichtig war. Wir haben einen neuen Verein gegründet, nämlich den Verein Schmuckkultur e.V. Und dieser Verein ist jetzt Träger des Marktes und veranstaltet den Markt. Und wir haben uns natürlich des Öfteren überlegt, was könnte man neu und anders machen. Aber klassisch nach dem Motto Never Change a Running System haben wir natürlich auch gesagt, wir wollen nur kleine Schritte ändern. Wir werden in diesem Jahr, werden wir genau wie im vergangenen Jahr auch zum ersten Mal einen Kaffeestand anbieten. Wir haben Anfrage eines Weinstandes, mit denen wir in guten Gesprächen sind. Also ich sag mal, höchstwahrscheinlich wird auch der Weinstand bei uns zu finden sein. Aber wir wollen uns natürlich auf unser Kerngeschäft und auf unsere Kernphilosophie dieses Markts begrenzen. Und deshalb bleibt es dabei, dass die Aussteller und ihr Schmuck und ihre Steine und ihre Philosophie und ihr Handwerk im Zentrum und im Mittelpunkt stehen. Aber natürlich werden wir auch den einen oder anderen Neuen in diesem Jahr begrüßen dürfen. Dafür mussten wir uns von dem einen oder anderen Aussteller verabschieden, der teilweise aus Altersgründen oder aufgrund von Aufgabe seines Geschäfts nicht mehr macht. So haben wir immer eine kleine Rochade drin, einen kleinen Wechsel drin, wo die Aussteller sich mal durchwechseln, mal durchtauschen. Ansonsten, ich sag mal, altbekanntes.
1: Ja, und ich glaube, Tradition ist auch das richtige Stichwort. Ich meine, die Region steht seit Jahrhunderten für Edelsteine und Schmuck und diese Tradition spiegelt sich natürlich auch auf dem Markt wieder. Trotzdem, welche Rolle spielen moderne Designs, junge Kunsthandwerke, dass man eben so ein bisschen, ja, überspitzt gesagt, frischen Wind reinbringt?
2: Haben wir. Also wir haben tatsächlich frischen Wind, wir haben junge Künstler mit dabei, wir haben klassische Künstler mit dabei, wir haben natürlich auch beispielsweise als Aussteller schon immer mit dabei die Jakob-Bengel-Stiftung bei uns aus Idar-Oberstein, die auch einfach mal ganz klassisch zeigt, wie wurde früher industriell günstiger Schmuck, es ist ja, sagen wir, Schmuck hauptsächlich aus unedlen Metallen und aus Dingen wie beispielsweise Galalit, also es ist jetzt kein Edelstein, es ist nichts Hochwertiges, sondern aus günstigen, einfachen Materialien wurde damals schon industriell Schmuck produziert und auch diese Geschichte fassen wir nochmal mit auf, die präsentieren sich wie in jedem Jahr mit einem eigenen Stand. Aber wir haben auch viele junge Leute mit dabei und es werden auch immer mehr, die beispielsweise entweder bei einem Unternehmen, was sowieso ausstellt, mal gelernt haben oder an der Fachhochschule bei uns in Idar-Oberstein in dem Bereich etwas studiert haben. Junge Künstler, die dann irgendwann den Schritt in die Selbstständigkeit gehen und sich jetzt auch bei uns auf dem Markt trauen, mal zu zeigen, was die drauf haben und die stehen den alten Platzhirschen in nichts nach.
0: Erklärt Frederik Grüneberg, er ist Vorsitzender des Vereins Schmuckkultur, der den Edelsteinschleifer- und Goldschmiedemarkt veranstaltet. Ein besonderes Highlight ist in diesem Jahr auch wieder das parallel stattfindende Straßentheater in Idar-Oberstein. Was es damit auf sich hat, erfahren wir dann auch später hier nochmal dann auf der

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1: Ich bin Max Wischermann. Schönen guten Tag. Feuerwehr kämpft bis in die Nacht bei Brand in Schreinerei in Braunweiler. Außerdem in unseren Lokalnachrichten um halb. Ida Obersteins Bürgermeister Friedrich Marx kündigt Ruhestand an. Neuer Abschlussjahrgang an der berufsbildenden Schule Ingelheim verabschiedet. Und neuer Bücherschrank im Alzeyer Wartbergbad lädt zum Tauschen ein.
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2: Ich bin Katrin Müller. Kanzler Friedrich Merz hat den eingeschlagenen Reformkurs der schwarz-roten Koalition für eine Modernisierung des Landes verteidigt. Die Mitte liefere, sie arbeite und sie erfülle vor allem den Auftrag aus unserem Grundgesetz, sagte Merz in einer Regierungserklärung im Bundestag. Auch verwies er auf positive Signale aus der Wirtschaft.
3: Wir sind ein starkes Land, wirtschaftlich, politisch und auch gesellschaftlich. Wir sind stark und wir können es auch bleiben. Wir bleiben es, wenn wir uns den Herausforderungen stellen und sie nicht wie früher wegschieben, sondern sie angehen und lösen.
2: Merz äußerte sich auch zum NATO-Gipfel in Ankara. Demnach wird die Bundesrepublik US-Mittelstreckenwaffen des Typ Tomahawk kaufen und in Deutschland stationieren. Darauf habe man sich mit der US-Seite verständigt, so Merz. Die Hitzephase ab Mitte Juni hat nach Schätzungen des Robert-Koch-Instituts rund 5.100 Menschen das Leben gekostet. Allein in der besonders heißen Woche vom 22. bis 28. Juni gab es demnach geschätzt rund 4.300 hitzebedingte Sterbefälle. Die Zahl der Hitzetoten übertrifft schon zur Jahresmitte die Werte ganzer Vorjahre deutlich.
4: Typischerweise gibt es in Sommerwochen mit hohen Temperaturen, also nicht nur tagsüber, sondern auch nachts, eine deutlich höhere Sterblichkeit. Aber diese Zahlen, die sind schon extrem. Schon jetzt sind es mehr Hitzetote als 2023, 24 oder 25 pro Jahr. Besonders betroffen waren ältere Menschen, vor allem über 85 Jahre. Und im Vergleich der Bundesländer zeigt sich, dass es die meisten Hitzetoten in Rheinland-Pfalz und dem Saarland gab. Hier starben deutlich mehr als im Bundesdurchschnitt. Antje Kaiser, Berlin.
2: Die für das Wintersemester geplanten Leistungserhöhungen beim BAföG werden um ein halbes Jahr verschoben. Die Anhebung der sogenannten Wohnkostenpauschale von 380 auf 440 Euro für diejenigen, die nicht mehr bei den Eltern wohnen, soll demnach erst zum Sommersemester 2027 kommen. Das teilten die zuständigen Fachpolitiker von Union und SPD in Berlin mit. Die britische Sängerin Bonnie Tyler ist tot. Entsprechende Berichte bestätigte ihr Management auf Anfrage der deutschen Presseagentur. Die Sängerin wurde 75 Jahre alt.
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6: Mir liegen bisher nur Blitzer vor und es sind zwei an der Anzahl. Bosenheim-Rheingau-Straße wird geblitzt und in Argenthal auf der B50. Solltet ihr noch was gesehen haben, dann klingelt gerne durch oder schickt mir WhatsApp 0671 920 88 88 0. Kommt gut durch.
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6: Jetzt am Mittag kann es noch bewölkt sein bei uns in der nahen Region. Die Sonne ist aber trotzdem präsent, auf jeden Fall da. Und auch den ganzen Nachmittag purer Sonnenschein. Morgen geht es auch so weiter. Und das Wochenende sieht auch sehr, sehr gut aus mit heißen Temperaturen. Immer so um die 30 Grad. Die aktuellen Zahlen aus den Regionen in Stipshausen am Altenpflegeheim 22 Grad gemessen, Ida Oberstein am Edelsteinmuseum 23, ebenfalls 23 in Roth am Dorfgemeinschaftshaus und in Bad Kreuznach am Kurhaus 24 Grad.
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6: Wir sprechen heute über den Edelsteinschleifer und Goldschmiedemarkt in Ida Oberstein. Der Markt steht ja am 1. Augustwochenende an und alles Wichtige, was ihr darüber wissen solltet, verrät euch nach zwei Songs. Max aus der Antenne-Redaktion, der Kalis am Mikrofon. Hallo.
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0: ist Donnerstag und ihr habt die Antenne eingeschaltet und wir sprechen über Ida Oberstein und ja auch die Region, denn die blicken da auf mehr als 500 Jahre Geschichte in der Verarbeitung von Edelsteinen da zurück. Diese lange Tradition wird am 1. Augustwochenende im Rahmen des Edelsteinschleifer- und Goldschmiedemarktes zelebriert, also gefeiert. Max Wichermann hat sich alle wichtigen Infos vom Vorsitzenden des Vereins Schmuckkultur, Frederik Grüneberg, abgeholt.
1: Der Markt ist ja nicht nur etwas für Schmuckliebhaber, sondern es wird ja noch mehr darüber hinaus angeboten. Was erwartet da Familien und Besucher dieses Jahr?
2: Ja, das Schöne bei unserem Markt ist, dass wir immer parallel zum Straßentheater in Ida Oberstein stattfinden. Das Straßentheater, was in Trägerschaft unseres Kulturamtes der Stadt Ida Oberstein stattfindet, das wird wie immer parallel in der oberen Fußgängerzone stattfinden. Und damit hat man im Endeffekt im Stadtteil Oberstein in Ida Oberstein an einem Fleck ein ganz tolles Angebot für die ganze Familie und eigentlich für jedermann. Wenn das Wetter mitspielt, kann man problemlos ein ganzes Wochenende da verweilen und kann neben dem Schmuck und neben die gastronomischen Highlights, die wir zu bieten haben, klassischerweise empfehle ich immer ein gutes Stück Spießbraten zu essen, wenn man sowieso bei uns ist, kann man natürlich auch noch das Straßentheater des Kulturamts genießen und kann einfach rund um dieses ganze Thema so viel bei uns in Ida Oberstein und der Umgebung noch erleben. Da reicht eigentlich das Wochenende nicht. Deshalb sollte man sich an dem Wochenende auf unseren Markt und das Straßentheater fokussieren. Aber gerne, wenn man von außerhalb ist, jederzeit wiederkommen, weil wir haben wahnsinnig viel zu bieten und das sehen wir im Alltag viel zu selten.
1: Edelsteine, Schmuck, Straßentheater, das sind dann auch alles Veranstaltungen, die sich, sag ich mal, ergänzen und gegenseitig daraus ein Erlebnis machen.
2: Natürlich, ja. Also es ist eine tolle Ergänzung und wir sind froh, dass das Kulturamt nach wie vor daran festhält, am gleichen Wochenende zu den gleichen Zeiten wie wir parallel das Straßentheaterfestival stattfinden zu lassen, damit wir wirklich ein Wochenende haben, wo wir im Stadtteil Oberstein richtig was zu bieten haben. Und das ist, so wie man es in den letzten Jahren auch gesehen hat, ein Wochenende, bei dem man in Niederoberstein nur schwierig einen Parkplatz findet, wo wir wirklich Besucherströme zu uns locken. Und das bringt mich direkt noch zu einem Punkt, den ich definitiv noch erwähnen möchte. Wir haben erstmalig einen Shuttle-Service, nämlich von der Messe Niederoberstein zum Markt und zurück bieten wir in diesem Jahr zum ersten Mal einen Shuttle-Service an, eben um es unseren Besuchern zu ermöglichen, ganz sorgenfrei an der Messe zu parken und beim Shuttle-Service reinzufahren in die Stadt, unseren Markt und das Straßentheater zu besuchen und später wieder zurückzufahren.
1: Ich glaube, jetzt haben wir den Leuten genug Lust auf die Veranstaltung gemacht. Nochmal, wann findet denn der Markt statt und wie sind denn die Öffnungszeiten?
2: Der Markt findet tatsächlich statt am 1. und 2. August, also sprich Samstag und Sonntag. Und wir haben die Öffnungszeiten klassischerweise am Samstag von 11 bis 19 Uhr und am Sonntag von 11 bis 18 Uhr. Und wir freuen uns auch, dass wir wie in jedem Jahr unsere Eröffnung auf dem Marktplatz stattfinden lassen am Samstagvormittag. Unter anderem mit unserem Oberbürgermeister der Stadt Ida Oberstein. Und das Ganze gibt dem Markt so den ersten würdigen Startschuss. Und dann freuen wir uns auf viele zahlreiche Besucher von nah und fern und freuen uns auf gutes Wetter und einen schönen Markt.
0: Sagt Frederik Grüneberg, Vorsitzender des Vereins Schmuckkultur. Also Samstag und Sonntag am 1. und 2. August Edelsteinschleifer und Goldschmiedemarkt. Ida Oberstein steht dann wieder ganz im Zeichen der Edelsteine und des traditionellen Handwerks.

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4: Ich bin Max Wischermann. Schönen guten Tag. Bei einem Brand in einer Schreinerei in Braunweiler hat ein Großaufgebot der Feuerwehr in der Nacht Schlimmeres verhindert. Wie die Freiwillige Feuerwehr der Verbandsgemeinde Rüdesheim mitteilt, wurden die Einsatzkräfte gestern am späten Abend alarmiert, nachdem ein Feuer in der Werkstatt ausgebrochen war. Zunächst war gemeldet worden, dass Flammen aus dem Dach schlugen. Vor Ort bestätigte sich ein offenes Feuer im Werkstattbereich. Zudem war Brandrauch in der Umgebung deutlich sichtbar. Die Bewohner des angrenzenden Wohnhauses konnten sich rechtzeitig und unverletzt in Sicherheit bringen. Die Feuerwehr teilte den Einsatz in 2 Abschnitte auf und bekämpfte den Brand gleichzeitig im Inneren der Werkstatt sowie über eine Drehleiter im Dachbereich. So gelang es, das Feuer auf die Werkstatt zu begrenzen und ein Übergreifen auf das Wohnhaus und benachbarte Gebäude zu verhindern. Die Nachlöscharbeiten dauerten bis in die frühen Morgenstunden. Zur Brandursache und zur Schadenshöhe lagen zunächst keine Erkenntnisse vor. Die Polizei nahm die Ermittlungen zu dem Brand in der Schreinerei in Braunweiler auf. Der Bürgermeister von Idar-Oberstein, Friedrich Marx, hat angekündigt, Ende Juni nächsten Jahres vorzeitig in den Ruhestand zu gehen. Der 66-Jährige informierte die Amtsleitungen der Stadtverwaltung sowie die Fraktionen des Stadtrates über seine Entscheidung, die er aus persönlichen Gründen traf. Marx arbeitete seit August 1984 in verschiedenen Bereichen der Stadtverwaltung und war zuletzt technischer Leiter der Abwasserbeseitigung bei den Stadtwerken. Im Jahr 2007 wählte ihn der Stadtrat dann zum ersten hauptamtlichen Beigeordneten. 2015 wurde er Nachfolger von Frank Frühauf als Bürgermeister und 2022 in diesem Amt bestätigt. Regulär hätte seine Amtszeit noch bis April 2031 gedauert. Mit dem angekündigten Ruhestand endet seine Amtszeit nun voraussichtlich bereits zum Sommer 2027. An der berufsbildenden Schule Ingelheim ist der erste Abschlussjahrgang der generalistischen Pflegeausbildung feierlich verabschiedet worden. Wie die Kreisverwaltung mitteilt, haben 12 von insgesamt 18 Auszubildenden die 3-jährige Ausbildung erfolgreich abgeschlossen und starten nun als Pflegefachkräfte ins Berufsleben. Bei der Feier gratulierte die Beigeordnete des Landkreises Mainz-Bingen, Almut Schultheiß-Lehn, den Absolventen und betonte deren Bedeutung angesichts des steigenden Bedarfs an qualifizierten Pflegekräften. Die generalistische Ausbildung vereint die früheren Fachrichtungen Kranken- und Kinderkranken- und Altenpflege. Die Absolventen sind im Durchschnitt 39 Jahre alt und kommen aus Deutschland, Iran, Brasilien, Polen, Syrien, Uganda und Kasachstan. Künftig arbeiten sie in der stationären oder ambulanten Langzeitpflege. Während ihrer Ausbildung sammelten sie zusätzliche Erfahrungen bei Exkursionen unter anderem in ein Kinderhospiz, in die Ausstellung Körperwelten, in ein jüdisches Altenpflegeheim sowie zum Pflegetag Rheinland-Pfalz. Im Alzeyer Wartbergbad ist ein neuer Bücherschrank eröffnet worden. Das teilt die Stadtverwaltung mit. Badegäste können dort nun kostenlos gut erhaltene Bücher mitnehmen oder bereits gelesene Exemplare einstellen. Unter dem Motto Tauschen statt Wegwerfen verbindet das Angebot Lesefreude mit Nachhaltigkeit. Durch die mehrfache Nutzung der Bücher werden Ressourcen geschont und gleichzeitig entsteht ein unkompliziertes Angebot für alle Besucher. Damit der Bücherschrank dauerhaft abwechslungsreich bleibt, bestückt die Stadtbücherei Alzey ihn regelmäßig mit neuen Büchern. Zusätzlich ergänzen Badegäste das Angebot mit eigenen Büchern. Wer beim Lesen auf der Liegewiese ein neues Lieblingsbuch entdeckt, darf es auch mit nach Hause nehmen. Die Stadt Alzey lädt alle Besucher ein, sich an dem Projekt zu beteiligen und den Bücherschrank im Wartbergbad künftig mit eigenen Büchern zu füllen.
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6: Mir liegen keine größeren Verkehrsbehinderungen vor, aber fahrt nicht so schnell. Natürlich wegen der Geschwindigkeitsbegrenzungen und wegen der Blitzer. 2 habe ich. Bosenheim-Rheingau-Straße wird geblitzt und in Argenthal auf der B50. Solltet ihr mehr gesehen haben, dann klingelt einfach durch oder schickt mir eine WhatsApp direkt zu mir ins Studio. 0671 920 88 880. Eine gute und vor allem sichere Fahrt euch.
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6: Richtiges Sommerwetter bei uns in der nahen Region heute und in den nächsten Tagen. Es ist schön. Wir haben 14 Stunden Sonne am Start heute, morgen 16 Stunden. Also es ist wieder schöner geworden, als es noch Anfang der Woche war. Die Temperaturen bekommt ihr auch noch von mir. Nabeulenbach am Gewerbepark auf Klopp 23 Grad gemessen. Ida Oberstein am Stadion im Haag 23. Mörsfeld an der Hauptstraße auch 23. Und in Bad Kreuznach an der Pfingstwiese 24 Grad gemessen.
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6: Gleich schauen wir uns mal zwei Buchstaben aus dem Alphabet etwas genauer an, und zwar das A und das O. Ja, vielleicht könnt ihr euch ja schon denken, worauf ich hinaus möchte.
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0: Justin aus Bad Sobernheim hat uns kontaktiert und die Frage gestellt, warum spricht man vom A und O von etwas? Ja, habe ich auch noch nie drüber so nachgedacht, aber wir haben hier einen dafür, der uns weiterhelfen kann. Thorsten, die Antwort bitte.
1: Hä? Ich hab gar nichts verstanden.
2: Das A und O symbolisiert den Anfang und das Ende und damit eigentlich die Gesamtheit, also das Ganze. Es ist von Alpha et Omega abgeleitet. Diese beiden Buchstaben, die dem A und dem O entsprechen, bilden auch zugleich den Anfang und das Ende des griechischen Alphabets. Denn obwohl viele unserer lateinischen Buchstaben den griechischen entsprechen, hat das griechische Alphabet eine andere Reihenfolge gehabt. Also kann man das ganz leicht übersetzen mit A bis Z.
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1: Ich bin Max Wischermann. Schönen guten Tag. Feuerwehr kämpft bis in die Nacht bei Brand in Schreinerei in Braunweiler. Außerdem in unseren Lokalnachrichten um halb. Ida Obersteins Bürgermeister Friedrich Marx kündigt Ruhestand an. Neuer Abschlussjahrgang an der berufsbildenden Schule Ingelheim verabschiedet. Und neuer Bücherschrank im Alzeyer Wartbergbad lädt zum Tauschen ein.
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2: Ich bin Thomas Rott. Deutschland hat sich mit den USA beim NATO-Gipfel in Ankara auf den Kauf von Mittelstreckenwaffen des Typs Tomahawk geeinigt. Das sagte Kanzler Merz bei einer Regierungserklärung im Bundestag. Außerdem verteidigte der Kanzler den Reformkurs der schwarz-roten Koalition.
3: Merz stellte dabei die jüngsten Beschlüsse des Koalitionsausschusses heraus. Diese zielten vor allem auf mehr Beweglichkeit für Unternehmen, auf den Erhalt des Sozialstaats und auf die steuerliche Entlastung der Arbeitnehmerinnen und Arbeitnehmer. Frei ist nun der Weg für den Kauf von US-Mittelstreckenwaffen. Dabei geht es um Marschflugkörper. Ursprünglich sollten die USA sie hier stationieren. Doch US-Präsident Trump kippte die Vereinbarung. Die Bundesregierung will mit der Beschaffung der Marschflugkörper nun eine Lücke in den militärischen Fähigkeiten schließen. Aus Berlin, Dirk Zeitler.
2: Bestimmte BAföG-Empfänger können nicht wie geplant mit einer Erhöhung der Unterstützung schon zum Wintersemester rechnen. Die ursprünglich geplante Anhebung der im BAföG enthaltenen Wohnkostenpauschale von 380 auf 440 Euro für diejenigen, die nicht mehr bei den Eltern wohnen, soll demnach erst zum Sommersemester 2027 kommen. Das teilten die zuständigen Fachpolitiker von Union und SPD in Berlin mit. Tödliche Faustschläge bei einer Ticketkontrolle. 5 Monate nach dem brutalen Angriff auf einen Zugbegleiter in Rheinland-Pfalz ist der Angeklagte zu 10 Jahren Gefängnis verurteilt worden.
4: Anfang Februar wurde Serkan Çağlar bei einer Ticketkontrolle in der Westpfalz angegriffen und getötet. Das Gericht hat jetzt geurteilt, dass kein Tötungsvorsatz vorlag, der Angeklagte trotz der harten Schläge gegen den Kopf des Opfers nicht mit dessen Tod hätte rechnen können. Deswegen spricht das Gericht auch nicht von Totschlag oder Mord, sehr zur Enttäuschung der Familie des Opfers. Deren Anwalt hatte angekündigt, das Urteil anzufechten, denn es sei für alle Menschen, die in der Öffentlichkeit arbeiten, ein weiterer Schlag ins Gesicht und sende ein falsches Signal. Das Urteil ist noch nicht rechtskräftig. Aus Zweibrücken, Lea Wegerle.
2: Große Powerballaden und ihre unverkennbar rauchige Stimme machten Bonnie Tyler weltweit berühmt. Mit Hits wie Total Eclipse of the Heart und Holding Out for a Hero sang sie 2 unvergessliche Pophymnen. Nun ist Tyler im Alter von 75 Jahren nach schwerer Krankheit gestorben. Das bestätigte ihr Manager. Zuletzt lag Tyler nach einer Darm-OP in einem Krankenhaus in Portugal im künstlichen Koma.
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6: Update von den Straßen um 14:45, da habe ich die A61 und zwar Richtung Koblenz zwischen Dorsheim und Waldlauersheim ein liegen gebliebenes Fahrzeug auf der linken Fahrspur. Auch im weiteren Verlauf zwischen Stromberg und Rheinböllen defektes Fahrzeug, bitte vorsichtig daran vorbeifahren. Ansonsten sieht's ganz gut aus, ihr kommt gut durch bei uns. In der Region fahrt aber nicht zu schnell, denn es wird geblitzt. In Ingelheim auf der Bingerstraße steht einer. In Neubamberg auf der Kreuznacher Straße wird geblitzt. Dann Dachsweiler 61, da steht jetzt der Blitzeranhänger wieder. Und solltet ihr noch was gesehen haben, dann schickt mir gerne WhatsApp direkt ins Studio oder ruft an. Geht auch 0671 920 88 88 0. Eine gute Fahrt euch.
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6: Hochsommerlich und sehr sonnig bei uns in der nahen Region. Die Wolken sind so langsam, aber sicher auch verschwunden. Hier und da können noch ein paar unterwegs sein. Aber im Vergleich zu den letzten Tagen ist das wirklich traumhaftes Wetter, was wir jetzt wieder haben. Die aktuellen Temperaturen, die gebe ich euch natürlich gerne mit. In Allenbach an der Schlosskirche 25 Grad gemessen. Ida Oberstein an der Christuskirche 26, Oberndorf am Kirschberg 28 und bei Kreuznach am Bäderhaus 28 Grad.
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6: Genau, wir machen uns ganz, ganz langsam auf in den Feierabend und wir begleiten euch natürlich dabei von der Antenne. Gleich bekommt ihr von mir die Veranstaltungstipps, die Ausgehtipps, also da alles Wichtige, was ihr so erleben könnt bei uns in der Region. Und dabei haben wir gute Musik, unter anderem Shabuzi, a Bar Song haben wir mit dabei, Camila Cabello, Young Fuck Havana haben wir mit dabei und außerdem macht jetzt den Anfang Kamrat, Hug Yourself.
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0: Die Antenne ist hier an diesem Donnerstag. Wir haben es kurz nach zwei und jetzt schauen wir mal auf die Region, was so an Veranstaltungen gibt.
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0: Musik unter freiem Himmel und dazu ein gemütliches Picknick. Genau dazu lädt das erste Picknickkonzert beim Samstag-Special in Bad Kreuznacher Kurpark ein. Für die passende Stimmung sorgt die Band Top Hughes mit einem abwechslungsreichen Live-Programm. Ihr könnt eure Picknickdecke, Snacks und Getränke einfach mitbringen und den Sommerabend in besonderer Atmosphäre genießen. Wer möchte, kann sich natürlich auch vor Ort mit Speisen und Getränken versorgen. Veranstaltet wird der Abend von der Gesundheit und Tourismus für Bad Kreuznach gemeinsam mit uns von der Antenne. Der Eintritt da zum Picknickkonzert ist frei. Los geht es am Samstag, jetzt am 11. Juli um 19.30 Uhr im Kurpark in Bad Kreuznach. Bringt einfach eure Picknickdecke mit und genießt einen entspannten Sommerabend mit schöner, schöner Live-Musik. Das Kulturforum Bad Sobernheim bringt den Theaterklassiker Jedermann, das Sterben des reichen Mannes, als Freilichtaufführung auf den Marktplatz. Das Münchner Ensemble Jedermann Spiel Löt zeigt das bekannte Stück von Hugo von Hofmannsthal in einer bewusst reduzierten Inszenierung. Im Mittelpunkt stehen der Originaltext und die zeitlosen Fragen nach Reichtum, Vergänglichkeit und den wirklich wichtigen Dingen im Leben. Und sollte das Wetter nicht mitspielen oder es zu heiß werden, wird die Aufführung dann in die evangelische Matthiaskirche oder in den Marumpark verlegt. Der Eintritt kostet 18 Euro. Kinder und Schüler haben freien Eintritt. Tickets gibt es im Vorverkauf in der Buchhandlung am Russischen Hof sowie online über Ticket Regional. Die Aufführungen beginnen am Freitag, 10. Juli und am Samstag, 11. Juli, jeweils um 19.30 Uhr auf dem Marktplatz da in Bad Sobernheim. Bei Waves and Wine geht es mit dem Schiff über den Rhein, inklusive Weinverkostung und Weinparty. An Bord präsentieren Winzer von der Nahe aus Rheinhessen, dem Rheingau und dem vom Mittelrhein ihre Weine. Während der Fahrt bis nach St. Goar und zurück könnt ihr Wein proben, den Blick auf die Weinberge und einen Imbiss genießen. Am Abend sorgt eine Weinparty mit den Nahe-DJs und einer Tanzfläche an Bord ja für gute, gute Stimmung. Tickets findet ihr unter kommnäher.com. Los geht es am Samstag, 11. Juli um 18 Uhr an der Brücke 5 in Bingen. Die Weinparty an Bord startet da ab 20 Uhr für euch das Ganze. 3 Tage Live-Musik, Weingenuss und Unterhaltung für die ganze Familie. Dazu lädt das Ingelheimer Hafenfest am letzten Juliwochenende ans Rheinufer ein. Von Freitag bis Sonntag erwartet euch auf der Jungau ein abwechslungsreiches Programm mit mehreren Live-Bands, einem Künstlermarkt, Fahrgeschäften und einem bunten Kinderprogramm. Außerdem präsentieren die Ingelheimer Weingüter sowie die Vinothek ihre Weine und Traubensäfte. Zahlreiche Essensstände sorgen für das passende kulinarische Angebot. Am Samstag zieht außerdem der Shantychor aus Bretzenheim über das Festgelände und am Sonntag gibt es Frühshoppen mit Blasmusik. Auch das Freiweinheimer Heimatmuseum Fischerhaus öffnet am Sonntag seine Türen. Wer von der anderen Rheinseite anreisen möchte, kann die verlängerten Fährzeiten da nutzen. Der Besuch des Ingelheimer Hafenfests ist kostenfrei. Ja, und das Ingelheimer Hafenfest läuft von Freitag, den 24. Juli bis Sonntag, 26. Juli auf der Jungau am Ingelheimer Rheinufer. Die offizielle Eröffnung ist am Freitag um 18 Uhr. Anschließend startet das Bühnenprogramm mit Live-Musik bis in die Abendstunden. Also da auch ganz viel Spaß dabei. Das Jugendsinfonieorchester der Ukraine kommt nach Ingelheim und eröffnet dort seine Europatournee mit einem Benefizkonzert. Und vor dem Konzert lädt die IKUM zu einem internationalen Begegnungsfest mit Musik und Begegnungen ein. Das Orchester besteht aus jungen Musikern im Alter von 12 bis 25 Jahren und spielt unter der Leitung der international renommierten Dirigentin Oksana Luniev. Auf dem Programm stehen Werke von Brahms, Dvorak und Eduard Resach. Die Ticketerlöse kommen da der Zahnarztpraxis für die Ukraine zugute, da soll eine aufgebaut werden. Beim Begegnungsfest kommt ihr bei freiem Eintritt rein und für das Konzert gibt es Tickets ab 24 Euro. Los geht es am Samstag, 25. Juli um 14 Uhr mit dem Begegnungsfest auf dem Friedhof Nansenplatz in Ingelheim und das Konzert beginnt dann um 17 Uhr in der King in Ingelheim.
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0: Shabuzi habe ich jetzt im Angebot. A Barsch Song. Machen wir ganz entspannt weiter hier auf der Antenne. 14.17 Uhr haben wir es. Genießt das traumhafte Wetter. Der Kali ist am Mikrofon. Hallo zusammen.

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1: Ich bin Max Wischermann. Schönen guten Tag. Bei einem Brand in einer Schreinerei in Braunweiler hat ein Großaufgebot der Feuerwehr in der Nacht Schlimmeres verhindert. Wie die Freiwillige Feuerwehr der Verbandsgemeinde Rüdesheim mitteilt, wurden die Einsatzkräfte gestern am späten Abend alarmiert, nachdem ein Feuer in der Werkstatt ausgebrochen war. Zunächst war gemeldet worden, dass Flammen aus dem Dach schlugen. Vor Ort bestätigte sich ein offenes Feuer im Werkstattbereich. Zudem war Brandrauch in der Umgebung deutlich sichtbar. Die Bewohner des angrenzenden Wohnhauses konnten sich rechtzeitig und unverletzt in Sicherheit bringen. Die Feuerwehr teilte den Einsatz in 2 Abschnitte auf und bekämpfte den Brand gleichzeitig im Inneren der Werkstatt sowie über eine Drehleiter im Dachbereich. So gelang es, das Feuer auf die Werkstatt zu begrenzen und ein Übergreifen auf das Wohnhaus und benachbarte Gebäude zu verhindern. Die Nachlöscharbeiten dauerten bis in die frühen Morgenstunden. Zur Brandursache und zur Schadenshöhe lagen zunächst keine Erkenntnisse vor. Die Polizei nahm die Ermittlungen zu dem Brand in der Schreinerei in Braunweiler auf. Der Bürgermeister von Idar-Oberstein, Friedrich Marx, hat angekündigt, Ende Juni nächsten Jahres vorzeitig in den Ruhestand zu gehen. Der 66-Jährige informierte die Amtsleitungen der Stadtverwaltung sowie die Fraktionen des Stadtrates über seine Entscheidung, die er aus persönlichen Gründen traf. Marx arbeitete seit August 1984 in verschiedenen Bereichen der Stadtverwaltung und war zuletzt technischer Leiter der Abwasserbeseitigung bei den Stadtwerken. Im Jahr 2007 wählte ihn der Stadtrat dann zum ersten hauptamtlichen Beigeordneten. 2015 wurde er Nachfolger von Frank Frühauf als Bürgermeister und 2022 in diesem Amt bestätigt. Regulär hätte seine Amtszeit noch bis April 2031 gedauert. Mit dem angekündigten Ruhestand endet seine Amtszeit nun voraussichtlich bereits zum Sommer 2027. An der berufsbildenden Schule Ingelheim ist der erste Abschlussjahrgang der generalistischen Pflegeausbildung feierlich verabschiedet worden. Wie die Kreisverwaltung mitteilt, haben 12 von insgesamt 18 Auszubildenden die 3-jährige Ausbildung erfolgreich abgeschlossen und starten nun als Pflegefachkräfte ins Berufsleben. Bei der Feier gratulierte die Beigeordnete des Landkreises Mainz-Bingen, Almut Schultheiß-Lehn, den Absolventen und betonte deren Bedeutung angesichts des steigenden Bedarfs an qualifizierten Pflegekräften. Die generalistische Ausbildung vereint die früheren Fachrichtungen Kranken- und Kinderkranken- und Altenpflege. Die Absolventen sind im Durchschnitt 39 Jahre alt und kommen aus Deutschland, Iran, Brasilien, Polen, Syrien, Uganda und Kasachstan. Künftig arbeiten sie in der stationären oder ambulanten Langzeitpflege. Während ihrer Ausbildung sammelten sie zusätzliche Erfahrungen bei Exkursionen unter anderem in ein Kinderhospiz, in die Ausstellung Körperwelten, in ein jüdisches Altenpflegeheim sowie zum Pflegetag Rheinland-Pfalz. Im Alzeyer Wartbergbad ist ein neuer Bücherschrank eröffnet worden. Das teilt die Stadtverwaltung mit. Badegäste können dort nun kostenlos gut erhaltene Bücher mitnehmen oder bereits gelesene Exemplare einstellen. Unter dem Motto Tauschen statt Wegwerfen verbindet das Angebot Lesefreude mit Nachhaltigkeit. Durch die mehrfache Nutzung der Bücher werden Ressourcen geschont und gleichzeitig entsteht ein unkompliziertes Angebot für alle Besucher. Damit der Bücherschrank dauerhaft abwechslungsreich bleibt, bestückt die Stadtbücherei Alzey ihn regelmäßig mit neuen Büchern. Zusätzlich ergänzen Badegäste das Angebot mit eigenen Büchern. Wer beim Lesen auf der Liegewiese ein neues Lieblingsbuch entdeckt, darf es auch mit nach Hause nehmen. Die Stadt Alzey lädt alle Besucher ein, sich an dem Projekt zu beteiligen und den Bücherschrank im Wartbergbad künftig mit eigenen Büchern zu füllen.
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3: Update von den Straßen um 3:15, da ist alles frei, mir liegt nichts vor, aber fahrt nicht zu schnell. Ich habe noch Blitzer, Schornsheim auf der B420 wird geblitzt, Neubamberg auf der Kreuznacher Straße und der Blitzanhänger, der sonst mal bei Laubersheim stand, der steht jetzt wieder bei Dachsweiler A61. Also da auch. Habt ihr noch was gesehen? Dann gerne durchklingeln oder eine WhatsApp schicken. 0671 920 88 880. Eine gute Fahrt euch.
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3: Die Sonne ist da, es bleibt trocken bei uns in den Nahregionen. Wir haben Temperaturen um die 30 Grad, morgen auch 32 Grad da möglich. Und es ist einfach nur traumhaft schön wieder. Die aktuellen Zahlen aus den Regionen: Gösenrot 27 Grad gemessen, Idar-Oberstein an der Mikado-Halle auch 27 Grad, Rödesheim an der Gemeindebücherei 28 und ebenfalls 28 in Bad Kreuznach an der Sternwarte.
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3: Top Just war heute Morgen bei Thorsten in der Sendung zu Gast und die treten ja jetzt am Wochenende beim Picknickkonzert auf. Darüber sprechen wir auf jeden Fall in dieser halben Stunde auf der Antenne. Wir machen weiter jetzt erstmal mit einem Song. Ravine Lean, Love Me Not. 14:35 Uhr.

0: Love Me Not, gerade gehört, um 14.38 Uhr auf der Antenne.
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0: Das Picknickkonzert steht jetzt am Samstag im Kurpark in Bad Kreuznach an und da tritt eine Band auf, die Thorsten in der Sendung hatte.
2: Meine Gäste heute wollen jetzt gleich selbst für einen Teil des Musikprogramms sorgen. Kein Wunder, es sind Musiker. Top Used sind hier, das sind Ralf Masek und Thomas Jung. Wir haben eben schon mal kurz drüber gesprochen, was für eine Musik ihr macht, über die Bands, die ihr genannt habt, die ihr ganz gerne spielt. Höre ich so ein bisschen raus, ihr spielt Classic Rock, Folk, würde ich sagen, oder? Was sind so eure Bands?
3: Ja, die typischen Bands für uns sind Eagles, Beatles, Creedence Clearwater Revival, Rick Springfield, Robbie Williams, der war ja auch schon bei euch hier im Studio und hat live performt.
2: War nicht ganz zur Zeit der Beatles, aber ja.
3: Ja.
2: Also auch bis heute ja. Quasi. Ihr sucht euch also das aus, was ihr selber gerne mögt, oder ist es das, wo ihr sagt, nee, das passt zu unseren Gitarren, das passt zu unseren Stimmen?
4: Ja, beides. Also es muss natürlich uns erstmal gefallen, ganz klar. Und es muss natürlich auch für uns spielbar sein. Also spielbar und singbar, weil es bringt nichts, wenn wir jetzt ein tolles Lied haben und wir versuchen es und das, naja, dass wir sagen, wir lassen es besser im Original. Hatten wir auch schon uns an Stücken versucht, wo wir dann aber nach einer Weile gemerkt haben, es passt nicht so ganz zu uns.
2: Ja. Ihr seid auch immer akustisch, was die Gitarren betrifft.
4: Wir sind rein akustisch, genau. Ja,
2: also so Jimi Hendrix E-Gitarren-Solo würde vielleicht dünn klingen auf so einer Akustikgitarre, oder?
3: Aber auch schöne Stücke von Kiss kann man auch gut auf Akustikgitarren, auf festen Gitarren performen, das geht schon.
2: Das kann ich mir wunderbar gut vorstellen. Wie macht ihr das mit den Stimmen? Ihr singt ja auch mit zweiter Stimme, also ihr singt ja nicht dasselbe beide. Macht ihr das Arrangement da selbst oder orientiert ihr euch da an den Originalen?
4: Nein, also wir arrangieren das selbst. Allerdings sind wir da jetzt nicht so festgelegt, dass wir sagen, du singst nur die erste, ich sing nur die zweite. Es kann auch schon sein, dass wir innerhalb eines Stückes dann wirklich kurze Passagen die Stimmen wechseln. Ach, also richtig. Jetzt du die erste, ich die zweite und jetzt umgekehrt, weil der eine kommt da mal ein bisschen tiefer, da kommt der andere ein bisschen höher. Also das handhaben wir ganz flexibel. Ja, also wir sind da völlig.
3: Und teilweise halten wir uns auch ein bisschen an den Titeln, an dem Harmoniegesang hängen wir uns da dran. Aber wir machen dann schon etwas mehr, weil wir sind zu zweit. Wir haben kein Schlagzeug, ja. Kein Bass, kein Keyboard.
2: Müsst ihr alles füllen.
3: Wir müssen ja so ein bisschen den Raum füllen mit Musik und dann machen wir auch ein bisschen mehr Harmoniegesang.
4: Ja, das stimmt.
2: Da bin ich mal gespannt, was wir davon jetzt auch über die Mikrofone und über unseren Sender auch nach draußen bekommen. Wir haben ja hier zwei Mikrofone aufgebaut. Was hören wir? Habt ihr euch da schon mal abgesprochen, was wir jetzt hören könnten?
4: Ja, wir hatten uns überlegt, also so ein Klassiker von REO Speedwagon.
3: Ja, aus den frühen 80er Jahren. REO Speedwagon, Can't Fight This Feeling.
2: Wunderbar, das ist
3: so
2: jetzt
3: ein Stück mal von dem Lied spielen, nicht komplett natürlich.
2: Unser 80er Hit nach 8, sage ich jetzt mal hier beinahe dran. Hier sind sie, Top Used.

Ja, wenn das nicht schon mal eine Einstimmung war, mehr hören wir dann gleich noch vor drei hier auf der Antenne. Swedish House Mafia jetzt erstmal. Don't you worry, child.

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0: Shakira, Burna Boy, Die, Die, Die.
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0: Das Picknickkonzert steht ja quasi vor der Tür, jetzt am Samstag im Kurpark in Bad Kreuznach. Und Thorsten hatte Top Used heute Morgen im Nahe dran zu Gast.
2: Die Musik liefern Top Used und die sind extra hierher ins Studio gekommen. Das sind ja Ralf Masek und Thomas Jung, die jetzt hier im Studio sind und schon ihre Gitarren bereithalten, weil die wollen eigentlich loslegen. Trotzdem müsst ihr erstmal total nervig noch Fragen beantworten.
3: Alright.
2: Da müsst ihr noch durch. Also, Picknickkonzert. Zunächst mal, ihr hattet ja schon mal Picknickkonzerte bespielt. Wie war's?
3: Also richtig, im letzten Jahr, wir fangen mal anders an. Am Kurhaus spielen wir jetzt zum vierten Mal. Mhm. Letztes Jahr wurde es erstmal als Picknickkonzert ausgelobt und fanden wir total klasse, weil wir dann so, es ist mittendrin im Publikum, also links, rechts, hinter uns, vor uns, überall Publikum. Ist nicht so, dass wir nur gegenüber vom Publikum spielen.
2: Über euch, unter euch, überall.
3: Überall, Publikum. Überall Picknickdecken und Getränke und gutes Essen. Und letztes Jahr ein absolutes Highlight. Wetter hat gepasst und ein begeistertes, musikbegeistertes Publikum.
2: Ja. Du bestätigst ja, aber wolltest eben auch vorher noch was sagen?
4: Nein, also ich kann mich da, wie gesagt, nur anschließen und vor allen Dingen war es auch extrem gut besucht. Ja, also das ist ganz wichtig. Also nicht nur die Sitzplätze, die da angeboten wurden, waren besetzt, sondern auch wirklich so die ganze Rasenfläche und damit, ja. Was ist ein Picknickkonzert? Das heißt also, klar, Picknickdecke, ja. Kühltasche, ja, im Idealfall. Und also ganz wichtig für alle, die kommen wollen, bitte Kühltasche mitbringen, etwas zu essen, etwas zu trinken und natürlich gute Laune, ja, ganz klar. Aber ich denke mal, das ergibt sich bei diesem Wetter und bei der Atmosphäre von alleine.
2: Ich wollte gerade sagen, wie würdet ihr die Atmosphäre beschreiben? Ist das mit einem Konzert vergleichbar oder ist das doch was ganz Eigenes?
4: Ja, also die Atmosphäre lässt sich im Prinzip mit einem Wort beschreiben, sensationell. Ja, das also manchmal.
3: Ich hätte eher spektakulär gesagt,
4: ja,
3: aber
4: das auch.
2: Das passt, das beides, ja, beides Worte mit vielen Silben.
3: Ja.
2: Also
3: ja. Ja, es ist ein Traum, so mitten im Publikum. Ja. Und wie gesagt, wenn das Wetter dann noch passt, es ist.
4: Ja, das ist also tatsächlich toll. So das Besondere auch an diesem Auftritt, weil wir sind mitten drin.
2: Jetzt wird es ja am Wochenende doch ziemlich heiß werden auch, aber das ist ja das Angenehme. Schattige Plätze gibt es ja auch.
3: Ja, das sind viele alte, große Bäume und der Schatten unter Bäumen, der ist immer deutlich angenehmer als unter irgendwelchen Pavillons oder Sonnendächern. Also das kann man schon gut aushalten. Und wir fangen erst an um 19.30 Uhr.
2: Genau. Oh ja.
3: Dann ist die größte Hitzewelle.
2: Da ist es dann ein lauer Sommerabend.
4: Genau.
2: Allerdings gibt es trotzdem Hitze und Sommer, nämlich von euren Gitarren. Ihr sorgt dann für die entsprechende Stimmung und habt ja jetzt hier eine Mundharmonika mitgebracht. Wo geht's denn jetzt hin?
4: Ja, das ist ein Stück, was der Thomas in unsere musikalische Beziehung mitgebracht hat von Delamitri. Und es ist eigentlich so eine B-Side auf dem Sprung zum Classic. Ja, vielleicht kann Thomas noch ein bisschen was dazu sagen.
3: Delamitri, eine schottische Band, absolut grandios, tolle Musiker. Mhm. Wir waren 2018 sind wir extra nach Schottland geflogen, wir zwei, nur um die mal live in Edinburgh vom Castle zu hören und zu sehen. Und es war auch traumhaft, sensationell.
2: Beim Flinch Festival oder bei was?
3: Ne, die haben da so Seven City Tours gemacht und sind da durch 7 Städte, sind sie halt nochmal getourt, weil die sich vorher getrennt hatten und so eine Reunion gemacht. Und da haben wir uns das angeguckt, aber das Lied haben wir schon länger drin, spielen wir auch immer wieder, weil es eins der schönsten Lieder ist, die ich kenne.
2: Ja, dann bin ich gespannt. Ohne Backpipes, dafür aber auch mit Mundharmonika und Gitarren. Jetzt Top Used.

0: Ja, und das ganze Interview findet ihr in unserer Podcast-Rubrik auf antenne-kh.de. Und wir machen direkt weiter jetzt mit unseren Nachrichten. 15 Uhr haben wir es gleich.
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2: Ich bin Max Wischermann. Schönen guten Tag. Ingelheim startet große Hitzeumfrage. Außerdem in unseren Lokalnachrichten um halb. Gesundheitsamt des Rhein-Hunsrück-Kreises ist Vorreiter in Deutschland. Mainzbinger Landrat zeichnet Hans-Jürgen Gress mit Ehrenmedaille in Gold aus. Und Riesenandrang beim Gesundheitstag im Jobcenter Birkenfeld.
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3: Ich bin Thomas Brock. Nach langem Hin und Her gibt es beim BAföG Gewissheit. Für einige Empfänger kommen Erhöhungen nicht wie geplant schon zum Wintersemester, sondern ein halbes Jahr später. Das teilten die zuständigen Fachpolitiker von Union und SPD in Berlin mit.
4: Für sämtliche Pläne, das BAföG in den nächsten Jahren schrittweise auf das Niveau der Grundsicherung zu erhöhen, galt von Anfang an, nur wenn sie finanzierbar sind. Und genau das ist eben nicht der Fall, heißt es von der Union. Sie verweist auf leere Kassen. Und deshalb kommt die Erhöhung des Wohnkostenanteils jetzt erst ein gutes halbes Jahr später. Der BAföG-Grundsatz soll laut SPD allerdings wie geplant schrittweise von jetzt 475 auf 563 Euro in 2029 angehoben werden. Aktuell beziehen rund 613.000 Menschen in Deutschland BAföG. Katrin Müller, Nachrichtenredaktion.
3: Die Bundesregierung wird US-Mittelstreckenwaffen des Typs Tomahawk kaufen und in Deutschland stationieren. Darauf habe man sich beim NATO-Gipfel in Ankara mit der US-Seite verständigt. Das sagte Kanzler Merz heute in seiner Regierungserklärung im Bundestag. Es werde damit eine wichtige strategische Lücke in der Verteidigung geschlossen. Unternehmen wie WhatsApp, Microsoft, Google und Co. könnten schon bald wieder in privaten Chats nach Hinweisen auf sexuellen Kindesmissbrauch suchen dürfen. Nach einer überraschenden Wende in der Debatte um die sogenannte Chat-Kontrolle billigte das EU-Parlament grundsätzlich eine befristete Ausnahme von europäischen Datenschutzregeln.
5: Für das Europaparlament ist die Chat-Kontrolle kein Ruhmesblatt. Im April war eine Ausnahmeregelung vom EU-Datenschutz ausgelaufen. Die erlaubte das automatisierte Scannen nach Kinderpornos auf den Geräten der Nutzer. Und das Parlament wollte das eigentlich nicht verlängern, tat es jetzt aber unter Druck von Industrie und Regierungen doch. Bei mehr als 100 abwesenden Abgeordneten, mit einer hauchdünnen Mehrheit und in einem ganz und gar unüblichen Eilverfahren. Aus Brüssel, Dieter Ebeling.
3: Große Powerballaden und ihre unverkennbar rauchige Stimme machten Bonnie Tyler weltweit berühmt. Mit Hits wie Total Eclipse of the Heart und Holding Out for a Hero sang sie zwei unvergessliche Pophymnen. Nun ist Tyler im Alter von 75 Jahren nach schwerer Krankheit gestorben. Das bestätigte ihr Manager. Zuletzt lag Tyler nach einer Darm-OP in einem Krankenhaus in Portugal im künstlichen Koma.
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0: Es gibt Stau in Idar-Oberstein auf der Nahe Hochstraße. Das ist die B41, wenn ihr Richtung Birkenfeld unterwegs seid. Stockender Verkehr an dieser Stelle. Und ansonsten sieht alles soweit ganz gut aus. Ihr kommt gut durch, aber fahrt nicht zu schnell, denn es gibt ein paar Blitzer. Unter anderem in Neubamberg wird auf der Kreuznacher Straße geblitzt. In Schornsheim auf der B420 steht einer. A61 Dachsweiler auch ein Blitzeranhänger. Und solltet ihr noch mehr gesehen haben, dann klingelt ganz einfach durch oder schickt mir WhatsApp 0671 920 88 88 0. Kommt gut durch.
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0: Ach, endlich wieder Sonne, Sonne, Sonne bei uns in der nahen Region. Es war ja Anfang der Woche und so die letzten Tage eher bedeckt. Jetzt ist es wieder schön bei uns. Wir haben Temperaturen um die 30 Grad. Das ist auch nicht ganz so heiß, finde ich, weil so 37 Grad, das ist wirklich ekelhaft, aber so lässt es sich einigermaßen aushalten. Die aktuellen Temperaturen gebe ich euch auch noch mit. In Schwerbach an der Alten Mühle 27 Grad gemessen. Ebenfalls 27 in Idar-Oberstein auf der Ida. In Hallgarten an der schönen Aussicht 28 und in Bad Kreuznach am Stadthaus 29 Grad.
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0: Wir alle kennen sie, ja, Britney Spears, eine der erfolgreichsten Musikerinnen der letzten Jahrzehnte. Und es gab ja viele Skandale, persönliche Krisen und ihr langjähriger Vormundschaftsstreit haben wir ja bestimmt auch mitbekommen. Und aktuell wird eben an einem Drehbuch für einen Britney-Film gearbeitet und Grundlage dafür soll ihre Autobiografie The Woman in Me sein. Also da können wir gespannt sein, was da mal rauskommen wird über Britney Spears. Und wir haben sie heute im Tagebuch der großen Hits. Das bekommt ihr noch in dieser halben Stunde auf der Antenne. Ich bin Paul, habt einen entspannten Nachmittag.
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1: 9. Juli 1999. Britney Spears ist mit Sometimes auf Platz 6 der deutschen Singlecharts. Einige Verwirrungen gibt es aber um diesen Song. Der schwedische Songwriter Jörgen Elofsson gibt vor, diesen Song eigentlich geschrieben zu haben. Sein Ziel ist es dabei, mit Sometimes den BMI Award für den besten Songschreiber zu gewinnen. Die Rechte an dem Song übernimmt dann Joel Wine. Er hat das Ziel, eine AIDS-Stiftung mit den Einnahmen der Single zu unterstützen. Und im Endeffekt müssen Britney Spears und ihr Manager gute 6 Jahre später die Rechte an Sometimes tatsächlich an den amerikanischen Musiker und Songwriter Steve Wallace abgeben. Warum? Weil er angeblich der wahre Autor der Nummer ist. Viel Trubel rund um Spears Song, aber das ändert nichts daran, wie genial der Song eigentlich klingt. Denn die gute Arbeit, die haben nicht nur sie oder auch der oder die Songwriter gemacht, sondern selbstverständlich auch die Menschen, die es produziert haben. Und letzten Endes Britney Spears, die da steht und Sometimes singt.

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1: Ich bin Max Wischermann. Schönen guten Tag. Die Stadt Ingelheim hat eine Umfrage für ihren geplanten Hitzeaktionsplan gestartet. Bis Ende August können Bürger aller Altersgruppen ihre Erfahrungen und Anregungen einbringen. Der Fragebogen steht online auf der Internetseite der Stadt sowie in Papierform in der Klimawerkstatt zur Verfügung. Der Leiter des Ingelheimer Umwelt- und Grünflächenamts, Roland Beek, erklärt:
2: Uns ist es wichtig, dass Bürgerinnen und Bürger aus Ingelheim die Möglichkeit haben, auch ihre Erkenntnisse zum Thema Hitze uns zukommen zu lassen, damit wir aufgrund der Antworten über diesen Fragebogen gezielter auch noch schauen können, wo müssen wir nachschärfen, gerade auch was die Information über Hitze und die Risiken angeht, besser und gezielter antworten zu können.
1: Die Antworten sollen in die Erarbeitung des Hitzeaktionsplans einfließen und dabei helfen, gezielte Maßnahmen zum Schutz vor zunehmender Hitze zu entwickeln. Abgefragt werden in der Umfrage unter anderem Kenntnisse über die Symptome und Erste-Hilfe-Maßnahmen bei einem Hitzschlag, persönliche und gesundheitliche Erfahrungen mit Hitze, besonders betroffene Orte in Ingelheim sowie die genutzten Informationsquellen für Hitzewarnungen. Das Gesundheitsamt des Rhein-Hunsrück-Kreises ist erfolgreich an die Telematik-Infrastruktur angeschlossen worden und ist damit ab sofort über den Kommunikationsdienst im Medizinwesen, kurz KIM, erreichbar. Damit gehört das Gesundheitsamt zu den ersten Einrichtungen dieser Art in Rheinland-Pfalz und bundesweit, die diesen Schritt umsetzten. Die Telematik-Infrastruktur ermöglicht einen sicheren und datenschutzkonformen Austausch sensibler Gesundheitsdaten. Krankenhäuser, Arztpraxen, medizinische Versorgungszentren und weitere Einrichtungen können Informationen und Dokumente so künftig verschlüsselt mit dem Gesundheitsamt austauschen. Dadurch sollen Verwaltungs- und Meldeprozesse vereinfacht sowie Bearbeitungszeiten verkürzt werden. Landrat Volker Boch bezeichnete die Anbindung als wichtigen Meilenstein der Digitalisierung. Das Gesundheitsamt des Rhein-Hunsrück-Kreises wolle die Möglichkeiten der Telematik-Infrastruktur künftig schrittweise weiter ausbauen. Der Landkreis Mainz-Bingen hat Hans-Jürgen Gress mit der Ehrenmedaille in Gold für sein langjähriges Engagement in der Städtepartnerschaft ausgezeichnet. Landrat Thomas Barth überreichte die Auszeichnung während einer Bürgerbegegnung der Partnerschaftsfreunde aus Appenheim und dem italienischen Marano di Valpolicella. Gress hatte im Jahr 2000 gemeinsam mit einer Delegation die ersten Kontakte zu der Gemeinde in der Provinz Verona geknüpft und damit den Grundstein für die bis heute bestehende Partnerschaft gelegt. Als ehrenamtlicher Ortsbürgermeister von Appenheim setzte er sich für den Ausbau der Beziehungen ein. Im Jahr 2003 unterzeichneten beide Gemeinden dann die Partnerschaftsurkunden. Auch nach seiner Amtszeit engagierte er sich lange weiter, unter anderem als Vorsitzender des Appenheimer Partnerschaftsvereins bis ins Frühjahr dieses Jahres. Der Gesundheitstag im Jobcenter Landkreis Birkenfeld hat zahlreiche Besucher nach Ida Oberstein gelockt. Die gemeinsame Veranstaltung der Landeszentrale für Gesundheitsförderung, des Jobcenters und der Agentur für Arbeit bot Informationen rund um Gesundheit, Bewegung und Prävention. An verschiedenen Ständen informierten Fachleute unter anderem über gesunde Ernährung, psychische Gesundheit, Impfungen, Entspannung, soziale Hilfsangebote sowie Migration, Integration und Energiesparen. Auch Mitmachangebote wie Fitnessübungen, ein Gleichgewichtstest und die Registrierung als Stammzellenspender bei der Stefan-Morsch-Stiftung stießen auf großes Interesse. Jobcenter-Geschäftsführer Jörg Schnatthorst zog eine positive Bilanz und zeigte sich von der großen Resonanz überrascht. Nach Angaben der Organisatoren habe die Veranstaltung gezeigt, dass niedrigschwellige Gesundheitsangebote viele Menschen erreichen und künftig regelmäßig angeboten werden sollen.
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4: Kleines Plus für den DAX im Frankfurter Mittagshandel. Der DAX steigt um wenig dramatische 0,1% auf 24.919 Punkte. Viel Schwung ist damit nicht mehr übrig. Nach der Erholung am Morgen halten sich die Anleger hier wieder etwas zurück. Die Marke von 25.000 Punkten bleibt vorerst außer Reichweite. Gefragt sind zunächst vor allem die zuletzt schwachen Werte. Siemens Energy legt mehr als 2% zu und ist damit stärkster Wert im Index. Stärker auch Infineon, Hochtief, Siemens und Continental. Schwächer laufen dagegen Rheinmetall, SAP, Daimler Truck, Deutsche Börse und Beiersdorf. Der Euro präsentiert sich am Mittag mit einem $1,14 weiter stabil. Aus Frankfurt, Daniel Schneider.
5: Danke Daniel fürs Update.
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5: Und jetzt bekommt ihr ein weiteres Update, und zwar von den Straßen. Da habe ich eine aktuelle Warnmeldung. A61 Ludwigshafen Richtung Koblenz, so rum. Und zwar zwischen Bornheim und dem Dreieck Nahtal. Da liegen Gegenstände auf der Fahrbahn. Dann die Gegenrichtung Richtung Ludwigshafen zwischen Bad Kreuznach und Gaubickelheim. Kaputtes Fahrzeug an dieser Stelle. Stau gibt es in Bad Kreuznach auf der Salinenstraße Richtung Bad Münster am Stein Ebernburg. Stockender Verkehr, 5 Minuten dauert es da länger. Ider Oberstein, Stau auf der Nahe Hochstraße, das ist die B41, wenn ihr Richtung Birkenfeld unterwegs seid. Stockender Verkehr, 5 Minuten Zeitverlust. Ebenso 5 Minuten sind es auf der Hauptstraße, wenn ihr Richtung Ider unterwegs seid. In Ider Oberstein, stockender Verkehr. Und dann gibt es noch Blitzer, unter anderem in Neubamberg auf der Kreuznacher Straße wird geblitzt. Und solltet ihr noch Ergänzungen haben, dann klingelt gerne durch 0671 920 88 88 0. Eine gute und vor allem sichere Fahrt euch.
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5: Ich habe gerade einen Blick von meinem Kollegen Max Wichermann gesehen. Ich hoffe, es ist in Ordnung da mit der Tour de France. Die läuft hier aktuell. Und es ist ja auch gutes Wetter, auch hier bei uns in der nahe Region. Wir haben Temperaturen um die 30 Grad, die Sonne ist da. Es ist wirklich, wirklich schön und es soll auch so bleiben erstmal die nächsten Tage. Die aktuellen Temperaturen, die gebe ich euch natürlich auch noch mit aus den Regionen. Krummenau 27 Grad gemessen, Ider Oberstein am Mineralienmuseum 28, in Wörstadt an der Georg-Forster-Gesamtschule 29 und in Bad Kreuznach an den Brückenhäusern 29 Grad gemessen.
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5: So ist es. Und wir schauen jetzt gleich mal auf Edelsteine und Gold. Und das alles hat auch mit einem Markt etwas zu tun. Diese drei Sachen miteinander. Und das Ganze in Ider Oberstein. Ja, ich weiß, ich spreche hier in Rätseln, aber vielleicht wissen auch einige schon von euch, worum es geht. Für die anderen, die es nicht wissen, wir sprechen gleich drüber. Keine Sorgen. Nach 2 Songs. Alle Farben habe ich jetzt noch. Majestic from Disco to Disco. Und den Anfang macht jetzt Gigi D'Agostino. The Riddle.

0: Alle Farben Majestic, From Disco to Disco. Um 15.44 Uhr und am 1. August-Wochenende steht Ida Oberstein wieder ganz im Zeichen der Edelsteine und des traditionellen Handwerks. Unterhalb der Felsenkirche findet der Edelsteinschleifer- und Goldschmiedemarkt statt. Ja, Max Wichermann hatte anlässlich dazu mit dem Vorsitzenden des Vereins Schmuckkultur, Frederik Grüneberg, einmal gesprochen.
1: Am 1. August-Wochenende wird Ida Oberstein wieder zum Treffpunkt für Schmuck- und Edelsteinfans. Was erwartet denn die Besucher da genau?
2: Ja, wie jetzt schon zum 28. Mal, also dies Jahr findet der 28. Edelsteinschleifer- und Goldschmiedemarkt bei uns in Ida Oberstein statt. Strahlt im Endeffekt die Obersteiner Fußgängerzone und die untere Hauptstraße im Stadtteil Oberstein, sprich alles am Fuße der Felsenkirche, strahlt vor lauter Aussteller. Also uns erwarten rund 45 Aussteller, die dort in ihren klassischen Zelten, in ihren klassischen Pavillons, so wie wir es schon seit vielen Jahren gewohnt sind, ihre Kunstwerke, ihren Schmuck, ihre Steine präsentieren. Und das ganz Besondere bei unserem Markt ist vor allem, dass es nicht nur ein reiner Markt für Konsumenten oder für Kochleute ist, sondern auch für alle Menschen, die mal so den Blick hinter die Kulissen wagen möchten und wollen auch mal sehen, was da handwerklich gemacht wird. Und deshalb ist es bei uns jedes Jahr so, dass unsere Aussteller auch regelmäßig einmal die Stunde in etwa vorführen oder eben auch nach Bedarf vorführen, was ihr Handwerk genau beinhaltet und was die dann genau mit einem Schmuckstück oder mit einem Stein da anstellen, damit aus einer Rohware oder aus einem teilfertigen Produkt später ein ganz tolles Schmuckstück wird.
1: Und Sie haben es jetzt schon angesprochen, also das ist ja mehr als jetzt einfach nur, da sitzt dann einer und schleift irgendwie einen Stein, sondern das ist ja dann tatsächlich, man sieht quasi einmal diese komplette Wertschöpfung, wie dann daraus ein Schmuckstück entsteht.
2: Genau, also es gibt natürlich einige Aussteller, die sich spezialisiert haben auf ein gewisses Handwerk in dem Schmuckbereich, also wir haben Goldschmiede, wir haben Passer, wir haben Graveure, wir haben aber auch Menschen, die mit Rohsteinen handeln und Rohsteine bewerten. Wir haben Menschen, die Geoden knacken. Also im Endeffekt haben wir diese ganze Bandbreite abgedeckt. Das heißt, wenn man einmal den Markt sich komplett anschaut, dann sieht man aus jedem Bereich Menschen, aus jedem Handwerk in der Schmuckbranche sieht man Menschen und lernt einzelne Schritte kennen. Und ich denke, das ist auch was Tolles für die ganze Familie, für Jung und Alt, aber auch für einfach jeden, egal ob er Laie ist oder ob er sich diesem Thema schon öfter mal gewidmet hat, dass man einfach sagt, okay, das ist was, da kann ich mal hautnah erleben, wie auch heute noch dieses traditionelle Handwerk gelebt wird.
1: Und ist das auch eine Gelegenheit, mit den Ausstellern ins Gespräch zu kommen und, sag ich mal, was über die Herstellung oder den Ursprung der ganzen Schmuckstücke zu erfahren? Oder ist das eher so ein, ich laufe vorbei und schaue es mir mal an wie in einem Museum?
2: Nee, tatsächlich. Also ich sag mal, wenn der Andrang es zulässt, und wir freuen uns natürlich immer über viele Besucher und über einen großen Andrang, aber tatsächlich hat unser Markt natürlich eine große Stärke, und das ist dieses menschliche Miteinander, das ist diese Tradition. Die meisten unserer Aussteller sind schon seit vielen, vielen Jahren dabei und kennen und lieben diesen Markt. Viele kommen auch aus unserer Region und präsentieren sich quasi bei ihrem Markt hier in der Heimat dann nochmal ganz explizit. Und der Riesenvorteil ist, man kann mit unseren Ausstellern ins Gespräch kommen, man kann denen mal über die Schulter schauen. Wir sind, ich sag mal, kein reiner Verkaufsmarkt, sondern tatsächlich bei uns wird dieses Handwerk und diese Kultur dahinter ganz groß geschrieben.
0: So, Mikro sollte man anmachen. Samstag und Sonntag. Am 1. und 2. August kommen Edelstein-Fans voll auf ihre Kosten. Welche Neuerungen und Besonderheiten der Markt in diesem Jahr da zu bieten hat, das wird nochmal gleich Thema hier bei uns auf der Antenne. Wir machen weiter musikalisch. Habe ich jetzt im Angebot Leaky Lee, I Follow Rivers, Harry Styles, American Girls haben wir noch und Ed Sheeran, Shape of You vor den News noch. Alle Updates dann 16 Uhr.

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1: Ich bin Max Wischermann. Schönen guten Tag. Ingelheim startet große Hitzeumfrage. Außerdem in unseren Lokalnachrichten um 20:30. Gesundheitsamt des Rhein-Hunsrück-Kreises ist Vorreiter in Deutschland. Mainzbinger Landrat zeichnet Hans-Jürgen Gress mit Ehrenmedaille in Gold aus. Und Riesenandrang beim Gesundheitstag im Jobcenter Birkenfeld.
0: Und jetzt das Neueste aus Deutschland und der Welt.
2: Ich bin Thomas Brockt. Über das Gesundheitssparpaket kann morgen im Bundestag wie geplant abgestimmt werden. Das Bundesverfassungsgericht hat die Eilanträge von zwei Oppositionsabgeordneten gegen das Gesetzgebungsverfahren abgelehnt.
3: Beim Spargesetz für gesetzliche Krankenkassen hat es kurz vor der geplanten Abstimmung im Bundestag noch erhebliche Änderungen gegeben. Der grüne Gesundheitsexperte Janosch Dahm sprach von einem chaotischen Gesetzgebungsverfahren. Die Eilanträge blieben dennoch ohne Erfolg. Das Paket von Gesundheitsministerin Warken soll die gesetzlichen Krankenkassen von stark steigenden Milliardenausgaben entlasten. Die Bundesregierung will so unmittelbar vor der Sommerpause noch einmal Handlungsfähigkeit beweisen. Dirk Zeitler, Nachrichtenredaktion.
2: Die Bundesregierung wird US-Mittelstreckenwaffen des Typs Tomahawk kaufen und in Deutschland stationieren. Darauf habe man sich beim NATO-Gipfel in Ankara mit der US-Seite verständigt. Das sagte Kanzler Merz heute in seiner Regierungserklärung im Bundestag. Es werde damit eine wichtige strategische Lücke in der Verteidigung geschlossen. Nach langem Hin und Her gibt es beim BAföG Gewissheit. Für einige Empfänger kommen Erhöhungen nicht wie geplant schon zum Wintersemester, sondern ein halbes Jahr später. Das teilten die zuständigen Fachpolitiker von Union und SPD mit.
4: Für sämtliche Pläne, das BAföG in den nächsten Jahren schrittweise auf das Niveau der Grundsicherung zu erhöhen, galt von Anfang an, nur wenn sie finanzierbar sind. Und genau das ist eben nicht der Fall, heißt es von der Union. Sie verweist auf leere Kassen und deshalb kommt die Erhöhung des Wohnkostenanteils jetzt erst ein gutes halbes Jahr später. Der BAföG-Grundsatz soll laut SPD allerdings wie geplant schrittweise von jetzt 475 auf 563 Euro in 2029 angehoben werden. Katrin Müller, Nachrichtenredaktion.
2: 5 Monate nach dem brutalen Angriff auf einen Zugbegleiter in Rheinland-Pfalz ist der Angeklagte zu 10 Jahren Gefängnis verurteilt worden. Der 26-Jährige hatte Anfang Februar keine Fahrkarte und schlug den Schaffner so heftig, dass der Mann eine tödliche Hirnblutung erlitt. Das Urteil des Landgerichts Zweibrücken erging wegen Körperverletzung mit Todesfolge und ist noch nicht rechtskräftig. Der Fall hat deutschlandweit eine Debatte über mangelnde Sicherheit in Zügen ausgelöst.
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6: Nach wie vor gibt es Warnmeldungen um 4:15 die A61 Richtung Koblenz zwischen Bornheim und dem Dreiecknahetal. Da liegen Gegenstände auf der Fahrbahn. Im weiteren Verlauf zwischen Bornheim und Gorbickelheim defektes Fahrzeug. Die Gegenrichtung Richtung Ludwigshafen zwischen Bad Kreuznach und Gorbickelheim auch ein defektes Fahrzeug. Dann gehen wir rüber auf die A63 Richtung Mainz zwischen dem Kreuz Alzey und Biebelnheim. Da liegen mehrere Steine auf der linken Fahrspur. Bitte da nicht drüber fahren. Vorsichtig also bitte unterwegs sein. Dann habe ich noch Stau, unter anderem in Bad Kreuznach auf der Salinenstraße. Wenn ihr Richtung Bad Münster am Stand Ebernburg unterwegs seid, stockender Verkehr, 10 Minuten kommen oben drauf. Gegenrichtung ist relativ frei. Und dann haben wir noch in Bad Kreuznach die Charles-de-Gaulle-Straße. Wenn ihr aus Richtung Winzenheim nach Bad Kreuznach reinfahrt, stockender Verkehr 5 Minuten plus. Ida-Oberstein gibt Stau auf der Mainzer Straße Richtung Ida. Das ist die andere Straße. Ich meine die Hauptstraße, das ist Richtung Ida. Da stockender Verkehr, 5 Minuten dauert es länger. Und Blitzer gibt es auch noch. Unter anderem wird geblitzt in Neubamberg auf der Kreuznacher Straße steht einer. In Hopstetten-Weiersbach wird auf der B41 geblitzt und auf der A61 bei Dachsweiler. Habt ihr noch was gesehen? Dann gerne anrufen oder eine WhatsApp schicken. Geht beides 0671 920 88 88 0. Kommt gut an.
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6: Sommerliche Temperaturen bei uns in der nahen Region. Wir haben Werte um die 30 Grad. Es ist sommerlich schön. Es bleibt auch so. Morgen wird es auch so schön. Das Wochenende sieht auch ganz, ganz gut aus. Also Freibadwetter draußen sein. Einfach schön. Die aktuellen Zahlen, die gebe ich euch auch noch mit aus den Regionen. Schwarzerden am Sportplatz 28 gemessen, Ida Oberstein am Edelsteinmuseum auch 28, in St. Johann in der Hindenburgstraße 30 und in Bad Kreuznach an den Brückenhäusern 29 Grad.
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6: In Ida Oberstein ist es bald wieder soweit. Der Edelsteinschleifer- und Goldschmiedemarkt findet da statt. Max Wischermann hat sich über das Thema informiert und da erfahren wir in dieser halben Stunde auf jeden Fall mehr zu. Der Paul ist am Mikrofon. Hallo zusammen.
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0: Ihr hört die Antenne am Donnerstag und Schmuck, Edelsteine, Gold, Handwerk, all das kommt am 1. August Wochenende in Ida Oberstein zusammen, anlässlich des 28. Edelsteinschleifer und Goldschmiedemarktes hat Max Wischermann mit dem Vorsitzenden des Vereins Schmuckkultur, Frederik Grüneberg, gesprochen.
1: Ja, Herr Grüneberg, jetzt 1. August Wochenende zum 28. Mal Edelsteinschleifer und Goldschmiedemarkt. 28. Mal, gibt es denn jetzt dieses Jahr irgendwelche Neuerungen oder vielleicht besondere Highlights, auf die sich die Leute freuen können?
2: Also wir hatten tatsächlich vor 3 Jahren, also zum 25. Jubiläum, hatten wir schon die große Neuerung, die auch für mich persönlich ganz gewichtig war. Wir haben einen neuen Verein gegründet, nämlich den Verein Schmuckkultur e.V. Und dieser Verein ist jetzt Träger des Marktes und veranstaltet den Markt. Und wir haben uns natürlich des Öfteren überlegt, was könnte man neu und anders machen. Aber klassisch nach dem Motto Never Change a Running System haben wir natürlich auch gesagt, wir wollen nur kleine Schritte ändern. Wir werden in diesem Jahr, werden wir genau wie im vergangenen Jahr auch zum ersten Mal einen Kaffeestand anbieten. Wir haben Anfrage eines Weinstandes, mit denen wir in guten Gesprächen sind. Also ich sag mal, höchstwahrscheinlich wird auch der Weinstand bei uns zu finden sein. Aber wir wollen uns natürlich auf unser Kerngeschäft und auf unsere Kernphilosophie dieses Markts begrenzen. Und deshalb bleibt es dabei, dass die Aussteller und ihr Schmuck und ihre Steine und ihre Philosophie und ihr Handwerk im Zentrum und im Mittelpunkt stehen. Aber natürlich werden wir auch den ein oder anderen Neuen in diesem Jahr begrüßen dürfen. Dafür mussten wir uns von dem einen oder anderen Aussteller verabschieden, der teilweise aus Altersgründen oder aufgrund von Aufgabe seines Geschäfts nicht mehr macht. So haben wir immer eine kleine Rochade drin, einen kleinen Wechsel drin, wo die Aussteller sich mal durchwechseln, mal durchtauschen. Ansonsten, ich sag mal, altbekanntes.
1: Ja, und ich glaube, Tradition ist auch das richtige Stichwort. Ich meine, die Region steht seit Jahrhunderten für Edelsteine und Schmuck und diese Tradition spiegelt sich natürlich auch auf dem Markt wieder. Trotzdem, welche Rolle spielen moderne Designs, junge Kunsthandwerke, dass man eben so ein bisschen, ja, überspitzt gesagt, frischen Wind reinbringt?
2: Haben wir. Also wir haben tatsächlich frischen Wind, wir haben junge Künstler mit dabei, wir haben klassische Künstler mit dabei, wir haben natürlich auch beispielsweise als Aussteller schon immer mit dabei die Jakob-Bengel-Stiftung bei uns aus Ida Oberstein, die auch einfach mal ganz klassisch zeigt, wie wurde früher industriell günstiger Schmuck, es ist ja, sagen wir, Schmuck hauptsächlich aus unedlen Metallen und aus Dingen wie beispielsweise Galalit. Also es ist jetzt kein Edelstein, es ist nichts Hochwertiges. Aus günstigen, einfachen Materialien wurde damals schon industriell Schmuck produziert. Und auch diese Geschichte fassen wir nochmal mit auf. Die präsentieren sich wie in jedem Jahr mit dem eigenen Stand. Aber wir haben auch viele junge Leute mit dabei und es werden auch immer mehr, die beispielsweise entweder bei einem Unternehmen, was sowieso ausstellt, mal gelernt haben oder an der Fachhochschule bei uns in Ida Oberstein in dem Bereich etwas studiert haben. Junge Künstler, die dann irgendwann den Schritt in die Selbstständigkeit gehen und sich jetzt auch bei uns auf dem Markt trauen, mal zu zeigen, was die drauf haben, und die stehen den alten Platzhirschen in nichts nach.
0: Erklärt Frederik Grüneberg, er ist Vorsitzender des Vereins Schmuckkultur, der den Edelsteinschleifer- und Goldschmiedemarkt veranstaltet. Ein besonderes Highlight ist in diesem Jahr auch wieder das parallel stattfindende Straßentheater in Niederoberstein. Was es damit auf sich hat, erfahren wir dann auch später hier nochmal dann auf der Antenne.

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3: Ich bin Max Wischermann. Schönen guten Tag. Die Stadt Ingelheim hat eine Umfrage für ihren geplanten Hitzeaktionsplan gestartet. Bis Ende August können Bürger aller Altersgruppen ihre Erfahrungen und Anregungen einbringen. Der Fragebogen steht online auf der Internetseite der Stadt sowie in Papierform in der Klimawerkstatt zur Verfügung. Der Leiter des Ingelheimer Umwelt- und Grünflächenamts, Roland Beek, erklärt:
4: Uns ist es wichtig, dass Bürgerinnen und Bürger aus Ingelheim die Möglichkeit haben, auch ihre Erkenntnisse zum Thema Hitze uns zukommen zu lassen, damit wir aufgrund der Antworten über diesen Fragebogen gezielter auch noch schauen können, wo müssen wir nachschärfen, gerade auch was die Information über Hitze und die Risiken angeht, besser und gezielter antworten zu können.
3: Die Antworten sollen in die Erarbeitung des Hitzeaktionsplans einfließen und dabei helfen, gezielte Maßnahmen zum Schutz vor zunehmender Hitze zu entwickeln. Abgefragt werden in der Umfrage unter anderem Kenntnisse über die Symptome und Erste-Hilfemaßnahmen bei einem Hitzschlag, persönliche und gesundheitliche Erfahrungen mit Hitze, besonders betroffene Orte in Ingelheim sowie die genutzten Informationsquellen für Hitzewarnungen. Das Gesundheitsamt des Rhein-Hunsrück-Kreises ist erfolgreich an die Telematik-Infrastruktur angeschlossen worden und ist damit ab sofort über den Kommunikationsdienst im Medizinwesen, kurz KIM, erreichbar. Damit gehört das Gesundheitsamt zu den ersten Einrichtungen dieser Art in Rheinland-Pfalz und bundesweit, die diesen Schritt umsetzten. Die Telematik-Infrastruktur ermöglicht einen sicheren und datenschutzkonformen Austausch sensibler Gesundheitsdaten. Krankenhäuser, Arztpraxen, medizinische Versorgungszentren und weitere Einrichtungen können Informationen und Dokumente so künftig verschlüsselt mit dem Gesundheitsamt austauschen. Dadurch sollen Verwaltungs- und Meldeprozesse vereinfacht sowie Bearbeitungszeiten verkürzt werden. Landrat Volker Boch bezeichnete die Anbindung als wichtigen Meilenstein der Digitalisierung. Das Gesundheitsamt des Rhein-Hunsrück-Kreises wolle die Möglichkeiten der Telematik-Infrastruktur künftig schrittweise weiter ausbauen. Der Landkreis Mainz-Bingen hat Hans-Jürgen Gress mit der Ehrenmedaille in Gold für sein langjähriges Engagement in der Städtepartnerschaft ausgezeichnet. Landrat Thomas Barth überreichte die Auszeichnung während einer Bürgerbegegnung der Partnerschaftsfreunde aus Appenheim und dem italienischen Marano di Valpolicella. Gress hatte im Jahr 2000 gemeinsam mit einer Delegation die ersten Kontakte zu der Gemeinde in der Provinz Verona geknüpft und damit den Grundstein für die bis heute bestehende Partnerschaft gelegt. Als ehrenamtlicher Ortsbürgermeister von Appenheim setzte er sich für den Ausbau der Beziehungen ein. Im Jahr 2003 unterzeichneten beide Gemeinden dann die Partnerschaftsurkunden. Auch nach seiner Amtszeit engagierte er sich lange weiter, unter anderem als Vorsitzender des Appenheimer Partnerschaftsvereins bis ins Frühjahr dieses Jahres. Der Gesundheitstag im Jobcenter Landkreis Birkenfeld hat zahlreiche Besucher nach Ida Oberstein gelockt. Die gemeinsame Veranstaltung der Landeszentrale für Gesundheitsförderung, des Jobcenters und der Agentur für Arbeit bot Informationen rund um Gesundheit, Bewegung und Prävention. An verschiedenen Ständen informierten Fachleute unter anderem über gesunde Ernährung, psychische Gesundheit, Impfungen, Entspannung, soziale Hilfsangebote sowie Migration, Integration und Energiesparen. Auch Mitmachangebote wie Fitnessübungen, ein Gleichgewichtstest und die Registrierung als Stammzellenspender bei der Stefan-Morsch-Stiftung stießen auf großes Interesse. Jobcenter-Geschäftsführer Jörg Schnatthorst zog eine positive Bilanz und zeigte sich von der großen Resonanz überrascht. Nach Angaben der Organisatoren habe die Veranstaltung gezeigt, dass niedrigschwellige Gesundheitsangebote viele Menschen erreichen und künftig regelmäßig angeboten werden sollen.
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6: Nach wie vor der Hinweis für die A63 Richtung Mainz zwischen Kreuze Alzey und Bibelnheim mit Gegenstände, also Steine auf der linken Fahrspur. Da bitte besonders vorsichtig unterwegs sein. Und ansonsten stockt es ein bisschen in Bad Kreuznach, Alzeyer Straße, stadteinwärts Richtung Bosenheimer Straße, wenn ihr da unterwegs seid. Bisschen mehr Zeit mit einplanen. Ansonsten habe ich noch zwei Blitzer für euch. Neubamberg auf der Kreuznacher Straße wird geblitzt und in Hoppstetten-Weiersbach auf der B41. Habt ihr noch mehr gesehen? Dann klingelt gerne durch oder schickt eine WhatsApp direkt zu mir ins Studio 0671 920 88 88 0. Euch eine gute und vor allem sichere Fahrt ans Ziel.
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6: Herrliches Sommerwetter bei uns in der nahen Region. Die Sonne ist überall da. Wir haben Temperaturen um die 30 Grad jetzt am Nachmittag. Morgen geht es genauso weiter. Es wird noch wärmer und auch am Wochenende schön heiße Sommertemperaturen. Die aktuellen Zahlen aus den Regionen gebe ich euch mit. Veitsrod 28 gemessen. Idar-Oberstein an der Felsenkirche 28, Bad Münstereifel, Ebernburg 29 und in Bad Kreuznach am Priegerdenkmal auch 29 Grad.
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6: Damit ihr auf dem Laufenden seid, was man so bei uns in der Region erleben kann, bekommt ihr gleich die Ausgetipps. Also bleibt dran. Erstmal habe ich aber jetzt noch Medusa, Run Republic, Leonie.

0: Paul Kalkbrenner ist das. Sky and Sand auf der Antenne. Wir haben es 16.41 Uhr und machen weiter mit den Ausgetipps aus den Regionen. So ist es richtig.
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0: Musik unter freiem Himmel und dazu ein gemütliches Picknick. Genau dazu lädt das erste Picknickkonzert beim Samstag-Special im Bad Kreuznacher Kurpark ein. Für die passende Stimmung sorgt die Band Top Used mit einem abwechslungsreichen Live-Programm. Und ihr könnt eure Picknickdecke, Snacks und Getränke einfach mitbringen und den Sommerabend in besonderer Atmosphäre genießen. Wer möchte, kann sich natürlich auch vor Ort mit Speisen und Getränken versorgen. Veranstaltet wird der Abend von der Gesundheit und Tourismus für Bad Kreuznach gemeinsam mit uns von der Antenne. Der Eintritt da zum Picknickkonzert ist kostenfrei. Los geht es am Samstag, den 11. Juli um 19.30 Uhr im Kurpark in Bad Kreuznach. Bringt einfach eure Picknickdecke mit und genießt einen entspannten Sommerabend mit schöner Live-Musik. Das Kulturforum Bad Sobernheim bringt den Theaterklassiker Jedermann, das Sterben des reichen Mannes als Freilichtaufführung auf den Marktplatz. Das Münchner Ensemble Jedermann Spielö zeigt das bekannte Stück von Hugo von Hofmannsthal in einer bewusst reduzierten Inszenierung. Im Mittelpunkt stehen der Originaltext und die zeitlosen Fragen nach Reichtum, Vergänglichkeit und den wirklich wichtigen Dingen im Leben. Ja, und sollte das Wetter nicht mitspielen oder es zu heiß werden, wird die Aufführung in die evangelische Matthiaskirche da verlegt oder in den Marumpark eben. Der Eintritt kostet 18 Euro. Kinder und Schüler haben freien Eintritt. Tickets gibt es im Vorverkauf in der Buchhandlung am Russischen Hof

0: San Juan. Zurück könnt ihr Wein proben, den Blick auf die Weinberge und einen Imbiss dort genießen. Am Abend sorgt eine Weinparty mit den nahe DJs und einer Tanzfläche an Bord für Stimmung. Tickets findet ihr unter comnea.com. Los geht's am Samstag, 11. Juli um 18 Uhr an der Brücke 5 in Bingen. Die Weinparty da startet ab 20 Uhr. 3 Tage Live-Musik, Weingenuss und Unterhaltung für die ganze Familie. Dazu lädt das Ingelheimer Hafenfest am letzten Juliwochenende ans Rheinufer ein. Von Freitag bis Sonntag erwartet euch auf der Jungau ein abwechslungsreiches Programm mit mehreren Live-Bands, einem Künstlermarkt, Fahrgeschäften und einem bunten Kinderprogramm. Außerdem präsentieren die Ingelheimer Weingüter sowie die Vinothek ihre Weine und Traubensäfte. Zahlreiche Essensstände sorgen für das passende kulinarische Angebot. Am Samstag zieht außerdem der Shanti-Chor aus Bretzenheim über das Festgelände und am Sonntag gibt es Frühschoppen mit Blasmusik. Auch das Freie Weinheimer Heimatsmuseum Fischhaus öffnet am Sonntag seine Türen. Wer von der anderen Rheinseite anreisen möchte, kann die verlängerten Fährzeiten auf jeden Fall nutzen. Der Besuch des Ingelheimer Hafenfests ist kostenfrei und es geht dann los von Freitag, den 24. Juli bis Sonntag, 26. Juli auf der Jungau am Ingelheimer Rheinufer. Die offizielle Eröffnung ist am Freitag um 18 Uhr. Anschließend startet das Bühnenprogramm mit Live-Musik bis in die Abendstunden. Auf jeden Fall da viel Spaß dabei. Das Jugendsinfonieorchester der Ukraine kommt nach Ingelheim und eröffnet dort seine Europatournee mit einem Benefizkonzert. Vor dem Konzert lädt die IKUM zu einem internationalen Begegnungsfest mit Musik und Begegnungen ein. Das Orchester besteht aus jungen Musikern im Alter von 12 bis 25 Jahren und spielt unter der Leitung der international renommierten Dirigentin Oksana Lyniv. Auf dem Programm stehen Werke von Brahms, Dvorak und Eduard Resach. Die Ticketerlöse unterstützen den Aufbau einer mobilen Zahnarztpraxis. Also kommt da gerne vorbei zum Begegnungsfest. Der Eintritt da ist frei. Ticket sonst 24 Euro. Los geht's am Samstag, 25. Juli um 14 Uhr mit dem Begegnungsfest auf dem Friedhof Nansenplatz in Ingelheim. Und das Konzert beginnt dann um 17 Uhr in der King in Ingelheim.
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0: Bruno Mars habe ich jetzt im Angebot. I just might.

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1: Ich bin Max Wischermann. Schönen guten Tag. Ingelheim startet große Hitzeumfrage. Außerdem in unseren Lokalnachrichten um 20:30. Gesundheitsamt des Rhein-Hunsrück-Kreises ist Vorreiter in Deutschland. Mainzbinger Landrat zeichnet Hans-Jürgen Gress mit Ehrenmedaille in Gold aus. Und Riesenandrang beim Gesundheitstag im Jobcenter Birkenfeld.
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2: Ich bin Thomas Brock. Die Bundesregierung wird US-Mittelstreckenwaffen des Typs Tomahawk kaufen und in Deutschland stationieren. Darauf habe man sich beim NATO-Gipfel in Ankara mit der US-Seite verständigt, sagte Kanzler Merz in seiner Regierungserklärung im Bundestag. Es werde damit eine wichtige strategische Lücke in der Verteidigung geschlossen. Merz warb außerdem eindringlich für den Reformkurs seiner schwarz-roten Regierung.
3: Die Mitte liefert, sie arbeitet und sie erfüllt vor allem den Auftrag aus unserem Grundgesetz.
2: Bundeskanzler Merz. Über das Gesundheitssparpaket kann morgen im Bundestag wie geplant abgestimmt werden. Das Bundesverfassungsgericht hat die Eilanträge von zwei Oppositionsabgeordneten gegen das Gesetzgebungsverfahren abgelehnt.
4: Beim Spargesetz für gesetzliche Krankenkassen hat es kurz vor der geplanten Abstimmung im Bundestag noch erhebliche Änderungen gegeben. Der grüne Gesundheitsexperte Janosch Dahm sprach von einem chaotischen Gesetzgebungsverfahren. Die Eilanträge blieben dennoch ohne Erfolg. Das Paket von Gesundheitsministerin Warken soll die gesetzlichen Krankenkassen von stark steigenden Milliardenausgaben entlasten. Die Bundesregierung will so unmittelbar vor der Sommerpause noch einmal Handlungsfähigkeit beweisen. Die schlechte Nachricht für Patienten: auf sie kommen etwa höhere Zuzahlungen für Medikamente zu. Dirk Zeitler, Nachrichtenredaktion.
2: 5 Monate nach dem brutalen Angriff auf einen Zugbegleiter in Rheinland-Pfalz ist der Angeklagte zu 10 Jahren Gefängnis verurteilt worden. Der 26-Jährige hatte Anfang Februar keine Fahrkarte und schlug den Schaffner so heftig, dass der Mann eine tödliche Hirnblutung erlitt. Das Urteil des Landgerichts Zweibrücken erging wegen Körperverletzung mit Todesfolge und ist noch nicht rechtskräftig. Der Fall hat deutschlandweit eine Debatte über mangelnde Sicherheit in Zügen ausgelöst. Große Powerballaden und ihre unverkennbar rauchige Stimme machten Bonnie Tyler weltweit berühmt. Mit Hits wie Total Eclipse of the Heart und Holding Out for a Hero sang sie 2 unvergessliche Pophymnen. Nun ist Tyler im Alter von 75 Jahren nach schwerer Krankheit gestorben. Das bestätigte ihr Manager. Zuletzt lag Tyler nach einer Darm-OP in einem Krankenhaus in Portugal im künstlichen Koma.
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6: Update von den Straßen um 5:15. Es sieht soweit ganz gut aus, erstaunlicherweise. Mir liegen keine größeren Verkehrsbehinderungen vor. Es wird aber geblitzt in Neubamberg auf der Kreuznacher Straße und der andere steht auf der A61 bei Dachsweiler. Solltet ihr aber noch was gesehen haben, dann ganz einfach anrufen oder eine WhatsApp-Sprache. Nachricht direkt zu mir ins Studio schicken. 0671 920 88 88 0. Eine gute Fahrt euch.
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6: Ja, wir haben schönes Sommerwetter bei uns in der nahen Region. Temperaturen um die 30 Grad, morgen noch wärmer, Wochenende auch. Dann schauen wir mal auf die Zahlen, die aktuellen Temperaturen aus den Regionen. Kirchen-Beulenbach 28 gemessen, Idar-Oberstein im Hallenbad 28, Fendersheim im Kindergarten ebenso und in Bad Kreuznach im Kurpark 30.
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6: Wir sprechen heute über den Edelsteinschleifer- und Goldschmiedemarkt in Idar-Oberstein. Ja, der Markt steht hier am 1. August-Wochenende an und alles Wichtige, ja, was ihr darüber wissen solltet, verrät euch nach 2 Songs mein Kollege Max Wischermann aus der Antenne-Redaktion. Der Karl liest hier am Mikrofon und wir machen entspannt weiter. Olivia Dean, so

0: Es ist Donnerstag und ihr habt die Antenne eingeschaltet und wir sprechen über Ida Oberstein und auch die Region, denn die blicken da auf mehr als 500 Jahre Geschichte in der Verarbeitung von Edelsteinen da zurück. Diese lange Tradition wird am 1. Augustwochenende im Rahmen des Edelsteinschleifer- und Goldschmiedemarktes zelebriert, also gefeiert. Max Wischermann hat sich alle wichtigen Infos vom Vorsitzenden des Vereins Schmuckkultur, Frederik Grüneberg, abgeholt.
1: Der Markt ist ja nicht nur etwas für Schmuckliebhaber, sondern es wird ja noch mehr darüber hinaus angeboten. Was erwartet da Familien und Besucher dieses Jahr?
2: Ja, das Schöne bei unserem Markt ist, dass wir immer parallel zum Straßentheater in Ida Oberstein stattfinden. Das Straßentheater, was in Trägerschaft unseres Kulturamtes der Stadt Ida Oberstein stattfindet, das wird wie immer parallel in der oberen Fußgängerzone stattfinden. Und damit hat man im Endeffekt im Stadtteil Oberstein in Ida Oberstein an einem Fleck ein ganz tolles Angebot für die ganze Familie und eigentlich für jedermann. Wenn das Wetter mitspielt, kann man problemlos ein ganzes Wochenende da verweilen und kann neben dem Schmuck und neben die gastronomischen Highlights, die wir zu bieten haben. Klassischerweise empfehle ich immer ein gutes Stück Spießbraten zu essen, wenn man sowieso bei uns ist. Kann man natürlich auch noch das Straßentheater des Kulturamts genießen und kann einfach rund um dieses ganze Thema so viel bei uns in Ida Oberstein und der Umgebung noch erleben. Da reicht eigentlich das Wochenende nicht. Deshalb sollte man sich an dem Wochenende auf unseren Markt und das Straßentheater fokussieren. Aber gerne, wenn man von außerhalb ist, jederzeit wiederkommen, weil wir haben wahnsinnig viel zu bieten und das sehen wir im Alltag viel zu selten.
1: Edelsteine, Schmuck, Straßentheater, das sind dann auch alles Veranstaltungen, die sich, sag ich mal, ergänzen und gegenseitig daraus ein Erlebnis machen.
2: Natürlich, ja. Also es ist eine tolle Ergänzung und wir sind froh, dass das Kulturamt nach wie vor daran festhält, am gleichen Wochenende zu den gleichen Zeiten wie wir parallel das Straßentheaterfestival stattfinden zu lassen, damit wir wirklich ein Wochenende haben, wo wir im Stadtteil Oberstein richtig was zu bieten haben. Und das ist, so wie man es in den letzten Jahren auch gesehen hat, ein Wochenende, bei dem man in Niederoberstein nur schwierig einen Parkplatz findet, wo wir wirklich Besucherströme zu uns locken. Und das bringt mich direkt noch zu einem Punkt, den ich definitiv noch erwähnen möchte. Wir haben erstmalig einen Shuttle-Service, nämlich von der Messe Niederoberstein zum Markt und zurück bieten wir in diesem Jahr zum ersten Mal einen Shuttle-Service an, eben um es unseren Besuchern zu ermöglichen, ganz sorgenfrei an der Messe zu parken und beim Shuttle-Service reinzufahren in die Stadt, unseren Markt und das Straßentheater zu besuchen und später wieder zurückzufahren.
1: Ich glaube, jetzt haben wir den Leuten genug Lust auf die Veranstaltung gemacht. Nochmal, wann findet denn der Markt statt und wie sind denn die Öffnungszeiten?
2: Der Markt findet tatsächlich statt am 1. und 2. August, also sprich Samstag und Sonntag. Und wir haben die Öffnungszeiten klassischerweise am Samstag von 11 bis 19 Uhr und am Sonntag von 11 bis 18 Uhr. Und wir freuen uns auch, dass wir wie in jedem Jahr unsere Eröffnung auf dem Marktplatz stattfinden lassen am Samstagvormittag, unter anderem mit unserem Oberbürgermeister der Stadt Ida Oberstein. Und das Ganze gibt dem Markt so den ersten würdigen Startschuss. Und dann freuen wir uns auf viele zahlreiche Besucher von nah und fern und freuen uns auf gutes Wetter und einen schönen Markt.
0: Sagt Frederik Grüneberg, Vorsitzender des Vereins Schmuckkultur. Also Samstag und Sonntag am 1. und 2. August Edelsteinschleifer und Goldschmiedemarkt. Ida Oberstein steht dann wieder ganz im Zeichen der Edelsteine und des traditionellen Handwerks.

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2: Ich bin Max Wischermann. Schönen guten Tag. Die Stadt Ingelheim hat eine Umfrage für ihren geplanten Hitzeaktionsplan gestartet. Bis Ende August können Bürger aller Altersgruppen ihre Erfahrungen und Anregungen einbringen. Der Fragebogen steht online auf der Internetseite der Stadt sowie in Papierform in der Klimawerkstatt zur Verfügung. Der Leiter des Ingelheimer Umwelt- und Grünflächenamts, Roland Beek, erklärt:
3: Uns ist es wichtig, dass Bürgerinnen und Bürger aus Ingelheim die Möglichkeit haben, auch ihre Erkenntnisse zum Thema Hitze uns zukommen zu lassen, damit wir aufgrund der Antworten über diesen Fragebogen gezielter auch noch schauen können, wo müssen wir nachschärfen, gerade auch was die Information über Hitze und die Risiken angeht, besser und gezielter antworten zu können.
2: Die Antworten sollen in die Erarbeitung des Hitzeaktionsplans einfließen und dabei helfen, gezielte Maßnahmen zum Schutz vor zunehmender Hitze zu entwickeln. Abgefragt werden in der Umfrage unter anderem Kenntnisse über die Symptome und Erste-Hilfemaßnahmen bei einem Hitzschlag, persönliche und gesundheitliche Erfahrungen mit Hitze, besonders betroffene Orte in Ingelheim sowie die genutzten Informationsquellen für Hitzewarnungen. Das Gesundheitsamt des Rhein-Hunsrück-Kreises ist erfolgreich an die Telematik-Infrastruktur angeschlossen worden und ist damit ab sofort über den Kommunikationsdienst im Medizinwesen, kurz KIM, erreichbar. Damit gehört das Gesundheitsamt zu den ersten Einrichtungen dieser Art in Rheinland-Pfalz und bundesweit, die diesen Schritt umsetzten. Die Telematik-Infrastruktur ermöglicht einen sicheren und datenschutzkonformen Austausch sensibler Gesundheitsdaten. Krankenhäuser, Arztpraxen, medizinische Versorgungszentren und weitere Einrichtungen können Informationen und Dokumente so künftig verschlüsselt mit dem Gesundheitsamt austauschen. Dadurch sollen Verwaltungs- und Meldeprozesse vereinfacht sowie Bearbeitungszeiten verkürzt werden. Landrat Volker Boch bezeichnete die Anbindung als wichtigen Meilenstein der Digitalisierung. Das Gesundheitsamt des Rhein-Hunsrück-Kreises wolle die Möglichkeiten der Telematik-Infrastruktur künftig schrittweise weiter ausbauen. Der Landkreis Mainz-Bingen hat Hans-Jürgen Gress mit der Ehrenmedaille in Gold für sein langjähriges Engagement in der Städtepartnerschaft ausgezeichnet. Landrat Thomas Barth überreichte die Auszeichnung während einer Bürgerbegegnung der Partnerschaftsfreunde aus Appenheim und dem italienischen Marano di Valpolicella. Gress hatte im Jahr 2000 gemeinsam mit einer Delegation die ersten Kontakte zu der Gemeinde in der Provinz Verona geknüpft und damit den Grundstein für die bis heute bestehende Partnerschaft gelegt. Als ehrenamtlicher Ortsbürgermeister von Appenheim setzte er sich für den Ausbau der Beziehungen ein. Im Jahr 2003 unterzeichneten beide Gemeinden dann die Partnerschaftsurkunden. Auch nach seiner Amtszeit engagierte er sich lange weiter, unter anderem als Vorsitzender des Appenheimer Partnerschaftsvereins bis ins Frühjahr dieses Jahres. Der Gesundheitstag im Jobcenter Landkreis Birkenfeld hat zahlreiche Besucher nach Idar-Oberstein gelockt. Die gemeinsame Veranstaltung der Landeszentrale für Gesundheitsförderung, des Jobcenters und der Agentur für Arbeit bot Informationen rund um Gesundheit, Bewegung und Prävention. An verschiedenen Ständen informierten Fachleute unter anderem über gesunde Ernährung, psychische Gesundheit, Impfungen, Entspannung, soziale Hilfsangebote sowie Migration, Integration und Energiesparen. Auch Mitmachangebote wie Fitnessübungen, ein Gleichgewichtstest und die Registrierung als Stammzellenspender bei der Stefan-Morsch-Stiftung stießen auf großes Interesse. Jobcenter-Geschäftsführer Jörg Schnatthorst zog eine positive Bilanz und zeigte sich von der großen Resonanz überrascht. Nach Angaben der Organisatoren habe die Veranstaltung gezeigt, dass niedrigschwellige Gesundheitsangebote viele Menschen erreichen und künftig regelmäßig angeboten werden sollen.
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5: Das ist der Antennenverkehr. Wir haben es kurz nach 5:30 mit diesem Stau in Bad Kreuznach. Da haben wir die Berliner Straße, beziehungsweise von Bad Münster am Stein Ebernburg nach Bad Kreuznach stockender Verkehr. in Richtung Saline-Theodors-Halle. Da stocken der Verkehr, wie gesagt, 10 Minuten braucht da länger. Und dann haben wir noch zwei Blitzer in Kirn. Kallenfelser Straße wird geblitzt und in Dachsweiler auf der A61. Solltet ihr noch was gesehen haben, dann klingelt gerne durch oder schickt mir eine WhatsApp ins Studio 0671 920 88 88 0. Eine gute und vor allem sichere Fahrt.
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5: 30 Grad haben wir heute am Start bei uns in der nahen Region. Morgen noch wärmer, 32 Grad sind dann drin. Also das Wochenende wird perfekt werden, wie es im Bilderbuche wirklich steht. Und jetzt gebe ich euch noch die aktuellen Zahlen aus den Regionen mit. In Freisen 30 gemessen, Idar-Oberstein am Schloss Oberstein auch 30, Zotzenheim in der Sprendlinger Straße 31 und in Bad Kreuznach im Salinental 30.
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5: Gleich schauen wir mal auf zwei Buchstaben aus dem Alphabet. Ja, die schauen wir uns etwas genauer an. Und zwar das A und das O. Vielleicht könnt ihr euch ja schon denken, worum es geht. Gleich nach zwei Songs.

0: Justin aus Bad Sobernheim hat uns kontaktiert und die Frage gestellt, warum spricht man vom A und O von etwas? Ja, habe ich auch noch nie drüber so nachgedacht, aber wir haben hier einen dafür, der uns weiterhelfen kann. Thorsten, die Antwort bitte.
1: Hä? Ich habe gar nichts verstanden.
2: Das A und O symbolisiert den Anfang und das Ende und damit eigentlich die Gesamtheit, also das Ganze. Es ist von Alpha et Omega abgeleitet. Diese beiden Buchstaben, die dem A und dem O entsprechen, bilden auch zugleich den Anfang und das Ende des griechischen Alphabets. Denn obwohl viele unserer lateinischen Buchstaben den griechischen entsprechen, hat das griechische Alphabet eine andere Reihenfolge gehabt. Also kann man das ganz leicht übersetzen mit A bis Z.
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1: Ich bin Max Wischermann. Schönen guten Tag. Ingelheim startet große Hitzeumfrage. Außerdem in unseren Lokalnachrichten um halb. Gesundheitsamt des Rhein-Hunsrück-Kreises ist Vorreiter in Deutschland. Mainzbinger Landrat zeichnet Hans-Jürgen Gress mit Ehrenmedaille in Gold aus. Und Riesenandrang beim Gesundheitstag im Jobcenter Birkenfeld.
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2: Ich bin Thomas Brock. Junge Familien sollen beim Kindergeld von Bürokratie entlastet werden. Dazu hat der Bundestag die Einführung eines antragslosen Kindergeldes beschlossen. Der Bundesrat muss aber noch zustimmen.
3: Es soll ein echter Servicegewinn für hunderttausende Eltern werden. Das verspricht die Bundesregierung. Geplant sind zwei Schritte. Die erste Ausbaustufe umfasst Geburten ab dem zweiten Kind, da die Familienkasse bekannte Daten für erstgeborene Kinder weiterverwenden kann. In einer zweiten Stufe soll das Verfahren dann auf erstgeborene Kinder ausgeweitet werden. Leistungen sollen so schnell, unkompliziert und ohne unnötige Bürokratie bei den Menschen ankommen, heißt es aus der Koalition. Dirk Zeitler, Nachrichtenredaktion.
2: Die Bundesregierung wird US-Mittelstreckenwaffen des Typs Tomahawk kaufen und in Deutschland stationieren. Darauf habe man sich beim NATO-Gipfel in Ankara mit der US-Seite verständigt, sagte Kanzler Merz in seiner Regierungserklärung im Bundestag. Es werde damit eine wichtige strategische Lücke in der Verteidigung geschlossen. Tödliche Faustschläge bei einer Ticketkontrolle. 5 Monate nach dem brutalen Angriff auf einen Zugbegleiter in Rheinland-Pfalz ist der Angeklagte zu 10 Jahren Gefängnis verurteilt worden.
4: Anfang Februar wurde Serkan Çağlar bei einer Ticketkontrolle in der Westpfalz angegriffen und getötet. Das Gericht hat jetzt geurteilt, dass kein Tötungsvorsatz vorlag, der Angeklagte trotz der harten Schläge gegen den Kopf des Opfers nicht mit dessen Tod hätte rechnen können. Deswegen spricht das Gericht auch nicht von Totschlag oder Mord, sehr zur Enttäuschung der Familie des Opfers. Deren Anwalt hatte angekündigt, das Urteil anzufechten, denn es sei für alle Menschen, die in der Öffentlichkeit arbeiten, ein weiterer Schlag ins Gesicht und sende ein falsches Signal. Das Urteil ist noch nicht rechtskräftig. Aus Zweibrücken, Lea Wegerle.
2: Große Powerballaden und ihre unverkennbar rauchige Stimme machten Bonnie Tyler weltweit berühmt. Mit Hits wie Total Eclipse of the Heart und Holding Out for a Hero sang sie 2 unvergessliche Pophymnen. Nun ist Tyler im Alter von 75 Jahren nach schwerer Krankheit gestorben. Das bestätigte ihr Manager. Zuletzt lag Tyler nach einer Darm-OP in einem Krankenhaus in Portugal im künstlichen Koma.
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6: Mir liegen keine größeren Verkehrsbehinderungen vor um kurz nach 6, aber fahrt nicht zu schnell, denn es wird geblitzt in Kirn auf der Kallenfelser Straße und auf der 61 bei Dachsweiler. Habt ihr noch was gesehen? Gerne durchklingeln über die 0671 920 88 88 0.
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6: Schönes Wetter bei uns in der nahen Region. Temperaturen um die 30 Grad. Es ist wirklich sehr, sehr schön. Wir haben viel Sonnenschein. Morgen geht es ähnlich weiter und am Wochenende auch. Die aktuellen Temperaturen aus den Regionen in Leitzweiler 28 gemessen, Idar-Oberstein am Stadion im Haag 30, in Wohnsheim am Waldlehrpfad 29 und in Bad Kreuznach an der Pauluskirche 30.
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6: Ja, die WM ist ja noch im vollen Gange. Wir haben nächste Woche dann schon das Finale. Und wir halten euch dann natürlich immer auf dem Laufenden, was so an Spielen, also was so war, ne? Was passiert ist, was noch kommt und was auch vielleicht für Schlagzeilen sorgt. Das dann gleich um kurz nach 6, nach 2 Songs. Erstmal noch Katy Perry, Band-Aids und Whitney Houston mit I Wanna Dance With Somebody.
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0: So kann ich nicht singen. 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
0: Gestern war ja Spielpause, da kann ich euch nichts sagen, aber es gab einen kuriosen Zwischenfall bei der WM. Auf der Pressekonferenz der marokkanischen Nationalmannschaft ist es vor dem Viertelfinale gegen Frankreich zu einem Streit zwischen zwei Journalisten gekommen. Während Marokkos Star Brahim Diaz gerade eine Frage beantwortete, eskalierte die Situation im Presseraum. Nach französischen Medienberichten soll eine Backpfeife der Auslöser da gewesen sein. Ein FIFA-Ordner musste eingreifen und die beiden dann auch trennen, ne? Und anschließend wurde die Pressekonferenz fortgesetzt, als wäre nichts passiert. Also immer diese Journalisten. Eieieiei. Ja, und nächstes Spiel ist dann heute Abend, 22 Uhr, Frankreich gegen Marokko in Boston. Wenn ihr das schaut, viel Spaß dabei. Und den nächsten WM-Ticker, den gibt's morgen wieder um 8.10 Uhr hier auf der Antenne.
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0: Iggy Kelly jetzt in der Show.

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1: Ich bin Max Wischermann. Schönen guten Tag. Die Stadt Ingelheim hat eine Umfrage für ihren geplanten Hitzeaktionsplan gestartet. Bis Ende August können Bürger aller Altersgruppen ihre Erfahrungen und Anregungen einbringen. Der Fragebogen steht online auf der Internetseite der Stadt sowie in Papierform in der Klimawerkstatt zur Verfügung. Der Leiter des Ingelheimer Umwelt- und Grünflächenamts, Roland Beek, erklärt:
2: Uns ist es wichtig, dass Bürgerinnen und Bürger aus Ingelheim die Möglichkeit haben, auch ihre Erkenntnisse zum Thema Hitze uns zukommen zu lassen, damit wir aufgrund der Antworten über diesen Fragebogen gezielter auch noch schauen können, wo müssen wir nachschärfen, gerade auch was die Information über Hitze und die Risiken angeht, besser und gezielter antworten zu können.
1: Die Antworten sollen in die Erarbeitung des Hitzeaktionsplans einfließen und dabei helfen, gezielte Maßnahmen zum Schutz vor zunehmender Hitze zu entwickeln. Abgefragt werden in der Umfrage unter anderem Kenntnisse über die Symptome und Erste-Hilfemaßnahmen bei einem Hitzschlag, persönliche und gesundheitliche Erfahrungen mit Hitze, besonders betroffene Orte in Ingelheim sowie die genutzten Informationsquellen für Hitzewarnungen. Das Gesundheitsamt des Rhein-Hunsrück-Kreises ist erfolgreich an die Telematik-Infrastruktur angeschlossen worden und ist damit ab sofort über den Kommunikationsdienst im Medizinwesen, kurz KIM, erreichbar. Damit gehört das Gesundheitsamt zu den ersten Einrichtungen dieser Art in Rheinland-Pfalz und bundesweit, die diesen Schritt umsetzten. Die Telematik-Infrastruktur ermöglicht einen sicheren und datenschutzkonformen Austausch sensibler Gesundheitsdaten. Krankenhäuser, Arztpraxen, medizinische Versorgungszentren und weitere Einrichtungen können Informationen und Dokumente so künftig verschlüsselt mit dem Gesundheitsamt austauschen. Dadurch sollen Verwaltungs- und Meldeprozesse vereinfacht sowie Bearbeitungszeiten verkürzt werden. Landrat Volker Boch bezeichnete die Anbindung als wichtigen Meilenstein der Digitalisierung. Das Gesundheitsamt des Rhein-Hunsrück-Kreises wolle die Möglichkeiten der Telematik-Infrastruktur künftig schrittweise weiter ausbauen. Der Landkreis Mainz-Bingen hat Hans-Jürgen Gress mit der Ehrenmedaille in Gold für sein langjähriges Engagement in der Städtepartnerschaft ausgezeichnet. Landrat Thomas Barth überreichte die Auszeichnung während einer Bürgerbegegnung der Partnerschaftsfreunde aus Appenheim und dem italienischen Marano di Valpolicella. Gress hatte im Jahr 2000 gemeinsam mit einer Delegation die ersten Kontakte zu der Gemeinde in der Provinz Verona geknüpft und damit den Grundstein für die bis heute bestehende Partnerschaft gelegt. Als ehrenamtlicher Ortsbürgermeister von Appenheim setzte er sich für den Ausbau der Beziehungen ein. Im Jahr 2003 unterzeichneten beide Gemeinden dann die Partnerschaftsurkunden. Auch nach seiner Amtszeit engagierte er sich lange weiter, unter anderem als Vorsitzender des Appenheimer Partnerschaftsvereins bis ins Frühjahr dieses Jahres. Der Gesundheitstag im Jobcenter Landkreis Birkenfeld hat zahlreiche Besucher nach Ida Oberstein gelockt. Die gemeinsame Veranstaltung der Landeszentrale für Gesundheitsförderung, des Jobcenters und der Agentur für Arbeit bot Informationen rund um Gesundheit, Bewegung und Prävention. An verschiedenen Ständen informierten Fachleute unter anderem über gesunde Ernährung, psychische Gesundheit, Impfungen, Entspannung, soziale Hilfsangebote sowie Migration, Integration und Energiesparen. Auch Mitmachangebote wie Fitnessübungen, ein Gleichgewichtstest und die Registrierung als Stammzellenspender bei der Stefan-Morsch-Stiftung stießen auf großes Interesse. Jobcenter-Geschäftsführer Jörg Schnatthorst zog eine positive Bilanz und zeigte sich von der großen Resonanz überrascht. Nach Angaben der Organisatoren habe die Veranstaltung gezeigt, dass niedrigschwellige Gesundheitsangebote viele Menschen erreichen und künftig regelmäßig angeboten werden sollen.
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4: Erholung für den DAX zum Frankfurter Börsenschluss. Der DAX steigt um 0,8% auf 25.104 Punkte. Damit macht der deutsche Leitindex einen Teil der kräftigen Verluste zum Vortag wieder gut. Ganz zurück ist die Zuversicht aber noch nicht. Die Marke von 25.000 Punkten ist zwar wieder erobert, der Abstand zu den Rekorden der vergangenen Tage bleibt aber spürbar. Gefragt waren vor allem Kiergen, Infineon und Siemens. Stärker auch DHL Group und Siemens Energy. Schwächer liefen dagegen Rheinmetall, Deutsche Börse, Daimler Truck, Volkswagen und Deutsche Telekom. Der Euro präsentiert sich am Abend mit 1,14 Dollar weiter stabil. Von der Frankfurter Börse, Thorsten Subert.
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5: Update von den Straßen um kurz nach 6:30 sind wir schon mittlerweile angekommen. Aber es ist alles frei, mir liegt nichts vor. Ich habe noch 2 Blitzer, die gebe ich euch sehr gerne mit. Dachsweiler auf der A61 und dann noch in Kirn auf der Kallenfelser Straße. Habt ihr noch was gesehen? Dann klingelt gerne durch oder schickt eine WhatsApp direkt zu mir ins Studio 0671 920 88 88 0. Eine gute Fahrt euch.
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5: Was soll ich sagen? Es geht ein traumhafter Tag bei uns in der nahen Region zu Ende. Und die gute Nachricht ist, es bleibt auch so vom Wetter her. Die nächsten Tage auch Sonne pur. Es wird warm, mehr als 30 Grad haben wir. Und die aktuellen Zahlen, die gebe ich euch natürlich auch noch mit. Und zwar unter anderem Griebelschied 29 gemessen, Ida Oberstein am Stadttheater 30, in Wolfsheim am Rheinsender 28 und in Bad Kreuznach am Bäderhaus 30 Grad gemessen.
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5: Wir starten in die nächste halbe Stunde auf der Antenne. Ich habe wieder gute Musik dabei. So kann man doch den Feierabend einläuten mit uns. Unter anderem Ed Sheeran, Overpass, Graffiti ist mit dabei. Will.i.am, Britney Spears, Scream and Shout ist mit dabei. Und den Anfang macht jetzt Louis Tomlinson im Poster. Ich bin Paul, habt einen schönen Feierabend.
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1: Ich bin Max Wischermann. Schönen guten Tag. Ingelheim startet große Hitzeumfrage. Außerdem in unseren Lokalnachrichten um 5:30. Gesundheitsamt des Rhein-Hunsrück-Kreises ist Vorreiter in Deutschland. Mainzbinger Landrat zeichnet Hans-Jürgen Gress mit Ehrenmedaille in Gold aus. Und Riesenandrang beim Gesundheitstag im Jobcenter Birkenfeld.
0: Und jetzt das Neueste aus Deutschland und der Welt.
2: Ich bin Thomas Brock. Die Bundesregierung wird US-Mittelstreckenwaffen des Typs Tomahawk kaufen und in Deutschland stationieren. Darauf habe man sich beim NATO-Gipfel in Ankara mit der US-Seite verständigt, sagte Kanzler Merz in seiner Regierungserklärung im Bundestag. Es werde damit eine wichtige strategische Lücke in der Verteidigung geschlossen. Merz warb außerdem eindringlich für den Reformkurs seiner schwarz-roten Regierung.
3: Die Mitte liefert, sie arbeitet und sie erfüllt vor allem den Auftrag aus unserem Grundgesetz.
2: Bundeskanzler Merz. Junge Familien sollen beim Kindergeld von Bürokratie entlastet werden. Dazu hat der Bundestag die Einführung eines antragslosen Kindergeldes beschlossen. Der Bundesrat muss aber noch zustimmen.
4: Es soll ein echter Servicegewinn für Hunderttausende Eltern werden. Das verspricht die Bundesregierung. Geplant sind zwei Schritte. Die erste Ausbaustufe umfasst Geburten ab dem zweiten Kind, da die Familienkasse bekannte Daten für erstgeborene Kinder weiterverwenden kann. In einer zweiten Stufe soll das Verfahren dann auf erstgeborene Kinder ausgeweitet werden. Leistungen sollen so schnell, unkompliziert und ohne unnötige Bürokratie bei den Menschen ankommen, heißt es aus der Koalition. Dirk Zeitler, Nachrichtenredaktion.
2: 5 Monate nach dem brutalen Angriff auf einen Zugbegleiter in Rheinland-Pfalz ist der Angeklagte zu 10 Jahren Gefängnis verurteilt worden. Der 26-Jährige hatte Anfang Februar keine Fahrkarte und schlug den Schaffner so heftig, dass der Mann eine tödliche Hirnblutung erlitt. Das Urteil des Landgerichts Zweibrücken erging wegen Körperverletzung mit Todesfolge und ist noch nicht rechtskräftig. Der Fall hat deutschlandweit eine Debatte über mangelnde Sicherheit in Zügen ausgelöst. Radsport-Superstar Tadej Pogacar hat die erste schwere Bergankunft dieser Tour de France in den Pyrenäen mit Bravour gemeistert und das gelbe Trikot zurückerobert. Der Slowene gewann souverän die 6. Etappe mit mehr als 2,5 Minuten vor seinem Rivalen Jonas Vingegaard. Der deutsche Star Florian Lipowitz kam in einer weiteren Verfolgergruppe knapp 3 Minuten hinter Pogacar ins Ziel.
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2: Ich bin Max Wischermann. Schönen guten Tag. Die Stadt Ingelheim hat eine Umfrage für ihren geplanten Hitzeaktionsplan gestartet. Bis Ende August können Bürger aller Altersgruppen ihre Erfahrungen und Anregungen einbringen. Der Fragebogen steht online auf der Internetseite der Stadt sowie in Papierform in der Klimawerkstatt zur Verfügung. Der Leiter des Ingelheimer Umwelt- und Grünflächenamts, Roland Beek, erklärt:
3: Uns ist es wichtig, dass Bürgerinnen und Bürger aus Ingelheim die Möglichkeit haben, auch ihre Erkenntnisse zum Thema Hitze uns zukommen zu lassen, damit wir aufgrund der Antworten über diesen Fragebogen gezielter auch noch schauen können, wo müssen wir nachschärfen, gerade auch was die Information über Hitze und die Risiken angeht, besser und gezielter antworten zu können.
2: Die Antworten sollen in die Erarbeitung des Hitzeaktionsplans einfließen und dabei helfen, gezielte Maßnahmen zum Schutz vor zunehmender Hitze zu entwickeln. Abgefragt werden in der Umfrage unter anderem Kenntnisse über die Symptome und Erste-Hilfemaßnahmen bei einem Hitzschlag, persönliche und gesundheitliche Erfahrungen mit Hitze, besonders betroffene Orte in Ingelheim sowie die genutzten Informationsquellen für Hitzewarnungen. Das Gesundheitsamt des Rhein-Hunsrück-Kreises ist erfolgreich an die Telematik-Infrastruktur angeschlossen worden und ist damit ab sofort über den Kommunikationsdienst im Medizinwesen, kurz KIM, erreichbar. Damit gehört das Gesundheitsamt zu den ersten Einrichtungen dieser Art in Rheinland-Pfalz und bundesweit, die diesen Schritt umsetzten. Die Telematik-Infrastruktur ermöglicht einen sicheren und datenschutzkonformen Austausch sensibler Gesundheitsdaten. Krankenhäuser, Arztpraxen, medizinische Versorgungszentren und weitere Einrichtungen können Informationen und Dokumente so künftig verschlüsselt mit dem Gesundheitsamt austauschen. Dadurch sollen Verwaltungs- und Meldeprozesse vereinfacht sowie Bearbeitungszeiten verkürzt werden. Landrat Volker Boch bezeichnete die Anbindung als wichtigen Meilenstein der Digitalisierung. Das Gesundheitsamt des Rhein-Hunsrück-Kreises wolle die Möglichkeiten der Telematik-Infrastruktur künftig schrittweise weiter ausbauen. Der Landkreis Mainz-Bingen hat Hans-Jürgen Gress mit der Ehrenmedaille in Gold für sein langjähriges Engagement in der Städtepartnerschaft ausgezeichnet. Landrat Thomas Barth überreichte die Auszeichnung während einer Bürgerbegegnung der Partnerschaftsfreunde aus Appenheim und dem italienischen Marano di Valpolicella. Gress hatte im Jahr 2000 gemeinsam mit einer Delegation die ersten Kontakte zu der Gemeinde in der Provinz Verona geknüpft und damit den Grundstein für die bis heute bestehende Partnerschaft gelegt. Als ehrenamtlicher Ortsbürgermeister von Appenheim setzte er sich für den Ausbau der Beziehungen ein. Im Jahr 2003 unterzeichneten beide Gemeinden dann die Partnerschaftsurkunden. Auch nach seiner Amtszeit engagierte er sich lange weiter, unter anderem als Vorsitzender des Appenheimer Partnerschaftsvereins bis ins Frühjahr dieses Jahres. Der Gesundheitstag im Jobcenter Landkreis Birkenfeld hat zahlreiche Besucher nach Ida Oberstein gelockt. Die gemeinsame Veranstaltung der Landeszentrale für Gesundheitsförderung, des Jobcenters und der Agentur für Arbeit bot Informationen rund um Gesundheit, Bewegung und Prävention. An verschiedenen Ständen informierten Fachleute unter anderem über gesunde Ernährung, psychische Gesundheit, Impfungen, Entspannung, soziale Hilfsangebote sowie Migration, Integration und Energiesparen. Auch Mitmachangebote wie Fitnessübungen, ein Gleichgewichtstest und die Registrierung als Stammzellenspender bei der Stefan-Morsch-Stiftung stießen auf großes Interesse. Jobcenter-Geschäftsführer Jörg Schnatthorst zog eine positive Bilanz und zeigte sich von der großen Resonanz überrascht. Nach Angaben der Organisatoren habe die Veranstaltung gezeigt, dass niedrigschwellige Gesundheitsangebote viele Menschen erreichen und künftig regelmäßig angeboten werden sollen.
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1: Ich bin Thomas Brockt. Über das Gesundheitssparpaket kann morgen im Bundestag wie geplant abgestimmt werden. Das Bundesverfassungsgericht hat die Eilanträge von zwei Oppositionsabgeordneten gegen das Gesetzgebungsverfahren abgelehnt.
2: Beim Spargesetz für gesetzliche Krankenkassen hat es kurz vor der geplanten Abstimmung im Bundestag noch erhebliche Änderungen gegeben. Der grüne Gesundheitsexperte Janosch Dahm sprach von einem chaotischen Gesetzgebungsverfahren. Die Eilanträge blieben dennoch ohne Erfolg. Das Paket von Gesundheitsministerin Wagen soll die gesetzlichen Krankenkassen von stark steigenden Milliardenausgaben entlasten. Die Bundesregierung will so unmittelbar vor der Sommerpause noch einmal Handlungsfähigkeit beweisen. Dirk Zeitler, Nachrichtenredaktion.
1: Die Bundesregierung wird US-Mittelstreckenwaffen des Typs Tomahawk kaufen und in Deutschland stationieren. Darauf habe man sich beim NATO-Gipfel in Ankara mit der US-Seite verständigt. Das sagte Kanzler Merz heute in seiner Regierungserklärung im Bundestag. Es werde damit eine wichtige strategische Lücke in der Verteidigung geschlossen. Nach langem Hin und Her gibt es beim BAföG Gewissheit. Für einige Empfänger kommen Erhöhungen nicht wie geplant schon zum Wintersemester, sondern ein halbes Jahr später. Das teilten die zuständigen Fachpolitiker von Union und SPD mit.
3: Für sämtliche Pläne, das BAföG in den nächsten Jahren schrittweise auf das Niveau der Grundsicherung zu erhöhen, galt von Anfang an nur, wenn sie finanzierbar sind. Und genau das ist eben nicht der Fall, heißt es von der Union. Sie verweist auf leere Kassen. Und deshalb kommt die Erhöhung des Wohnkostenanteils jetzt erst ein gutes halbes Jahr später. Der BAföG-Grundsatz soll laut SPD allerdings wie geplant schrittweise von jetzt 475 auf 563 Euro in 2029 angehoben werden. Katrin Müller, Nachrichtenredaktion.
1: 5 Monate nach dem brutalen Angriff auf einen Zugbegleiter in Rheinland-Pfalz ist der Angeklagte zu 10 Jahren Gefängnis verurteilt worden. Der 26-Jährige hatte Anfang Februar keine Fahrkarte und schlug den Schaffner so heftig, dass der Mann eine tödliche Hirnblutung erlitt. Das Urteil des Landgerichts Zweibrücken erging wegen Körperverletzung mit Todesfolge und ist noch nicht rechtskräftig. Der Fall hat deutschlandweit eine Debatte über mangelnde Sicherheit in Zügen ausgelöst.
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1: Ich bin Thomas Brock. Die schwarz-rote Koalition kann zwei ihrer wichtigsten Projekte wohl wie geplant vorantreiben. Das Bundesverfassungsgericht hat Eilanträge aus der Opposition gegen das Gesundheitssparpaket und das neue Heizungsgesetz abgelehnt.
2: Damit ist für die Koalition die Gefahr eines erneut vermasselten Starts in den politischen Sommer vorerst gebannt. Doch vor dem Bündnis liegt jetzt viel angekündigte Gesetzesarbeit. Die umstrittenen Krankenkassenpläne von Gesundheitsministerin Wagen sollen die gesetzlichen Kassen von stark steigenden Milliardenausgaben entlasten. Frei ist der Weg auch für das neue Gebäudemodernisierungsgesetz. Schwarz-Rot will Kernpunkte der von der früheren Ampelregierung beschlossenen Regelung kippen. Dirk Zeitler, Nachrichtenredaktion.
1: Der Bundestag hat den Plan zum Bau zahlreicher neuer Gaskraftwerke in den nächsten 5 Jahren gebilligt. Die neuen Anlagen sollen den Kohleausstieg und den Ausbau von Ökostrom flankieren und befürchtete Lücken in der Stromversorgung vermeiden. Auf Verbraucher kommen damit ab 2031 zusätzliche Kosten für eine neue Umlage zu, mit der die Förderung in Milliardenhöhe für die Betreiber finanziert werden soll. Unternehmen wie WhatsApp, Microsoft, Google und Co. könnten schon bald wieder in privaten Chats nach Hinweisen auf sexuellen Kindesmissbrauch suchen dürfen. Nach einer überraschenden Wende in der Debatte um die sogenannte Chat-Kontrolle billigte das EU-Parlament grundsätzlich eine befristete Ausnahme von europäischen Datenschutzregeln.
3: Für das Europaparlament ist die Chat-Kontrolle kein Ruhmesblatt. Im April war eine Ausnahmeregelung vom EU-Datenschutz ausgelaufen. Die erlaubte das automatisierte Scannen nach Kinderpornos auf den Geräten der Nutzer. Und das Parlament wollte das eigentlich nicht verlängern, tat es jetzt aber unter Druck von Industrie und Regierungen doch. Bei mehr als 100 abwesenden Abgeordneten, mit einer hauchdünnen Mehrheit und in einem ganz und gar unüblichen Eilverfahren. Aus Brüssel, Dieter Ebeling.
1: Radsport-Superstar Tadej Pogacar hat die erste schwere Bergankunft dieser Tour de France in den Pyrenäen mit Bravour gemeistert und das gelbe Trikot zurückerobert. Der Slowene gewann souverän die 6. Etappe mit mehr als 2,5 Minuten vor seinem Rivalen Jonas Vingegaard. Der deutsche Star Florian Lipowitz kam in einer weiteren Verfolgergruppe knapp 3 Minuten hinter Pogacar ins Ziel.
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1: Ich bin David Riemer. Junge Familien sollen beim Kindergeld von Bürokratie entlastet werden. Dazu hat der Bundestag die Einführung eines antragslosen Kindergeldes beschlossen. Der Bundesrat muss aber noch zustimmen.
2: Es soll ein echter Servicegewinn für Hunderttausende Eltern werden. Das verspricht die Bundesregierung. Geplant sind zwei Schritte. Die erste Ausbaustufe umfasst Geburten ab dem zweiten Kind, da die Familienkasse bekannte Daten für erstgeborene Kinder weiterverwenden kann. In einer zweiten Stufe soll das Verfahren dann auf erstgeborene Kinder ausgeweitet werden. Leistungen sollen so schnell, unkompliziert und ohne unnötige Bürokratie bei den Menschen ankommen, heißt es aus der Koalition. Das Kindergeld beträgt unabhängig vom Einkommen aktuell 259 Euro pro Monat und Kind. Aus Berlin, Dirk Zeitler.
1: Das Bundesverfassungsgericht hat Eilanträge zwei Oppositionsabgeordneter gegen das Gesetzgebungsverfahren zum Gesundheitssparpaket abgelehnt. Über das Gesetz zur Stabilisierung der Beitragssätze in der gesetzlichen Krankenversicherung kann damit wie geplant morgen im Bundestag abgestimmt werden. Die Abgeordneten von Grünen und Linken hatten sich nach Karlsruhe gewandt, weil sie das eilige Gesetzgebungsverfahren für unzulässig hielten. Bei Volkswagen wächst der Widerstand gegen die verschärften Sparpläne des Konzerns. Während der Aufsichtsrat über das weitere Vorgehen berät, haben Beschäftigte heute an mehreren Standorten gegen möglichen Stellenabbau und drohende Werksschließungen protestiert.
3: Trillerpfeifen, Sirenen und jede Menge rote Fahnen. So haben tausende Beschäftigte protestiert. In Wolfsburg zog der Protest sogar bis vor das Vorstandshaus. Bei vielen liegen die Nerven blank. Sie wissen seit Wochen nicht, wie es mit ihren Standorten weitergeht. Schließung, keine Schließung, Stellenabbau, ja oder nein? Die IG Metall spricht von einem Angriff auf die Belegschaft und wirft dem Vorstand vor, die Menschen bewusst zu verunsichern. Sie kündigt an, den Druck notfalls weiter zu erhöhen. Zoe Tassovali, Nachrichtenredaktion.
1: 5 Monate nach dem brutalen Angriff auf einen Zugbegleiter in Rheinland-Pfalz ist der Angeklagte zu 10 Jahren Gefängnis verurteilt worden. Der 26-Jährige hatte Anfang Februar keine Fahrkarte und schlug den Schaffner den Angaben zufolge so heftig, dass der Mann eine tödliche Hirnblutung erlitt. Der Fall hat deutschlandweit eine Debatte über mangelnde Sicherheit in Zügen ausgelöst.
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2: Ich bin David Riemer. Junge Familien sollen beim Kindergeld von Bürokratie entlastet werden. Dazu hat der Bundestag die Einführung eines antragslosen Kindergeldes beschlossen. Der Bundesrat muss aber noch zustimmen.
3: Es soll ein echter Servicegewinn für hunderttausende Eltern werden. Das verspricht die Bundesregierung. Geplant sind zwei Schritte. Die erste Ausbaustufe umfasst Geburten ab dem zweiten Kind, da die Familienkasse bekannte Daten für erstgeborene Kinder weiterverwenden kann. In einer zweiten Stufe soll das Verfahren dann auf erstgeborene Kinder ausgeweitet werden. Leistungen sollen so schnell, unkompliziert und ohne unnötige Bürokratie bei den Menschen ankommen, heißt es aus der Koalition. Das Kindergeld beträgt unabhängig vom Einkommen aktuell 259 Euro pro Monat und Kind. Aus Berlin, Dirk Zeitler.
2: Das Bundesverfassungsgericht hat Eilanträge zwei Oppositionsabgeordneter gegen das Gesetzgebungsverfahren zum Gesundheitssparpaket abgelehnt. Über das Gesetz zur Stabilisierung der Beitragssätze in der gesetzlichen Krankenversicherung kann damit wie geplant morgen im Bundestag abgestimmt werden. Die Abgeordneten von Grünen und Linken hatten sich nach Karlsruhe gewandt, weil sie das eilige Gesetzgebungsverfahren für unzulässig hielten. Bei Volkswagen wächst der Widerstand gegen die verschärften Sparpläne des Konzerns. Während der Aufsichtsrat über das weitere Vorgehen berät, haben Beschäftigte heute an mehreren Standorten gegen möglichen Stellenabbau und drohende Werksschließungen protestiert.
4: Trillerpfeifen, Sirenen und jede Menge rote Fahnen. So haben tausende Beschäftigte protestiert. In Wolfsburg zog der Protest sogar bis vor das Vorstandshaus. Bei vielen liegen die Nerven blank. Sie wissen seit Wochen nicht, wie es mit ihren Standorten weitergeht. Schließung, keine Schließung, Stellenabbau, ja oder nein? Die IG Metall spricht von einem Angriff auf die Belegschaft und wirft dem Vorstand vor, die Menschen bewusst zu verunsichern. Sie kündigt an, den Druck notfalls weiter zu erhöhen. Zoe Tassovali, Nachrichtenredaktion.
2: 5 Monate nach dem brutalen Angriff auf einen Zugbegleiter in Rheinland-Pfalz ist der Angeklagte zu 10 Jahren Gefängnis verurteilt worden. Der 26-Jährige hatte Anfang Februar keine Fahrkarte und schlug den Schaffner den Angaben zufolge so heftig, dass der Mann eine tödliche Hirnblutung erlitt. Der Fall hat deutschlandweit eine Debatte über mangelnde Sicherheit in Zügen ausgelöst.
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1: Ich bin David Riemer. Die schwarz-rote Koalition kann zwei ihrer wichtigsten Projekte wohl wie geplant vorantreiben. Das Bundesverfassungsgericht hat Eilanträge aus der Opposition gegen das Gesundheitssparpaket und das neue Heizungsgesetz abgelehnt.
2: Damit ist für die Koalition die Gefahr eines erneut vermasselten Starts in den politischen Sommer vorerst gebannt. Doch vor dem Bündnis liegt jetzt viel angekündigte Gesetzesarbeit. Die umstrittenen Krankenkassenpläne von Gesundheitsministerin Wagen sollen die gesetzlichen Kassen von stark steigenden Milliardenausgaben entlasten. Frei ist der Weg auch für das neue Gebäudemodernisierungsgesetz. Schwarz-Rot will Kernpunkte der von der früheren Ampelregierung beschlossenen Regelung kippen. Weiterhin sollen auch neue Gas- und Ölheizungen eingebaut werden können. Aus Berlin, Dirk Zeitler.
1: VW macht nach der Sitzung seines Aufsichtsrats weiter keine Angaben zu möglichen Werksschließungen und Stellenabbau. Der Konzern stellte dem Gremium ein Maßnahmenpaket vor. Konzernchef Blume kündigte an, die Modellpalette um bis zu 50% und die Ausstattungsoption um bis zu 75% zu reduzieren. Betriebsratschefin Cavallo forderte Blume nach der Sitzung auf, sich im Laufe des Freitags unmissverständlich zu den Gerüchten über die angeblichen Vorstandspläne zu äußern. Immer weniger Menschen greifen zum Buch und das merkt inzwischen auch die Branche. Der Umsatz ist laut dem Börsenverein des deutschen Buchhandels im vergangenen Jahr um 2,7% gesunken. Und auch in diesem Jahr sieht es bisher nicht besser aus. Besonders junge Menschen lesen immer weniger.
3: Lesen ist für Kinder, Jugendliche und junge Erwachsene nicht mehr so wichtig. Der Börsenverein sagt, das liegt vor allem an der Bildungspolitik. Lesen werde demnach gar nicht mehr so stark gefördert. Dass Kinder und Jugendliche nicht mehr so gut lesen können, spürt am Ende vor allem der Buchmarkt. Selbst Kinder- und Jugendbücher werden weniger gekauft. Immerhin boomen Liebesromane für junge Erwachsene weiter und auch Hörbücher liegen weiter im Trend. Dort sind die Umsätze zuletzt sogar deutlich gestiegen. Zoe Tassovali, Nachrichtenredaktion.
1: Im hessischen Hünfelden soll ein 45-Jähriger seine 76 Jahre alte Mutter im Streit angegriffen und angezündet haben. Die Frau sei noch vor Ort an ihren Verletzungen gestorben, teilte die Polizei mit. Der Tatverdächtige flüchtete zunächst, wurde am Abend aber festgenommen. Die 103 Jahre alte Großmutter des Mannes wurde schwer verletzt in ein Krankenhaus gebracht. Die Hintergründe der Tat sind noch unklar, die Ermittlungen laufen.
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1: Ich bin David Riemer. Nachdem das Bundesverfassungsgericht Eilanträge aus der Opposition abgewiesen hat, stimmt der Bundestag heute wie geplant über das Gesundheitssparpaket der schwarz-roten Koalition ab. Die Reform soll die gesetzlichen Krankenkassen finanziell entlasten und weitere Beitragserhöhungen verhindern.
2: Hinter den Kulissen hat die Koalition fast bis zum Schluss an dem Paket gefeilt und sie hat einige Pläne doch wieder entschärft. So soll die kostenlose Familienversicherung für Eltern mit Kindern unter 12 Jahren länger erhalten bleiben, als es zunächst geplant war. Viele Versicherte müssen sich trotzdem auf Einschnitte einstellen. Bei Medikamenten müssen Patienten dann tiefer in die Tasche greifen. Gleichzeitig sollen Praxen, Kliniken und die Pharmabranche bei den Ausgaben stärker in die Pflicht genommen werden. Zoe Tassovali, Nachrichtenredaktion.
1: Bei Unfällen mit Elektrorollern gelten künftig strengere Regeln für deren Vermieter. Der Bundestag hat am späten Abend eine Gesetzesänderung verabschiedet, durch die Geschädigten leichter an Schadenersatz kommen sollen.
3: Ein E-Roller kippt gegen ein Auto und beschädigt es. Wer zahlt? Ich stolpere über einen auf dem Gehweg liegenden E-Roller und verletze mich. Wer zahlt? Bis jetzt muss das Unfallopfer herausfinden, wer den E-Scooter zuletzt gefahren und abgestellt hat. Und er muss auch noch nachweisen, ob der Fahrer wirklich schuld ist am Unfall. Das ist in den allermeisten Fällen unmöglich und deshalb gilt jetzt, grundsätzlich haftet der Leihrolleranbieter für Schäden, die seine Roller verursachen. Und wenn der Fahrer doch rauszufinden ist, muss der zahlen, es sei denn, er kann seine Unschuld beweisen. Aus Berlin, Uli Rattinger.
1: VW macht nach der Sitzung seines Aufsichtsrats weiter keine Angaben zu möglichen Werksschließungen und Stellenabbau. Der Konzern stellte dem Gremium ein Maßnahmenpaket vor. Konzernchef Blume kündigte an, die Modellpalette um bis zu 50% und die Ausstattungsoptionen um bis zu 75% zu reduzieren. Ob damit Stellenabbau oder Werksschließungen verbunden sind, dazu äußerte sich VW erneut nicht. Angeführt von Stürmerstar Kylian Mbappé hat Frankreich zum 3. Mal nacheinander das Halbfinale einer Fußball-WM erreicht. Der Titelfavorit setzte sich im Viertelfinale hochverdient mit 2:0 gegen Marokko durch. Mbappé traf nach einem verschossenen Elfmeter per Traumtor zur Führung. Ousmane Dembélé legte nach. Frankreich feierte damit den 6. Sieg im 6. Turnierspiel und trifft nun auf den Sieger des Duells zwischen Spanien und Belgien.
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